Ich mag ja Zeitreisen, besonders wenn sie mal in die 70er Jahre gehen. Die 70er, die sahen ja auch wie so eine Art Auflösung traditioneller Rollenbilder aus. Es gab mehr Ehescheidungen und Alleinerziehende. Und was zu einem gesellschaftlichen Umbruch und auch Wertewandel führte, war schon in der Zeit ganz besonders. Wir schreiben das Jahr 1974, da ist ein Wert geblieben, finde ich. Und der ist musikalischer Natur. Und der macht sich auch im Lebensgefühl von Gordon Lightfoot bemerkbar. Hier ist der Klassiker. Sundown aus dem Jahre 74 hier in der ARD-Hitnacht um 2:09.

0: 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Right Said Fredchen, da die Hitnacht. Wir haben es gleich 2:50 mittlerweile. Und da ist ein schönes Hallo aus Halberstadt gekommen. Nämlich, da schreibt ein fantastischer Hörer. Gerade eben, jetzt muss ich noch mal ganz kurz in meine E-Mail gucken, denn eines möchte ich nicht, ja, da habe ich doch Hans heißt er. Hans aus Halberstadt, genau. Und Hans schreibt ein freundliches Hallo. Gerade lief Madonna, da musste ich schmunzeln. Sie hatte am 16. August nämlich Geburtstag. Und ich auch, nur mit einem kleinen Unterschied. Ich bin ihr ganze 20 Jahre vorausgeeilt. Mit meinen stolzen 88 Jahren muss ich nachts nicht unbedingt durchschlafen. Das ist viel schöner, sich von guter Musik begleiten zu lassen. Außerdem mag Hans die Moderatorinnen und Moderatoren der ARD-Hitnacht 7 Stunden am Mikrofon durchhalten, aber immer gut gelaunt, bestens aufgelegt bleiben. Das muss man erst mal schaffen. Freut mich, Hans. Ein herzliches Bravo. Viele Grüße aus Halberstadt. Ein treuer Hörer, Jahrgang mit Lebenserfahrung. Das finde ich klasse. Und wer, ich meine, mit 88 noch nachts die ARD-Hitnacht hört, der hat dem Schlaf längst erklärt, wer hier das Programm bestimmt.
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0: Früher war es ja die Briefkastenoma, jetzt ist es der E-Mail-Onkel oder der Mailboy, was auch immer Sie wollen. ARD-Hitnacht, Sie erreichen mich unter ARD-Hitnacht@mdr.de und jetzt kommt einer, der immer sein Ding gemacht hat und das wiederum hat ihn ja auch so besonders gemacht. Hier ist Udo.
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1: 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Bobby McFerrin war das hier in der ARD-Hitnacht. Und hier ist der Verkehrsservice in der ARD-Hitnacht. Hallo an alle unterwegs. Die A1 Euskirchen Richtung Köln ist zwischen Kreuz Köln-West und Köln-Bocklemünd im Tunnel Löwenich bis ca. 5 Uhr gesperrt. A1 Hamburg Richtung Lübeck ist zwischen Kreuz Bargteheide und Bad Oldesloe wegen einer Fahrbahnerneuerung bis ca. 6 gesperrt, also 6 Uhr. Und die A8 München Richtung Salzburg ist zwischen Bad Reichenhall und Grenzübergang Bad Reichenhall wegen Bauarbeiten bis 5 gesperrt. Hier habe ich noch die A25 im Blick, Geesthacht Richtung Hamburg ist zwischen Allermöhe und Dreieck Hamburg Südost wegen Bauarbeiten noch bis 20. September gesperrt, als eine Umleitung für Sie eingerichtet. Und die A71 Suhl Richtung Erfurt ist zwischen Stadt Ilm und Arnstadt Süd wegen Markierungsarbeiten bis 6 Uhr gesperrt.
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1: Ich bin André Holst und habe Musik von Vaya Con Dias. 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

Ade-Hit-Nacht. Grüße an alle unterwegs. Und ja, an alle natürlich, die unseren Laden zusammenhalten, die fleißigen Geister, die ihrer Arbeit nachgehen und auch wach bleiben. Wir haben es 2.40 Uhr mittlerweile schon, guten Morgen kann man sagen. Ne? Und die Frage ist, die mich gerade so ein bisschen beschäftigt, wie sieht es mit Ihrer Arbeitszeit aus? Ne? Für mich hier so eine Nachtmoderation von 23 Uhr bis 6. Das Schöne ist, ich kann mich trotzdem total unabhängig dabei bewegen. Also ich kann abends vor 23 Uhr kommen, wann immer ich will, und morgens nach 6 gehen, wann es mir Spaß macht. Und ich finde, das ist jetzt echt toll.

Milo, You and Me, ARD Hit Nacht um 2.48 Uhr. Und jetzt gibt es einen kleinen Gruß, der gerade reingekommen ist von der A7 Richtung Flensburg. Detel ist da nämlich unterwegs. Genießt die Musik hier in der ARD Hit Nacht, wie er schreibt. Detel, gute Fahrt. Und ich mache jetzt für alle, die unterwegs sind und auch so ein bisschen träumen wollen, aber nicht hier unterwegs auf den Straßen, dann Augen schließen, sondern gedanklich träumen. Ich harmonisiere jetzt einfach mal hier unsere ARD-Hit-Nacht mit einem wunderschönen Song, All for One, I Swear. Das ist Musik aus unserem Balladenladen, mitten in der Nacht. 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

0: I swear, all for one hier in der ARD Hitnacht. Und heute in dieser Nacht ist irgendwie alles Love, alles Liebe. Ne? Love Songs, Love Girls, Love Boys und ein Love Moderator. Ja, auf jeden Fall. Und Marcel hat sich gerade gemeldet und er würde sich freuen, wenn auch mal eine Frau zwischendurch singt. In Sachen Liebe, bitteschön, jetzt Kylie Minogue.
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1: Um 3 Uhr mit Wolfgang Berger. Nach den Sturzfluten in Nepal und dem benachbarten Tibet steigt die Zahl der Opfer. Mittlerweile bestätigen die Behörden 160 Tote. Aus der Nachrichtenredaktion Christiane Rüther.
2: Es sind dramatische Bilder. Eine riesige Sturzflut schwemmt Häuser, Straßen und Brücken davon. Mehrere hundert Menschen werden noch vermisst, darunter viele Urlauber. Die Region im Norden Nepals ist ein bekanntes Trekkingziel und berühmt für ihre spektakulären Himalaya-Landschaften. Außerdem sollen sich dort zahlreiche Pilger aufgehalten haben, die auf dem Weg nach Tibet waren. Ob auch Deutsche unter den Vermissten oder Toten sind, ist derzeit unklar. Aus dem Auswärtigen Amt hieß es, das gesamte Ausmaß der Sturzflut sei aktuell schwer abzuschätzen, die Lage sehr unübersichtlich.
1: Die AfD ist in Sachsen-Anhalt 1,5 Wochen vor der Landtagswahl weiter mit Abstand stärkste Kraft. Nach einer aktuellen Umfrage von Infratestimat liegt die Partei bei 42%. Die CDU von Ministerpräsident Schulze kommt nur auf 22%. AfD-Spitzenkandidat Siegmund bekräftigte im MDR, dass er allein regieren wolle. Mit diesem Ergebnis wäre das aber nicht möglich. Schulze wollte sich wiederum nicht auf eine Koalition mit der Linkspartei festlegen, das müsste er aber für eine Regierungsbildung ohne AfD. Mit SPD und Grünen allein hat er Stand jetzt keine Mehrheit. Nach dem Bundeskabinett wollen nun die Spitzen von Union und SPD über die von der Regierung geplanten Reformen sprechen. Hauptthemen werden Rente und Pflege sein. Bundeskanzler Merz hat gerade noch mal betont, dass er die abschlagsfreie Rente nach 45 Beitragsjahren abschaffen will, trotz Widerstand auch aus den eigenen Reihen. Die drei ostdeutschen CDU-Ministerpräsidenten Schulze, Kretschmer und Vogt sowie ihre SPD-Kollegin Schwesig sind für ein Beibehalten der Rente. BR-Recherchen haben eine Sicherheitslücke in deutschen Mobilfunknetzen aufgedeckt. Es genügte ein einzelner Anruf, um an genaue Geräteinformationen von Smartphones zu kommen. Aus München, Maximilian Zierer.
3: Nach Recherchen des Bayerischen Rundfunks betraf die Sicherheitslücke die Mobilfunknetze von Telekom, Vodafone und Telefonica O2. Im Hintergrund übermittelten die Netze oftmals sensible Informationen über das Smartphone des Angerufenen an den Anrufer, darunter die E-Mail-Kennnummer oder Angaben zu Betriebssystemversion und Handymodell. In einem Test konnten BR-Reporter so an Geräteinformationen des CDU-Bundestagsabgeordneten Roderich Kiesewetter gelangen, der im Auswärtigen Ausschuss sitzt. Kiesewetter sprach im BR-Interview von einem gravierenden Einfallstor für ausländische Nachrichtendienste.
1: Das waren die Nachrichten. Das Wetter in Deutschland. Tagsüber gebietsweise heiter, im Westen vermehrt Schauer und Gewitter. Höchstwerte 22 Grad an der Ostsee bis 34 Grad am Oberrhein. Am Freitag unbeständig mit Schauern und Gewittern, im Südosten länger freundlich, 20 bis 30 Grad. Am Samstag im Nordwesten Schauer und Gewitter, im Südosten freundlicher. 3.03 Uhr.
4: Und nach den Nachrichten wird Zeit für den Blick auf die Straßen. Hier ist der Verkehrsservice in der ARD-Hitnacht. Hallo an alle unterwegs. Ich habe die A1 im Blick, das ist die Strecke Euskirchen Richtung Köln. Die Strecke ist zwischen Kreuz Köln-West und Köln-Bocklemünd im Tunnel Löwenich bis ca. 5 Uhr gesperrt. A1 Hamburg Richtung Lübeck ist zwischen Kreuzberg der Heide und Bad Oldesloe wegen Fahrbahnerneuerungen derzeit gesperrt. Und A8 München Richtung Salzburg ist zwischen Bad Reichenhall und Grenzübergang Bad Reichenhall wegen Bauarbeiten bis 5 gesperrt. A25 Geesthacht Richtung Hamburg ist zwischen Allermöhe und Dreieck Hamburg Nordost wegen Bauarbeiten bis 20. September gesperrt. Und die A71 Suhl Richtung Erfurt ist zwischen Stadt Ilm und Arnstadt Süd wegen Markierungsarbeiten bis 6 gesperrt.
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4: Heute mit André Holst und ich lade Sie ein. Ziehen Sie sich aus. Ja, weil der Song, der jetzt kommt, ist perfekt fürs Ausziehen. Alle ausziehen, aber Hauptsache, Sie behalten den Hut auf.

Ja, das war Joe Cocker. Ah, wir können sie wieder anziehen. Jetzt ist Schluss, jetzt können wir ein bisschen abkühlen hier. Und jetzt kommen wir zu einer ganz anderen Kategorie hier in der ARD-Hitnacht. Es war einmal, ne? Es war einmal ein deutscher ESC-Beitrag. Sie wissen, Eurovision Song Contest, ne? Der tanzte so charmant aus der Reihe, dass er im großen Finale dann tatsächlich auch Platz 8 holte. Nicht, weil er irgendwie schrill war. Nein, das war der Augenblick, als Europa kurz dachte, oh, Deutschland kann ja tatsächlich Soul. Und der Raab, der hat es damals möglich gemacht. Was waren das für Zeiten? Deutschland auf Platz 8. Sensationell. Es war einmal Max Mutzke aus dem Jahre 2004.

Simon & Garfunkel in der ARD Hit Nacht, 18 Minuten nach drei. Und zur vorgerückten Stunde, da gibt es jetzt einen kleinen Zeitsprung in das Jahr 1984. Hubert K., Neue Deutsche Welle, Engel 07. Das klingt, als hätte ein sehr motivierter Schutzengel beschlossen, die 80er persönlich zu retten. Mit Synthesizer und Dauerwelle. Und ganz ehrlich, dieser Engel fliegt nicht. Der schwebt im Neonlicht.

0: Sir Elton John, Sacrifice, AD Hitnacht, 3.27 Uhr und einen habe ich noch, bevor wir mal auf die Straßen gucken, Chris de Burgh, By My Side.
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0: 9:30 ARD Hit Nacht. Hier ist der Verkehrsservice. Die A1 Euskirchen Richtung Köln ist zwischen Kreuz Köln West und Köln Bocklemünd im Tunnel Löwenich bis ca. 5 Uhr gesperrt. A1 Hamburg Richtung Lübeck ist zwischen Kreuz Bagdeheide Heide und Bad Oldesloe wegen Fahrbahnerneuerungen gesperrt, das Ganze bis 6. A3 Köln Richtung Frankfurt ist zwischen Montabaur und Raststätte Heidingrot West nach einem Unfall gesperrt. A8 München Richtung Salzburg ist zwischen Bad Reichenhall und Grenzübergang Bad Reichenhall wegen Bauarbeiten gesperrt. Und die A25 Geesthacht Richtung Hamburg ist zwischen Allermöhe und Dreieck Hamburg Südost wegen Bauarbeiten bis 20. September gesperrt. Und hier habe ich noch die A71 Suhl Richtung Erfurt ist zwischen Stadt Ilm und Arnstadt Süd wegen Markierungsarbeiten bis 6 gesperrt.
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0: Ja, guten Morgen. Ich weiß, es ist sehr früh, sehr unverschämt früh. Aber ich bin trotzdem hier. Und nein, es ist kein Traum. Wir sind wirklich wach. Ich bin André Holst und es ist Musik von Queen. I Want to Break Free.

Wonderful Life von Hertz hier in der ARD Nacht. 3:50 haben wir es. Guten Morgen, kann ich an dieser Stelle schon mal sagen. Kommen Sie gut durch die Nacht und ich liebe kuriose Feiertage. Und es gibt auch heute an diesem Donnerstag ein bisschen was zu feiern, nämlich heute ist Tag der Bananenliebhaber. Ja,

0: Das ist der einzige Feiertag, an dem man völlig ohne Rechtfertigung mit einer Banane in der Hand durchs Haus laufen kann und das sogar stilvoll. Und mal ganz ehrlich, wer heute keine Banane isst, hat offiziell gegen die internationale Obstordnung verstoßen.
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Ja, Nachteulen, Autofahrer, Wachbleiber, alle fleißigen Geister, die der Arbeit nachgehen, das Land zusammenhalten. Sie kommen gerade durch die Nacht in den Feierabend oder in den neuen Tag. Hier spielt die Musik, die ist richtig gut, finde ich. Und ich finde es ganz gut, denn jetzt lassen Sie es ein bisschen französisch werden, dass selbst der Kaffee im Studio so ein kleines Lächeln kriegt. Vanessa Paradis mit Be My Baby, der Song, der klingt, als würde dir jemand ein Croissant fürs

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2: Um 4 Uhr mit Wolfgang Berger. Nepal und das angrenzende Tibet melden nach der verheerenden Flutwelle 160 Tote. Hunderte Menschen werden noch vermisst. Aus Hyderabad, Lena Bodewein.
3: Vor allem Touristen, die in der Himalaya-Region im Norden von Nepal unterwegs waren, werden vermisst. Auch 100 indische Pilger auf dem Weg zu einem als heilig verehrten Berg gehören dazu. Als die Flutwelle sich durch die Täler stürzte, wurden Menschen, Autos, Häuser mitgerissen, mindestens 19 Brücken weggespült und 13 Wasserkraftwerke zerstört. Die Ursache für die Sturzflut sehen Forschende in einem Gletscherabsturz. Eine riesige Eismasse sei hunderte Meter herabgestürzt und hätte dadurch eine Lawine aus Eis und Geröll in Gang gesetzt.
2: Meta hat die Social-Media-Konkurrenz aufgerufen, ebenfalls Beschränkungen für Jugendliche einzuführen. Der Konzern erklärte, auch Snapchat, TikTok und YouTube sollten zeit- und nächtliche Zugangssperren erlassen. Das hatte Meta laut Gerichtsunterlagen in einem Vergleich mit 29 US-Bundesstaaten zugesagt, die den Konzern wegen Suchtgefahren verklagt hatten. Außerdem ergab der Vergleich, dass die Instagram- und Facebook-Mutter umgerechnet mehr als 14 Milliarden Euro zahlt. Das Geld soll an psychosoziale Projekte gehen. Nach dem Bundeskabinett wollen nun die Spitzen von Union und SPD über die von der Regierung geplanten Reformen sprechen. Hauptthemen werden Rente und Pflege sein. Bundeskanzler Merz hat gerade noch mal betont, dass er die abschlagsfreie Rente nach 45 Beitragsjahren abschaffen will, trotz Widerstand auch aus den eigenen Reihen. BR-Recherchen haben eine Sicherheitslücke in deutschen Mobilfunknetzen aufgedeckt. Es genügte ein einzelner Anruf, um an genaue Geräteinformationen von Smartphones zu kommen. Aus München, Maximilian Zierer.
4: Nach Recherchen des Bayerischen Rundfunks betraf die Sicherheitslücke die Mobilfunknetze von Telekom, Vodafone und Telefonica O2. Im Hintergrund übermittelten die Netze oftmals sensible Informationen über das Smartphone des Angerufenen an den Anrufer, darunter die E-Mail-Kennnummer oder Angaben zu Betriebssystemversion und Handymodell. In einem Test konnten BR-Reporter so an Geräteinformationen des CDU-Bundestagsabgeordneten Roderich Kiesewetter gelangen, der im Auswärtigen Ausschuss sitzt. Kiesewetter sprach im BR-Interview von einem gravierenden Einfallstor für ausländische Nachrichtendienste.
2: Die 4 deutschen Clubs in der Fußball-Champions League erfahren am Abend, wer ihre Gegner sind. Im Fürstentum Monaco werden die Paarungen für Bayern München, Dortmund, Leipzig und Stuttgart ausgelost. Der erste Spieltag der Ligaphase beginnt dann Dienstag in einer Woche. Das waren die Nachrichten. Das Wetter in Deutschland tagsüber teils heiter, im Westen öfter Schauer und Gewitter, 22 Grad an der Ostsee bis 34 Grad am Oberrhein. Am Freitag unbeständig, im Südosten länger freundlich bei 20 bis 30 Grad. Es ist 4.03 Uhr.
5: Hier ist der Verkehrsservice in der ARD-Hitnacht. Eine Gefahreninformation für den Landkreis Heilbronn. Nach dem Brand oberhalb vom Schemmelsbergtunnel, da kommt es in Erlenbach aktuell zu einer Rauchentwicklung. Bitte schließen Sie Fenster und Türen und schalten Sie Klima- und Lüftungsanlagen ab. A1, Euskirchen Richtung Köln, ist zwischen Köln-West und Köln-Bocklemünd im Tunnel Löwenich bis ca. 5 Uhr gesperrt. Die A1 Hamburg Richtung Lübeck ist zwischen Kreuzberg der Heide und Bad Oldesloe wegen Fahrbahnerneuerung bis 6 Uhr gesperrt. A3 Köln Richtung Frankfurt ist zwischen Montabaur und Raststätte Heiligenroth-West nach einem Unfall gesperrt. Und A7 Hamburg Richtung Flensburg, der Elbtunnel ist nach Auslösung der Höhenkontrolle gesperrt. Die A8 München Richtung Salzburg ist zwischen Bad Reichenhall und Grenzübergang Bad Reichenhall wegen Bauarbeiten gesperrt. A25 Geesthacht Richtung Hamburg ist zwischen Allermöhe und Dreieck Hamburg Ost wegen Bauarbeiten bis 20. September gesperrt. Da ist eine Umleitung eingerichtet. Und die A71 Suhl Richtung Erfurt ist zwischen Stadt Ilm und Arnstadt Süd wegen Markierungsarbeiten bis 6 gesperrt.
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0: Everything I Own, Boy George hier in der ARD Hitnacht. Wir haben es 4:15 und für mich wird es ja Zeit, Musik Made in Germany zu spielen, damit wir gut durch die Nacht kommen. Und das ist ja Qualitätssiegel, ne? Zuverlässigkeit, Innovation, das kann man sagen. Made in Germany, so ist denn nämlich auch der deutsche Musikmarkt und die Musik von Namika. Sie hat ja einen ganz neuen Menschen eigentlich erfunden, den Lieblingsmenschen.
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0: Roxy Music hier in der ARD Hitnacht um 4:22. Guten Morgen. Kennen Sie das? Manchmal fühlt es sich an wie auf einer einsamen Insel, bis man merkt, dass Millionen andere dieselbe Flaschenpost verschicken. Na, und niemand verpackt dieses Gefühl so gut wie Sting und seine Jungs. Hier sind The Police mit Message in a Bottle, ein absoluter Klassiker. Eine Art Flaschenpost-Hilferuf, der 1979 direkt auf Platz 1 der Charts gestrandet ist.
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0: It's My Life, Musik von Talk Talk. Am Donnerstagmorgen, am 27. August 2026. Zeit für den Blick auf die Straßen. Hier ist der Verkehrsservice in der ARD-Hitnacht, 4.30 Uhr. Guten Morgen. Ich habe eine Gefahreninformation für den Landkreis Heilbronn. Und zwar, da gibt es nach dem Brand oberhalb vom Schemmelsbergtunnel, das ist in Erlenbach aktuell, eine Rauchentwicklung. Bitte schließen Sie Fenster und Türen, schalten Sie Klima- und Lüftungsanlagen ab. Ich wiederhole nochmal eine Gefahreninfo für den Landkreis Heilbronn. Nach dem Brand oberhalb vom Schemmelsbergtunnel, da kommt es in Erlenbach aktuell zu einer Rauchentwicklung. Bitte schließen Sie Fenster und Türen, schalten Sie Klima- und Lüftungsanlagen ab. Dann habe ich hier die A1 im Blick, Euskirchen Richtung Köln, ist zwischen Kreuz Köln-West und Köln-Bocklemünd im Tunnel Löwenlicht bis ca. 5 Uhr gesperrt. Dann A1 Hamburg Richtung Lübeck, zwischen Kreuz Bagdaheide und Bad Oldesloe, Fahrbahnerneuerung, darum ist die Strecke bis 6 gesperrt. A3 Köln Richtung Frankfurt, ist zwischen Montabaur und Raststätte Heidingrot-West nach einem Unfall gesperrt. A7 Hamburg Richtung Flensburg, der Elbtunnel ist nach Auslösung der Höhenkontrolle gesperrt. Und die A8 München Richtung Salzburg ist zwischen Bad Reichenhall und Grenzübergang Bad Reichenhall wegen Bauarbeiten bis 5 gesperrt. Dann die A25 Geesthacht Richtung Hamburg ist zwischen Allermöhe und Dreieck Hamburg Südost wegen Bauarbeiten bis 20. September gesperrt, da ist eine Umleitung eingerichtet. Und die A71 Suhl Richtung Erfurt ist zwischen Stadt Ilm und Arnstadt Süd wegen Markierungsarbeiten bis ca. 6 Uhr gesperrt.
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0: Guten Morgen, ich bin André Holz, die Uhr tickt, der Kaffee kickt. Schönen guten Morgen wünsche ich mit Madonna und Cherish.

Simply Red und Stars, der Klassiker hier in der ARD-Hitnacht um 4.40 Uhr. Guten Morgen, sage ich an dieser Stelle, am Donnerstag. Neuer Tag, neue Chance zum Durchatmen und zum

0: Durchatmen ist auch der Song, der jetzt kommt hier in der ARD-Hitnacht. Carly Simon mit Coming Around Again. Musik, die verspricht, dass alles gut wird, ohne dass man darüber diskutieren muss. Also einfach mal zurücklehnen, wenn es möglich ist.
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Ja, Gabriella war das hier, Sweet About Me, AD-Hitnacht 4:51 und für alle, die die AD-Hitnacht jetzt schon verlassen, ich wünsche Ihnen einen richtig schönen Donnerstag mit tollen Menschen, vielleicht mit Lieblingsmenschen, auf jeden Fall mit Menschen, die man mag. Machen Sie es gut.

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0: Mit abstoßenden, menschenverachtenden Äußerungen ist ein Oberarzt der Universitätsmedizin Rostock im Netz aufgefallen. Marlen Pagel, die Klinik hat umgehend reagiert.
2: Ja, der Arzt wurde mit sofortiger Wirkung freigestellt. Weitere arbeits- und strafrechtliche Konsequenzen werden geprüft, hieß es. Auch Wissenschaftsministerin Martin fordert harte Konsequenzen. Der Arzt soll über einen längeren Zeitraum Beiträge veröffentlicht haben, in denen Gewalt gegen Menschen gebilligt und Personengruppen herabgewürdigt wurden. Ministerpräsidentin Schwesig hat die Aussagen von Bundeskanzler Merz zur geplanten Abschaffung der abschlagsfreien Frührente kritisiert. Der Kanzler wird über die Rentenreform nicht allein entscheiden und das ist auch gut so, sagte Schwesig der Rheinischen Post. Sie empfehle, mit den Ministerpräsidenten darüber zu sprechen. In Nepal und dem benachbarten Tibet werden nach heftigen Sturzfluten hunderte Menschen vermisst, darunter viele Touristen. Die Such- und Rettungsarbeiten laufen. Bisher bestätigt sind 160 Tote. Videos zeigen, wie Häuser, Straßen und Brücken weggeschwemmt werden.
0: Das Wetter für uns in Mecklenburg-Vorpommern mit Dania.
3: Ja, und mit einem tollen Sommertag, der uns da heute bevorsteht. Also wir kriegen wirklich viel Sonne und bis zu 28 Grad. Das wird super. Jetzt gerade sind wir schon bei 16 Grad in Warnemünde, 14 in Goldberg, 16 in Zinnowitz. Nur an den Stränden auf Rügen und Usedom, da vielleicht heute einen kleinen Windschutz mitnehmen. Da pustet es ein bisschen kräftiger. Der 3-Tage-Trend, der ist wechselhafter. Da gibt es mehr Wolken in den kommenden Tagen. Immer mal wieder Regen mit dabei. Aber es bleibt zumindest weiterhin warm.
0: NDR 1 Radio MV mit dem zuverlässigsten Verkehrsservice für uns in Mecklenburg-Vorpommern. Fahren Sie bitte vorsichtig auf der A20 Rostock Richtung Lübeck zwischen Zurow und dem Kreuz Wismar. Da liegen Gegenstände auf der Fahrbahn.
3: Geblitzt wird auf der A24 Richtung Hamburg zwischen Zarrentin und Gallin, B96 Richtung Stralsund, Höhe Parkplatz Rügenblick, B191 Ortseingang Eldena aus Karstädt kommt, B192 in Penzlin, Höhe Supermarkt, B192 im Ortseingang Sito aus Malchow kommt, B196 Lankengranitz Richtung Seerams, B321 Schwerin Richtung Kriewitz, Höhe Waldschlösschen, B321 im Ortseingang Warsow Richtung Hagenow. Dann blitzt es zwischen Markgrafenheide und Hinrichshagen und in Wismar, Dagezow in Richtung Autobahn.
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0: 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Vorsicht live!
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3: Ja, wunderschönen guten Tag, Gipfel, Jürgen Gipfel. Sagen Sie, ich habe eine Frage. Der Helpterberg, der ist ja auch in der Nähe von Woldeck, richtig, ja?
2: Ist richtig, ja.
3: Ich wollte mal wissen, wir sind im Urlaub, wie viel Wasser braucht man denn, wenn man den Helpterberg besteigen will?
2: Eigentlich braucht man da gar kein Wasser.
3: Wieso denn nicht?
2: Weil der nicht hoch ist.
3: Na hören Sie, ich habe hier gelesen, 1790 Meter.
2: Mm-mm. Das ist bloß ein kleiner Hügel.
3: Sie haben doch da ein richtiges Gebirge in Woldeck, richtig, ja?
2: Hier ist kein Gebirge.
3: Ja, aber das müssen Sie doch sehen aus dem Fenster.
2: Ich sehe gar nichts aus dem Fenster. Das ist kein Gebirge und das ist auch kein Berg. Das ist.
3: Ja, das sagen Sie vielleicht, weil Sie die hohen Berge da gewöhnt sind. Für mich ist das vielleicht doch ein hoher Berg, ja?
2: Das glaube ich nicht.
3: Irgendwelche speziellen Schuhe vielleicht, so Bergsteigerschuhe, kann man die bei Ihnen auch...
2: Dann hören Sie mir überhaupt noch mal zu.
3: Ja.
2: Das ist kein hoher Berg.
3: Und können Sie mir einen Bergführer empfehlen, der uns denn bekleidet?
2: Nein, kann ich nicht, jetzt ist genug. Ich habe jetzt keine Zeit mehr. Ich habe Kunden hier.
3: Können Sie uns denn den anderen Berg, den Mühlenberg, empfehlen? Ist der schwer zu besteigen?
2: Nein, jetzt ist Schluss.
3: Sind Sie eine Bergführerin?
2: Ich bin auch keine Bergführerin.
3: Helpterberg, Mühlenberg?
2: Nein, auch nicht.
3: Sie wollen, seien Sie doch mal kooperativ.
2: Nein.
3: Wir sind Bergsteiger.
2: Ja, jetzt liege ich auf.
3: Machen Sie es nicht, hier ist Live Tennemann, Vorsicht live.
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0: jetzt ein aktueller Hit.
1: Ja, und der ist passend zu dem wunderbaren Sommerwetter, das uns heute erwartet. Pink zusammen mit ihrer süßen Tochter Willow Sage Hart hier ist Cover Me in Sunshine am Donnerstag um 5:27 Uhr.

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4: Und damit ist es jetzt auf die Sekunde genau 5.30 Uhr. 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
4: Menschenverachtende Posts im Internet und das von einem Arzt. Marilyn Pagel, diesen Fall hat es am Rostocker Universitätsklinikum gegeben.
5: Ja, der Oberarzt hatte in den sozialen Netzwerken Posts vor allem gegen Migranten veröffentlicht. Die Klinik prüft jetzt arbeits- und strafrechtliche Konsequenzen. Sven-Peter Martens aus der Aktuell-Redaktion.
6: So soll der Arzt mehrfach Beiträge veröffentlicht haben, in denen Gewalt gegen Menschen gebilligt und Personengruppen herabgewürdigt werden. Unter anderem bezeichnete er Menschen als Heizmasse. Der Vorstand der Unimedizin konfrontierte den Mitarbeiter mit den Vorwürfen und gab ihm Gelegenheit zur Stellungnahme. Dabei gab er zu, die Posts verfasst zu haben. Daraufhin wurde er mit sofortiger Wirkung freigestellt. Auch die Ärztekammer Mecklenburg-Vorpommern verurteilt das Verhalten. Sie betont, dass rassistische und menschenverachtende Äußerungen nicht mit der ärztlichen Ethik, dem Genfer Gelöbnis und dem ärztlichen Selbstverständnis vereinbar sein. Die Kammer prüft jetzt auch berufsrechtliche Konsequenzen für den Arzt.
5: Nach dem Bundeskabinett wollen nun die Spitzen von Union und SPD über die von der Regierung geplanten Reformen sprechen. Hauptthemen werden Rente und Pflege sein. Bundeskanzler Merz hat gerade noch mal betont, dass er die abschlagsfreie Rente nach 45 Beitragsjahren abschaffen will, trotz Widerstand auch aus den eigenen Reihen. Die drei ostdeutschen CDU-Ministerpräsidenten Schulze, Kretschmer und Vogt sowie ihre SPD-Kollegin Schwesig sind für ein Beibehalten der Rente. Nepal und das angrenzende Tibet melden nach der verheerenden Flutwelle 160 Tote. Hunderte Menschen werden noch vermisst. Aus Hyderabad, Lena Bodewein.
7: Vor allem Touristen, die in der Himalaya-Region im Norden von Nepal unterwegs waren, werden vermisst. Auch 100 indische Pilger auf dem Weg zu einem als heilig verehrten Berg gehören dazu. Als die Flutwelle sich durch die Täler stürzte, wurden Menschen, Autos, Häuser mitgerissen, mindestens 19 Brücken weggespült und 13 Wasserkraftwerke zerstört. Die Ursache für die Sturzflut sehen Forschende in einem Gletscherabsturz. Eine riesige Eismasse sei hunderte Meter herabgestürzt und hätte dadurch eine Lawine aus Eis und Geröll in Gang gesetzt.
5: In der Parchimer Weststadt mussten in der Nacht rund 100 Menschen aus ihren Wohnungen. Grund war ein Kellerbrand. Rund 150 Feuerwehrleute, unter anderem aus Parchim, Lübs und Spornitz, waren im Einsatz. 25 Menschen wurden leicht verletzt, sagt die Polizei. Die Ermittlungen zur Brandursache laufen. Ein Sachschaden von rund 160.000 Euro ist bei einem Scheunenbrand in Satel bei Barth entstanden. Die Polizei ermittelt. Veronika Golletz aus dem Vorpommern-Studio mit Einzelheiten.
8: Die genaue Brandursache ist momentan noch unklar, heißt es von der Polizei. Ein Gutachter war gestern Abend vor Ort, hat aber noch keine abschließende Bewertung getroffen. Auf dem riesigen Dach der Scheune befand sich eine Photovoltaikanlage. Sie wurde zerstört. Durch die starke Hitzeentwicklung sind mehrere Fensterscheiben des Wohngebäudes beschädigt worden, das direkt neben der Scheune steht. Etwa 100 Einsatzkräfte aus Satel sowie den umliegenden Gemeinden und das technische Hilfswerk aus Barth waren im Einsatz. Verletzt wurde niemand.
4: So, das Wetter für uns in Mecklenburg-Vorpommern mit Danja.
9: Ja, darauf können wir uns heute alle freuen. Das wird nämlich super und das für jeden hier in MV. Bis zu 28 Grad kriegen wir, dazu ganz viel Sonne, nur ein bisschen Wind ist mit dabei, vor allen Dingen an den Küsten. Jetzt gerade ist es noch ein bisschen kühl, 13 Grad in Demmin, 15 Grad in Kirchdorf auf Pöhl, 17 Grad auf der Greifswalder Oi. Aber wie gesagt, das wird sich relativ schnell geben. Der 3-Tage-Trend, der ist dagegen wechselhaft. Wir haben mehr Wolken und immer mal Regen mit dabei.
4: NDR 1 Radio MV mit dem zuverlässigsten Verkehrsservice für uns im Mecklenburg-Vorpommern, A20 Richtung Lübeck, hat einen Unfall gegeben zwischen Zure und dem Kreuz Wismar. Dort bitte aufgepasst, die Polizei ist da zwar mittlerweile vor Ort, aber bitte langsam an der Unfallstelle vorbeifahren.
9: Geblitzt wird auf der A24 Richtung Hamburg zwischen Zarrentin und Gallin, B96 Richtung Stralsund, Höhe Parkplatz Rügenblick, B191 im Ortseingang Eldena aus Karstädt kommt, B192 in Penzlin, Höhe Supermarkt, B192 Ortseingang Sito aus Malchow kommt, B196 Lankengranitz Richtung Seerams, B321 Schwerin Richtung Kriewitz, Höhe Waldschlösschen, B321 Ortseingang Warsow Richtung Hagenow, dann zwischen Markgrafenheide und Hinrichshagen und in Wismar am Weißenstein in Richtung Autobahn.
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0: 100. 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
4: Tja, hier ist der Frühstücksclub mit Dania Behm, Marilyn Fagel. Ich bin Nils Lörens und die meisten 80er auch heute bei uns. Hier ist Chris Rea. Josephine, guten Morgen.

0: Runde, wobei heute, doch heute ist ein richtig schöner Sommertag. Das wird richtig schön. Der Frühstücksclub hier mit Dania Behm und Nils Wörens.
1: Ja, auf jeden Fall. Also bis zu 28 Grad kriegen wir, bis zu 12 Stunden Sonne. Das kann sich definitiv sehen lassen. Ne? Kann man sich ja auch schon mal drauf einstimmen, so am frühen Morgen, würde ich fast sagen, oder? Einer, der uns da gut bei helfen kann, ist Florian Künstler. Der hat nämlich letztens hier bei uns im Frühstücksclub einen also überraschend tollen Sommersong geschrieben. Er hatte dafür nur 30 Minuten Zeit. Hören Sie mal.
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2: Guten Morgen, hier ist Ihr Frühstücksclub, es ist 6 Uhr.
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2: Es ist unfassbar, was da ein Rostocker Arzt im Netz gepostet hat. Purer Hass gegen Migranten. Marlin Pagel, wie ist das eigentlich rausgekommen?
3: Ja, eine Initiative gegen rechte Hetze im Netz hatte die Post gefunden und sie öffentlich gemacht. Der Mediziner gab dann gegenüber der Klinikleitung zu, tatsächlich für diese Aussagen verantwortlich zu sein. Dagmar Amm aus unserem Ostseestudio berichtet.
4: Die Hasstiraden des Arztes richten sich vor allem gegen Migranten. Er bezeichnete sie als Heizmasse, man solle sie remigrieren oder kremieren oder auch in Lager stecken. Das waren einige der Äußerungen. Die Leitung der Rostocker Universitätsklinik reagierte sofort. Zunächst distanzierte sie sich von den Aussagen. Nachdem der Arzt zugegeben hatte, der Urheber der Posts zu sein, wurde er freigestellt. Die Klinik hat nun aktuelle und ehemalige Patientinnen und Patienten gebeten, sich zu melden, wenn sie sich betroffen fühlten. Ihr sei an einer lückenlosen Aufklärung gelegen. Auch die Ärztekammer in Rostock hat reagiert. Sie prüft berufsrechtliche Konsequenzen für den Arzt.
3: Recherchen des Bayerischen Rundfunks haben eine Sicherheitslücke in deutschen Mobilfunknetzen aufgedeckt. Es genügte ein einzelner Anruf, um an genaue Geräteinformationen von Smartphones zu kommen. Aus München, Maximilian Zierer.
5: Nach Recherchen des Bayerischen Rundfunks betraf die Sicherheitslücke die Mobilfunknetze von Telekom, Vodafone und Telefonica O2. Im Hintergrund übermittelten die Netze oftmals sensible Informationen über das Smartphone des Angerufenen an den Anrufer, darunter die E-Mail-Kennnummer oder Angaben zu Betriebssystemversion und Handymodell. In einem Test konnten BR-Reporter so an Geräteinformationen des CDU-Bundestagsabgeordneten Roderich Kiesewetter gelangen, der im Auswärtigen Ausschuss sitzt. Kiesewetter sprach im BR-Interview von einem gravierenden Einfallstor für ausländische Nachrichtendienste.
3: Ein Schaden von 160.000 Euro ist bei einem Scheunenbrand in Saatel bei Barth entstanden. Verletzt wurde niemand. Rund 100 Feuerwehrleute aus der Umgebung waren im Einsatz, unterstützt vom THW. Die Brandursache ist noch unklar, die Ermittlungen dauern an. In Parchim hat es in der Nacht in einem Mehrfamilienhaus in der Weststadt gebrannt. Rund 100 Menschen mussten ihre Wohnungen verlassen. Die Polizei spricht von 25 Leichtverletzten. Aus dem Mecklenburg-Studio Andreas Luski.
6: In der Nacht gegen 23:30 war der Kellerbrand in der Walter-Hase-Straße gemeldet worden. Mehrere Räume waren davon betroffen, sagte ein Polizeisprecher. Auch mehrere Aufgänge waren verraucht. Insgesamt rückten etwa 150 Einsatzkräfte aus, darunter Feuerwehrleute aus Parchim, Lübz und Spornitz, sowie viele Rettungskräfte, um die Bewohner medizinisch zu betreuen. Die Mieter sind zunächst in einer Turnhalle untergekommen, so der Polizeisprecher weiter. Die Brandursache ist noch unklar. Ein Brandermittler soll sich später die betroffenen Keller ansehen.
2: Das Wetter für uns in Mecklenburg-Vorpommern, das wird heute richtig schön.
7: Ja, das wird richtig schön. Also wir bekommen bis zu 12 Stunden Sonne, bis zu 28 Grad. Also der Sommer, der lässt es heute nochmal richtig krachen. Im Moment 16 Grad in Warnemünde. Wir sind bei 17 Grad am Kap Arkona auf Rügen und 14 Grad in Neustrelitz. Und der Drei-Tage-Trend, der ist dagegen doch deutlich wechselhafter. Da sind mehr Wolken mit dabei, immer mal ein bisschen Regen. Aber immerhin wird es weiterhin warm bleiben.
2: 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Momentan ist aber noch alles entspannt, außer die Blitzer natürlich.
7: Ja, die stehen auf der A24 Richtung Hamburg zwischen Zarrentin und Gallin, B96 Richtung Stralsund, Höhe Parkplatz Rügenblick, B191 Ortseingang Eldena aus Karstädt kommt, B192 in Penzlin, Höhe Supermarkt, B192 Ortseingang Sito aus Malchow kommt, B196 Lankengranitz Richtung Seerams, B198 Höhe Klein-Trebow Richtung Wesenberg, B321 Schwerin Richtung Kriewitz, Höhe Waldschlösschen, B321 Ortseingang Warsow Richtung Hagenow, dann zwischen Markgrafenheide und Hinrichshagen, in Parchim in der Wallallee und in Wismar am Weißen Stein in Richtung Autobahn.
2: Ja, wenn Sie noch was sehen, immer her damit.
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7: Guten Morgen. In Wesenberg.
2: In Plöwen.
3: Und Mönchhagen.
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2: Und jetzt mit dem fantastischen Aki Bosse. Habe ich mal erzählt, dass ich auf einem ganz kleinen Konzert bei Aki Bosse war. Im Kapitol in Schwerin, also im Kino, in so einem Kinosaal, war auch dann halt dementsprechend ein Sitzkonzert. Mhm. Und er auf der Bühne und es war unglaublich. Der hat so eine Energie. Aber kleiner Pro-Tipp von mir, wenn man mal auf ein Bosse-Konzert geht, nicht erste oder zweite Reihe. Aki Bosse ist ein sehr starker Schwitzer.
3: Das, ist
2: das muss man wissen. Guter Typ, der letzte Tanz.

0: Alles Voyage, Voyage. Die meisten 80er spielen wir hier bei NDR 1 Radio MV. 6:12 ist es, der Frühstücksclub mit Daniel Behm und Nils Sörens. Und damit Sie schon mal wissen, was wir heute mit Ihnen vorhaben, hier schon mal ein kleiner Ausblick.
1: Ja, nach der Sonnenfinsternis ist vor der Mondfinsternis. Also, wie groß ist die Chance, dass wir das Himmelsspektakel morgen sehen können bei uns hier in Mecklenburg-Vorpommern? Das klären wir nachher mit unserem NDR-Wetterexperten Stefan Kreibohm gegen 6:50.
0: Dann fragen wir Sie heute Morgen, wie viel Geld geben Sie für Sprit im Monat aus? Also für Benzin. Mhm. Ab nächster Woche geht's auch los mit der Frühstücksclub-Spritprämie. Dann ist das jeden Morgen mehrfach Ihre Chance auf 300 Euro für die Tanke.
1: Tja, und dann haben wir ganz nebenbei auch noch Nena-Tickets für Sie. Richtig. Die 80er-Ikone kommt nämlich heute in einer Woche auf die Freilichtbühne nach Schwerin. Und die Tickets, die gewinnen Sie dann nachher hier im Frühstücksclub um kurz nach 8.
0: So, wenn sie jetzt nicht dranbleiben, dann wissen wir auch nicht. So, schönen Start in diesen Donnerstagmorgen.

0: Ja, der Sommer kommt nochmal zurück. Das wird richtig schön heute mit bis zu 28 Grad und Sonne satt.
1: Ja, das läuft also und auf den Straßen heute Morgen auch sehr schön. Die sind nämlich frei, wenn Sie was anderes sehen auf den Straßen. Stau, Blitzer, Unfall. Sagen Sie gerne mal Bescheid über unsere App hier im Frühstücksclub. Hier ist NDR 1 Radio MV. 16 nach 6.

0: 20 Minuten nach 6 ist es.
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2: Mit dem Sommer ist das ja so eine Sache. Also eigentlich nicht mit dem Sommer allein, der ist großartig, finde ich, sondern mit dem Sommer und dem Körper. Auf einmal hat man weniger an oder gar nichts. Man geht baden, sieht sich selbst, zumindest wenn man so an sich herunterschaut. Und was man da so sieht, gefällt einem ja nicht immer unbedingt. Zumindest geht mir das so. Ich kenne eine, die hat gar keine Probleme mit ihrem Körper. Gar keine. 0,0. Die ist eine richtige Dame. Elegant. Und wenn sie im Sommer auf der Terrasse liegt, dann breitet sich ihr Bauch auf den Brettern aus wie Pfannkuchenteig in der Bratpfanne. Diese Dame heißt Mizi und ist meine Katze. Kein Bodyshaming, so heißt das heute manchmal. Sie schämt sich wirklich für nichts an ihrem Körper, im Gegenteil. Ganz oft habe ich das Gefühl, sie kokettiert mit ihm, stellt ihn zur Schau. Besonders, wenn Fremde da sind. In alten Zeiten der Bibel hat man vielleicht nicht unbedingt an seiner Strandfigur gearbeitet, aber gut aussehen wollte man da auch. Und was betet dann da einer? Ich danke dir, Gott, dass ich wunderbar gemacht bin. Wunderbar sind deine Werke und das erkennt meine Seele. Meine Katze und der alte Psalm. Das soll uns ruhig hin und wieder mal Mut machen zum Perfekt-Unperfekten.
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1: Guten Morgen, hier ist Ihr Frühstücksclub, 6.30 Uhr.
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1: Menschenverachtende Posts im Internet und das von einem Arzt. Marlen Pagel, diesen Fall hat es am Rostocker Universitätsklinikum gegeben.
2: Ja, der Oberarzt hatte in den sozialen Netzwerken Posts vor allem gegen Migranten veröffentlicht. Die Klinik prüft jetzt arbeits- und strafrechtliche Konsequenzen. Aus der aktuellen Redaktion Sven-Peter Martens.
3: So soll der Arzt mehrfach Beiträge veröffentlicht haben, in denen Gewalt gegen Menschen gebilligt und Personengruppen herabgewürdigt werden. Unter anderem bezeichnete er Menschen als Heizmasse. Der Vorstand der Unimedizin konfrontierte den Mitarbeiter mit den Vorwürfen und gab ihm Gelegenheit zur Stellungnahme. Dabei gab er zu, die Posts verfasst zu haben. Daraufhin wurde er mit sofortiger Wirkung freigestellt. Auch die Ärztekammer Mecklenburg-Vorpommern verurteilt das Verhalten. Sie betont, dass rassistische und menschenverachtende Äußerungen nicht mit der ärztlichen Ethik, dem Genfer Gelöbnis und dem ärztlichen Selbstverständnis vereinbar sein. Die Kammer prüft jetzt auch berufsrechtliche Konsequenzen für den Arzt.
2: Nepal und das angrenzende Tibet melden nach der verheerenden Flutwelle bislang 162 Tote. Hunderte Menschen werden noch vermisst. Lena Bodewein in Hyderabad, wie ist die Lage vor Ort?
4: Die Lage ist sehr unübersichtlich. Es sind unzugängliche Täler, eine schwierige Topografie. Die Infrastruktur ist zerstört, 19 Brücken, viele Kilometer Straße. Schmale Täler haben die Wucht dieser Welle erhöht und die hat alles mit sich gerissen. 13 Wasserkraftwerke sind zerstört worden. Die Bauten haben der Wucht einfach nicht standgehalten. Die Arbeitenden dort gehören zu den Vermissten, aber eben auch Grenzbeamte, Soldaten und normale Bewohner der zerstörten Dörfer. Also wie viel Vermisste es jetzt wirklich sind, da schwanken die Zahlen noch. Es können bis zu 800 sein, sagen verschiedene Quellen.
2: Machen Social-Media-Apps Kinder und Jugendliche süchtig? Darum ging es in einem Gerichtsprozess in den USA gegen Meta, dem Konzern hinter Facebook und Instagram. Am Ende wurde sich auf strengere Jugendschutzregeln in den USA geeinigt. Für Instagram und Facebook wird es dort Zeitlimits geben. Nachts sollen die Apps gesperrt sein. Meta ruft jetzt seine Konkurrenten Snapchat, TikTok und YouTube auf, mitzuziehen. Ein Sachschaden von rund 160.000 Euro ist bei einem Scheunenbrand in Satel bei Barth entstanden. Die Polizei ermittelt. Veronika Golletz aus dem Vorpommern-Studio mit Einzelheiten.
5: Die genaue Brandursache ist momentan noch unklar, heißt es von der Polizei. Ein Gutachter war gestern Abend vor Ort, hat aber noch keine abschließende Bewertung getroffen. Auf dem riesigen Dach der Scheune befand sich eine Photovoltaikanlage. Sie wurde zerstört. Durch die starke Hitzeentwicklung sind mehrere Fensterscheiben des Wohngebäudes beschädigt worden, das direkt neben der Scheune steht. Etwa 100 Einsatzkräfte aus Satel sowie den umliegenden Gemeinden und das technische Hilfswerk aus Barth waren im Einsatz. Verletzt wurde niemand.
2: Und noch eine gute Nachricht für die B104. Die Bundesstraße ist wieder frei. Die Sperrung nach einem Unfall gestern Nachmittag zwischen Pasewalk und Papendorf wurde in der Nacht aufgehoben. Bei dem LKW-Unfall waren 2 Menschen verletzt worden.
1: Das Wetter für uns in Mecklenburg-Vorpommern mit Dania.
6: Ja, und mit 15 Grad in Schwerin im Moment, 13 Grad in Barth und 12 in Triebsees. Und daraus machen wir heute mal locker flockig bis zu 28 Grad. Also das wird richtig schönes Sommerwetter heute mit ganz viel Sonne und allerdings noch ein klein bisschen Wind mit dazu. Der 3-Tage-Trend, der ist doch deutlich wechselhafter. Da sind mehr Wolken im Anmarsch und auch immer mal ein bisschen Regen mit dabei. Aber es bleibt warm.
1: 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Das sieht gut aus, die Straßen sind frei, aber es blitzt natürlich.
6: Auf der A4 24 Richtung Hamburg zwischen Zarrentin und Gallin, B96 Richtung Stralsund, Höhe Parkplatz Rügenblick, B108 in Martkendorf Richtung Lage, B191 Ortseingang Eldena aus Karstädt kommt, B192 in Penzlin, Höhe Supermarkt, B192 Ortseingang Sito aus Malchow kommt, B196 Lankengranitz Richtung Serams, dann die B198 Höhe Kleintrebow Richtung Wesenberg, B321 Schwerin Richtung Kriewitz, Höhe Waldschlösschen, B321 Ortseingang Warsow Richtung Hagenow, In Kaminhöhe Kirche aus Teschow kommt, dann zwischen Demmin und Uzedel, kurz vor Ludwigslust Blitzes aus Neustadt-Glewe kommt, dann zwischen Markgrafenheide und Hinrichshagen. In Parchim stehen sie in der Wallallee und in Wismar am Weißen Stein in Richtung Autobahn.
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6: In Grambo,
1: Kittendorf
2: und Neverin.
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1: Tja, nächste Woche starten wir die Frühstücksclub Spritprämie. Das ist dann jeden Morgen um 6:15 und 7:15 Ihre Chance auf 300 Euro Benzingeld. Und passend dazu heute Morgen die Frage an Sie: Wie viel Geld geben Sie für Sprit aus im Monat? Spitzenreiterin hier im Frühstücksclub ist Marilyn Pagel, die jeden Morgen von Rostock nach Schwerin und wieder zurückfährt. Hast du das mal überschlagen?
2: Das mache ich ungern. Aber ja, ist viel. Also zweimal die Woche muss ich tanken. Boah, ja. Kannst du dir ausrechnen? No? So bei 70 Euro ist gerade so eine Tankfüllung, würde ich sagen.
1: Dann bist du bei 600 Euro bummelig im Monat.
2: Bestimmt.
1: Nicht drüber nachdenken.
2: Nicht drüber nachdenken. Nein, ich kann es ja nicht ändern.
1: Wir geben die Frage mal raus ins Land. Wie viel Geld geben Sie aus für Sprit jeden Monat? Also für Benzin und Diesel? Mhm. Ne? Gern mal eine Nachricht schicken über die NDR MV-App. 6:35 Uhr ist es. Kommen Sie gut hinein in diesen Donnerstag.

0: Hey Mecklenburg-Vorpommern, hier ist Sebastian Hemer im Frühstücksclub mit Dania Behm und Nils Jörens. Keine Ahnung, wie die morgens immer so gut drauf sind, aber die kriegen das irgendwie hin.
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0: Ich und du, einer der großen Hits von Sebastian Hämer aus Prero. Und der war ja gestern zu Besuch hier im Frühstücksclub bei NDR 1 Radio MV. Sebastian Hämer, der hatte seinen ersten Hit ja vor ziemlich genau 20 Jahren.
1: Ja.
0: Also 2006. Ne? Und deswegen haben wir auch

0: kleines Quiz mit ihm gespielt zu diesem besonderen Jahr.
1: 2006. Die Fußball-Weltmeisterschaft bei uns im Land. Deutschland ist damals Dritter geworden. Aber Sebastian Hemer, wer wurde 2006 eigentlich Weltmeister?
2: Italien.
1: 5:3 im Elfmeterschießen gegen Frankreich ist Italien Weltmeister geworden. Jawohl. Welches Tier machte im Sommer 2006 bundesweit von sich reden? War das A. Sammy, der Brillenkaiman im Dormagener Baggersee? B. Känguru Skippy im Sauerland oder war es C, Problembär Bruno in den Bayerischen Alpen?
2: Ich sag mal Bruno.
3: Es ist ganz klar, dass dieser Bär ein Problembär ist.
1: Ja, Edmund Stoiber damals.
2: Genau,
1: Bruno ist
2: genau.
1: Richtig.
0: Ja, Sebastian Hemer, der hat dieses Jahr übrigens auch noch ein paar Auftritte bei uns im Land. Morgen zum Beispiel, ne, zusammen mit Gestört aber geil in Altefähr am Strand und auch am 19. September in Wismar.
1: Jawohl, hier ist er, der Frühstücksclub, Donnerstagmorgen, 6:43 Uhr ist es.

0: Dankeschön an Carsten, der hat gerade Bescheid gegeben. Es blitzt nämlich und zwar kurz vor Ludwigslust aus Neustadt-Glewe kommt.
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0: Nach der Sonnenfinsternis ist vor der Mondfinsternis. Morgen früh wandert der Mond durch den Schatten der Erde und wird dementsprechend verdunkelt. Höhepunkt ist morgen früh kurz nach 6. Und ob wir uns das angucken können bei uns in Mecklenburg-Vorpommern oder doch die Wolken davor sind, das klären wir jetzt mal mit unserem NDR-Wetterexperten Stefan Kreibum im Wetterstudio auf Hiddensee.
1: Wie Sie hören, hören Sie nichts. Keinen NDR mehr in Mecklenburg-Vorpommern und damit auch kein NDR-MV-Wetter von unseren Wetterexperten mehr? Das könnte passieren. Alle Infos dazu auf ndr.de/funkstille. Jetzt aber das Wetter für uns in Mecklenburg-Vorpommern.
0: Stefan, sehen wir morgen früh die Mondfinsternis?
2: Es gibt zwei Probleme. Zum einen geht der Mond, wenn er am meisten verfinstert ist, dann steht er so tief am Horizont, er geht schon unter sozusagen und es wird schon hell. Und da sieht man schon wenig. Und zum anderen ziehen Wolken auf und die kommen halt genau von West-Südwest, da wo der Mond dann steht. Das sind erstmal nur dünne Wolken. Es mag sein, dass man vielleicht mit ganz viel Glück so auf Rügen, auf Usedom noch ein bisschen was sieht, aber ich vermute auch dort, wenn die Wolken dann schon zu dicht sein am Westhorizont, dass man sehr wahrscheinlich nicht sieht. Für Westmecklenburg sehe ich überhaupt keine Chance.
0: Das ist schade, weil ich habe mir jetzt extra so eine Brille besorgt.
3: Das war was anderes. Okay, aber es gibt ja mit Sicherheit trotzdem was, worauf wir uns freuen können, wettertechnisch morgen, oder?
2: Ja, das können wir auf jeden Fall. Erstmal mit dem heutigen Tag, darauf können wir uns freuen. Es gibt sehr viel Sonnenschein heute. Aktuell ist es hier überall sonnig, bleibt auch sonnig. Höchstens dünne Schleierwolken zeigen sich mal, kleine Schäfchenwolken, kleine Schönwetterwolken. Alles harmlos, die Sonne überwiegt, die Temperatur steigt heute an der Küste bei Seewind auf rund 21, 22 Grad. Sonst werden es 24 bis 27 an der Elbe, auch 28 Grad. Morgen wird es wolkiger eben. Es gibt morgens schon mal ein bisschen Regen in Westmecklenburg. Er zieht nach Nordosten, schwächt sich dabei ab, dann lockert es auf, kommt Schauer und Gewitter auf im Laufe des Tages. Es ist nochmal warm mit Temperaturen von 24 bis 26 Grad in der Spitze.
0: Und wir haben ja schon gesagt, für die Sommerparty in Woldeck am Sonntag ist alles in Ordnung. Vielleicht mal ein paar Tropfen, aber das wird eigentlich ganz schön werden, oder?
2: Es ist auf jeden Fall nicht kalt, das ist schon mal sicher.
0: Genau, wunderbar. Stefan Kreibum, unser NDR-Wetterexperte im Wetterstudio auf Hiddensee. Danke dir.
2: Tschüssi.
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4: Hier ist Ihr Frühstücksclub. Vor den Nachrichten noch schnell der Blick auf die Straßen. Gerade eine wichtige Meldung reingekommen.
5: Ja, Vorsicht bitte auf der A14 Schwerin Richtung Wismar. Zwischen Schwerin Ost und Schwerin Nord, da liegen Gegenstände auf der Fahrbahn.
4: Ja, und damit ist es jetzt 7 Uhr.
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4: Ja, es ist unfassbar, was da ein Rostocker Arzt im Netz gepostet hat. Purer Hass gegen Migranten. Marilyn Pagel, wie ist es eigentlich rausgekommen?
6: Ja, eine Initiative gegen rechte Hetze im Netz hatte die Post gefunden und sie öffentlich gemacht. Der Mediziner gab dann gegenüber der Klinikleitung auch zu, tatsächlich für diese Aussagen verantwortlich zu sein. Aus dem Ostseestudio Dagmar Amm.
7: Die Hasstiraden des Arztes richten sich vor allem gegen Migranten. Er bezeichnete sie als Heizmasse, man solle sie remigrieren oder kremieren oder auch in Lager stecken. Das waren einige der Äußerungen. Die Leitung der Rostocker Universitätsklinik reagierte sofort. Zunächst distanzierte sie sich von den Aussagen. Nachdem der Arzt zugegeben hatte, der Urheber der Posts zu sein, wurde er freigestellt. Die Klinik hat nun aktuelle und ehemalige Patientinnen und Patienten gebeten, sich zu melden, wenn sie sich betroffen fühlten. Ihr sei an einer lückenlosen Aufklärung gelegen. Auch die Ärztekammer in Rostock hat reagiert. Sie prüft berufsrechtliche Konsequenzen für den Arzt.
6: Im Mordprozess zum Fall Fabian aus Güstrow sind gestern Handydaten der Angeklagten präsentiert worden. Sie sollen nachweisen, wie sich Gina H. bewegt und wann sie ihre Taschenlampe eingeschaltet hat. Jürgen Jakob Gericke aus Rostock.
8: Die entschlüsselten Handydaten der Angeklagten sind unter anderem mit Zeugenaussagen abgeglichen worden. Dabei konnten die Ermittlerinnen und Ermittler sehen, dass zum Beispiel die Taschenlampe mehrmals genutzt worden ist, in der Nacht, in der Gina H. zum ersten Mal mit jemandem an der Leiche des 8-jährigen Fabian war. Erst am Tag darauf hatte sie die Polizei dorthin geführt. Zuerst hatte Gina H. aber erzählt, sie habe den Ort zufällig bei einem Hundespaziergang gefunden. Gestern war am Landgericht Rostock auch ein Video von ihrer ersten Vernehmung bei der Polizei abgespielt worden. In Gina H.'s Aussagen dort gab es Widersprüche zu späteren Angaben.
6: Auch der 23. Prozesstag im Fall Fabian wird in unserem Podcast MV im Fokus ganz ausführlich besprochen, zu finden in der App von ARD Sounds. Nach den heftigen Sturzfluten in Nepal und dem benachbarten Tibet werden weiter hunderte Menschen vermisst, darunter viele Touristen. Bisher sind mehr als 160 Todesopfer gemeldet. Auf Videos ist zu sehen, wie Häuser, Straßen und Brücken weggeschwemmt werden. Mehrere Wasserkraftwerke wurden beschädigt. Als Ursache wird ein Gletschersturz vermutet, der eine Eis- und Gerölllawine ausgelöst hat. Wegen eines Kellerbrandes in der Parchimer Weststadt mussten etwa 100 Menschen ihre Wohnungen verlassen. Sie kamen in einer Turnhalle unter und 150 Feuerwehrleute und Rettungskräfte aus Parchim und Umgebung waren im Einsatz. Aus dem Mecklenburg-Studio Andreas Luski.
9: Vor Ort in der Parchimer Weststadt stellten die Feuerwehrleute kurz nach 23.30 Uhr fest, dass mehrere Kellerräume brannten. Zwei Wohnblöcke waren betroffen. Es kam während der Löscharbeiten zu mehreren lauten Verpuffungen, das bestätigte eine Polizeisprecherin. Die Brandursache kann erst untersucht werden, wenn die Räume abgekühlt sind. 25 Bewohner wurden verletzt, weil sie Rauchgas eingeatmet haben. Einige davon müssen im Krankenhaus behandelt werden. Das Deutsche Rote Kreuz kümmert sich um die Mieter und hat Feldbetten in der Turnhalle aufgestellt.
4: Das Wetter für uns in Mecklenburg-Vorpommern, das wird heute nochmal richtig schön.
5: Ja, absolut. Bis zu 28 Grad sind drin, dazu ganz viel Sonne. Also es wird nochmal ein richtig schöner Sommertag heute. Jetzt gerade allerdings noch 12 Grad in Neubrandenburg. Wir brauchen definitiv noch eine Jacke. 13 Grad auch in Heiligendamm erst. 17 dagegen immerhin schon mal in Göhren auf Rügen. Und der 3-Tage-Trend, Der ist ein bisschen wechselhafter. Also wir haben mehr Wolken mit dabei und auch immer mal ein bisschen Regen in den kommenden Tagen. Es bleibt aber warm.
4: NR1 Radio MV mit dem zuverlässigsten Verkehrsservice für uns in Mecklenburg-Vorpommern. Fahren Sie bitte vorsichtig auf der A14 Richtung Wismar zwischen Schwerin-Ost und Schwerin-Nord. Da liegen Gegenstände auf der Fahrbahn. Und da gibt es eine Meldung von der B321. Die ist nämlich in Höhe Sukow wegen Reparaturarbeiten bis 17 Uhr heute gesperrt.
5: Geblitzt wird auf der A24 Richtung Hamburg zwischen Zarrentin und Gallin, B96 Richtung Stralsund, Höhe Parkplatz Rügenblick, B105 Ortsausgang Dassow Richtung Selmsdorf und nochmal B105 zwischen Schmachthagen und Grevesmühlen, B108 in Mattgendorf Richtung Lage, B191 Ortseingang Eldena aus Karstädt kommt, B192 in Penzlin, Höhe Supermarkt, B192 Ortseingang Sitow Richtung Waren, dann die B196 Lankengranitz Richtung Seerams, B198 Klein-Trebow Richtung Wesenberg, B321 Schwerin Richtung Kriewitz, Höhe Waldschlösschen und nochmal die B321 Ortseingang Warsow Richtung Hagenow. In Kamin Höhe Kirche aus Teschow kommend, dann zwischen Demmin und Uzedel, kurz vor Ludwigslust aus Neustadt-Glewe kommend, zwischen Markgrafenheide und Hinrichshagen und in Wismar am Weißen Stein in Richtung Autobahn.
4: Staus, Blitzerunfälle melden Sie kostenlos bei uns in der App oder unter 0800 595 9100.
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4: In Redelich.
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4: So, und auf geht's hinein in diesen Donnerstagmorgen mit der besten Musik und immer auch klar bei NDR1 Radio MV. Die meisten 80er für uns in Mecklenburg-Vorpommern. Mike Oldfield, Maggie Reilly, To France.

0: Ja, die Frage heute Morgen hier im Frühstücksclub bei NDR 1 Radio MV an Sie. Wie viel Geld geben Sie monatlich für Sprit, also für Benzin aus? Ihre Nachrichten gerne weiter über unsere NDR MV App.
1: Ja, Rita aus Wittenburg hat zum Beispiel schon geschrieben, ich muss im Moment mindestens 400 Euro im Monat für Benzin ausgeben und das nur für die Arbeit. Da bin ich noch keinen Zentimeter privat gefahren, das ist schon heftig. Beate aus Plau am See schreibt dagegen, die kann das toppen. Wir geben jeden Monat ca. 1.600 Euro aus für Spritkosten. Mein Mann und ich fahren jeden Tag von Plau am See aus nach Rostock zur Arbeit. Er fährt um 4, ich um 6 Uhr.
0: 1.600 Euro. Wie viel Geld geben Sie monatlich für Sprit aus? Ihre Nachrichten gerne weiter über unsere App. Wir fragen Sie das heute Morgen doch, weil ab nächster Woche gewinnen Sie hier jeden Morgen mehrfach Benzingeld. Das ist die Frühstücksclub Spritprämie.
1: Und wir erzählen wieder wahre Geschichten aus unserem Leben. Sie erraten, zu wem die Geschichte gehört. Also zu Nils, zu Marlin oder zu mir, Dania. Und dann gibt's mit der richtigen Lösung 300 Euro Spritprämie für Sie. Liegen Sie falsch? Fallen Sie weich, da gewinnen Sie nämlich 150 Euro. Immer um kurz nach 6 und um kurz nach 8.
0: Ja, eine wahre Geschichte ist übrigens, dass einer von uns dreimal angeschossen wurde. Mehr dazu nächste Woche.

0: Ja, nochmal der Hinweis, Vorsicht bitte weiterhin auf der A14 Schwerin Richtung Wismar zwischen Schwerin Ost und Schwerin Nord. Da liegen weiterhin Gegenstände auf der Fahrbahn.
1: 17 Minuten nach 7 ist es. Hier ist NDR 1 Radio MV, der Frühstücksclub mit Daniel Behme und Nils Sörens. Und Glückwunsch an den Rostocker Quizprofi Tobias Schult.
0: Ja.
1: Der Rostocker HNO-Arzt mit Praxis in Lüttenklein hat gestern mal wieder an einer Fernsehquiz-Sendung teilgenommen. War schon seine dritte.
0: Ja, genau. Nach der Leuchte des Nordens und seinem Gewinn von 125.000 Euro bei Wer wird Millionär, war er gestern bei Gefragt, Gejagt zu Gast und hat da dann nochmal 5.000 Euro abgeräumt. Tobias Schult aus Rostock.
1: Ja, Gefragt, Gejagt, das ist übrigens die Sendung, in der es mal diese sensationelle Antwort gab.
2: Eine Minute für dich, Marc. Zeit startet jetzt. Die Bezeichnung für welches alkoholische Getränk steckt im Wort Insekten?
3: Bier.
0: Klar.
1: Richtig.
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0: Wenn bei uns im Land gefeiert wird, dann sind wir dabei, der NDR in Mecklenburg-Vorpommern. Allein am kommenden Wochenende sind wir unter anderem beim Hafenfest in Zühlendorf bei Barth.
1: Dann bei den Pferdetagen mit Hengstparade in Redefin.
0: Beim Erntefest auf Gut Borken bei Pasewalk.
1: Ja, und nicht zu vergessen natürlich auch in Woldeck.
0: Ja.
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0: Tja, und passend dazu hat unser Telefonspaßvogel Live Tennemann schon mal in Woldeck angerufen. Und zwar im Getränkeland bei Sabine Wetzold. Vorsicht, Live.
2: Getränkeland Woldeck-Wetzold.
3: Ja, wunderschönen guten Tag, Gipfel, Jürgen Gipfel. Sagen Sie, ich habe eine Frage. Der Helpterberg, der ist ja auch in der Nähe von Woldeck, richtig, ja?
2: Ist richtig, ja.
3: Ich wollte mal wissen, wir sind im Urlaub, wie viel Wasser braucht man denn, wenn man den Helpterberg besteigen will?
2: Eigentlich braucht man da gar kein Wasser.
3: Wieso denn nicht?
2: Weil der nicht hoch ist.
3: Na hören Sie, ich habe hier gelesen, 1790 Meter.
2: Das ist bloß ein kleiner Hügel.
3: Sie haben doch da ein richtiges Gebirge in Woldeck, richtig, ja?
2: Hier ist kein Gebirge.
3: Na, aber das müssen Sie doch sehen aus dem Fenster.
2: Ich sehe gar nichts aus dem Fenster. Das ist kein Gebirge und das ist auch kein Berg.
3: Ja, das sagen Sie vielleicht, weil Sie die hohen Berge da gewöhnt sind. Für mich ist das vielleicht doch ein hoher Berg, ja?
2: Das glaube ich nicht.
3: Irgendwelche speziellen Schuhe vielleicht, so Bergsteigerschuhe, kann man die bei Ihnen auch...
2: Dann hören Sie mir überhaupt noch mal zu.
3: Ja.
2: Das ist kein hoher Berg.
3: Und können Sie mir einen Bergführer empfehlen, der uns denn bekleidet?
2: Nein, kann ich nicht, jetzt ist genug. Ich habe jetzt keine Zeit mehr. Ich habe Kunden hier.
3: Können Sie uns denn den anderen Berg, den Mühlenberg, empfehlen? Ist der schwer zu besteigen?
2: Nein, jetzt ist Schluss.
3: Sind Sie eine Bergführerin?
2: Ich bin auch keine Bergführerin.
3: Helpterberg, Mühlenberg?
2: Nein, auch nicht.
3: Seien Sie doch mal kooperativ.
2: Nein.
3: Wir sind Bergsteiger.
2: Ja, jetzt liege ich auf.
3: Machen Sie es nicht, hier ist Live Tennemann. Vorsicht, Live.
4: Vorsicht, Live! 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

Das wird heute ein richtig schöner Sommertag mit bis zu 28 Grad und Sonne satt und passend dazu die Musik. Die Hits hier im Lieblingsmix von uns in Mecklenburg-Vorpommern. Kulthits, deutsche Hits, aktuelle Hits und immer die meisten 80er. Und der hier klingt doch auch nach Sommer und Sonne. 7.27 Uhr, Beagle Music, Ice in the Sunshine. Guten Morgen.

0: 7:37 ist es, hier ist Ihr Frühstücksclub.
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0: Ja, und das hat uns dann gestern doch alle geschockt. Ein Rostocker Oberarzt, der menschenverachtende Post ins Internet stellt. Marilyn Pagel, wie ist das eigentlich rausgekommen?
2: Eine Initiative gegen rechte Hetze im Netz hatte die Post gefunden und sie öffentlich gemacht. Der Mediziner gab dann gegenüber der Klinikleitung auch zu, tatsächlich für diese Aussagen verantwortlich zu sein. Matthias Rauter aus der Aktuell-Redaktion, wie geht's da jetzt weiter?
3: Die Klinik hat sofort reagiert. Nachdem der Oberarzt die Post zugegeben hatte, wurde er vom Dienst befreit. Er hatte Migranten als Heizmasse bezeichnet. Man solle sie remigrieren oder kremieren. Und Zitat, Ölaugen bekommen 6x6 in die Stirn, wenn sie mich oder meine Familie bedrohen. Die Universitätsmedizin Rostock prüft nun weitere arbeits- und strafrechtliche Schritte, die Ärztekammer die möglichen berufsrechtlichen Konsequenzen. Beschäftigte sowie Patientinnen und Patienten, die sich durch die Äußerung betroffen fühlen oder im Zusammenhang mit dem Mitarbeiter Diskriminierung erlebt oder beobachtet haben, bittet die Klinik, sich zu melden. Die Hinweise sollen vertraulich behandelt werden.
2: 23. Verhandlungstag gestern im Mordfall Fabian. Dabei ging es um Aussagen, die die Angeklagte Gina H. an dem Tag gemacht hat, als sie die Polizei zur Leiche des 8-Jährigen geführt hat. Aus dem Ostseestudio Jön Jakob Gericke.
4: In der Vernehmung hatte die im Mordprozess Angeklagte Gina H. erst betont, dass sie Fabians Leiche zufällig bei einem Spaziergang gefunden habe, zusammen mit einer Freundin und deren Hund. Als Gina H. bei der Vernehmung mit anderen Zeugenaussagen konfrontiert wurde, erzählte sie eine andere Version. Sie habe die Leiche zuerst mit einem Freund, der Jäger ist, gefunden. Damit vor Gericht alles Wichtige zur Sprache kommt und weil die Verteidigung noch Indizien überprüfen lassen will, könnte der Mordprozess um etwa einen Monat verlängert werden. Das Urteil am Landgericht Rostock würde dann spätestens Anfang Oktober fallen.
2: Auch der 23. Prozesstag im Fall Fabian wird in unserem Podcast MV im Fokus ganz ausführlich besprochen, zu finden in der ARD Sounds App. Mehr als die Hälfte der Jugendlichen zwischen 12 und 17 Jahren ist für ein Social-Media-Verbot für unter 14-Jährige. Das ergab eine repräsentative Umfrage der Techniker-Krankenkasse, für die 1.400 Jugendliche befragt wurden. 80% glauben, dass ihnen Social Media gut tut, mehr als die Hälfte kann sich aber auch Schutzmaßnahmen vorstellen. In der Parchimer Weststadt mussten in der Nacht rund 100 Menschen aus ihren Wohnungen. Grund war ein Kellerbrand. Rund 150 Feuerwehrleute, unter anderem aus Parchim, Lübs und Spornitz, waren im Einsatz. 25 Menschen wurden leicht verletzt, sagt die Polizei. Die Ermittlungen zur Brandursache laufen. Ein Sachschaden von rund 160.000 Euro ist bei einem Scheunenbrand in Satel bei Barth entstanden. Die Polizei ermittelt. Aus dem Vorpommern-Studio Veronika Gollitz.
5: Die genaue Brandursache ist momentan noch unklar, heißt es von der Polizei. Ein Gutachter war gestern Abend vor Ort, hat aber noch keine abschließende Bewertung getroffen. Auf dem riesigen Dach der Scheune befand sich eine Photovoltaikanlage. Sie wurde zerstört. Durch die starke Hitzeentwicklung sind mehrere Fensterscheiben des Wohngebäudes beschädigt worden, das direkt neben der Scheune steht. Etwa 100 Einsatzkräfte aus Satel sowie den umliegenden Gemeinden und das technische Hilfswerk aus Barth waren im Einsatz. Verletzt wurde niemand.
0: Das Wetter für uns in Mecklenburg-Vorpommern und das macht auch heute Spaß.
6: Ja, das ist perfektes Badewetter, also vielleicht schon mal Bikini und Badehose zurechtlegen. Mhm. Bis zu 28 Grad heute, dazu ganz, ganz viel Sonne. An den Stränden rund um Rügen und Usedom vielleicht einen Windschutz mitnehmen, das könnte Sinn machen.
0: Ja, ich habe den Bikini extra drunter heute.
6: Ja, sehr gut, gesehen. Sehr gut. Sehr gut. Hast du gesehen? Okay, stopp. jetzt im Moment sind wir noch bei 14 Grad in Rostock, 17 Grad in Görn auf Rügen, 13 in Triebsees. Ich frage jetzt nicht weiter nach. Der 3-Tage-Trend, wechselhaft, mehr Wolken mit dabei, immer mal ein bisschen Regen, bleibt aber warm.
0: Habt ihr Bilder am Kopf? 7:54, hier ist NDR 1 Radio MV mit dem zuverlässigsten Verkehrsservice für uns in Mecklenburg-Vorpommern. Die B321 Schwerin Richtung Suko ist in Höhe Suko wegen Reparaturarbeiten gesperrt und das dauert heute auch noch bis 17 Uhr.
6: geblitzt wird. Auf der A24 Richtung Hamburg zwischen Zarrentin und Gallin, B96 Richtung Stralsund, Höhe Parkplatz Rügenblick, B105 Ortsausgang Dassow Richtung Selmsdorf, B105 zwischen Schmachthagen und Grevesmühlen, B108 in Mattgendorf Richtung Lage, dann die B191 Ortseingang Eldena aus Karstädt kommt, B192 in Penzlin, Höhe Supermarkt, B192 Ortseingang Sito Richtung Waren, B196 Lankengranitz Richtung Seerams, dann die B198 Klein-Trebow Richtung Wesenberg, B321 Schwerin Richtung Kriewitz, Höhe Waldschlösschen, B321 Ortseingang Warsow Richtung Hagenow. In Kamin blitzt es, Höhe Kirche aus Teschow kommt, dann zwischen Demmin und Uzedel, außerdem kurz vor Ludwigslust aus Neustadt-Glewe kommt. Die stehen zwischen Markgrafenheide und Hinrichshagen und es blitzt auch in Wismar am Weißen Stein in Richtung Autobahn.
0: NR1 Radio MV, wenn Sie was sehen, sagen Sie bei uns Bescheid. Wir geben sofort weiter 0800 5959 100 oder eine Nachricht schicken über unsere App. Das geht natürlich auch.
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6: Guten Morgen. In Kleinzicker.
0: In Groß-Kiesow.
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0: Und gleich mit unserem Quiz 6 in 49, dann gibt es 6 Fragen in 49 Sekunden. Und jetzt schon mal eine Frage zum Warmwerden. Jawohl.
9: Eine Zutat, mit der man Milchreis verfeinern kann. Milch.
0: Ja.
7: Ja, logisch.
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0: 7:42, hier ist der Frühstücksclub. Daniel Beben hier zu Renz.
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0: Da spielen wir heute Morgen mit Sigrid Stark aus Sahnitz. Guten Morgen.
2: Guten Morgen.
0: Na, was hast du vor heute an diesem wunderschönen Sommertag?
2: Ja, die Sonne scheint, ne? Wir haben ein schönes, großes Grundstück, da gibt's immer ein bisschen was zu tun, ne?
0: Mhm. Raus in Garten, sehr raus schön. Garten. Vorher genau. Nochmal 350 Euro absahen, das ist das Maximale, was du heute rausholen kannst.
2: Genau. Ja, das wäre ja nicht schlecht, ne?
3: Das wäre nicht schlecht. Dafür beantwortest du jetzt im besten Falle alle 6 Fragen in 49 Sekunden einfach richtig. Dann würdest du mich direkt an die Jackpot-Frage gehen. Ansonsten, wenn dir meine Antwort nicht einfällt, sagst du schnell weiter, dann kommt die Frage nämlich am Ende nochmal. Und für jede richtige Antwort hast du auf jeden Fall 50 Euro sicher. Okay?
2: Na gut, ich versuch's.
3: Sehr gut.
0: Gut, dann legen wir jetzt los, deine 49 Sekunden ab jetzt.

0: Welche Märchenfigur lässt ihr langes Haar aus einem Turm herunter?
1: Rapunzel.
0: Welche Höchstgeschwindigkeit gilt auf deutschen Straßen innerorts, sofern nichts anderes angegeben ist?
1: 50.
0: In welcher Region in Deutschland werden traditionell Kuckucksuhren hergestellt?
1: Im Schwarzwald.
0: Was für ein Tier ist die Trickfilmfigur Speedy Gonzales?
1: Weiter.
0: In welcher Stadt in Mecklenburg-Vorpommern befindet sich das Kröpeliner Tor?
1: In Rostock.
0: Was fragt man, wenn man nach dem Genitiv fragt?
1: Genitiv, Dativ?
0: Was für ein Tier ist die Trickfilmfigur Speedy Gonzales?
1: Ich weiß nicht.
2: Das ist die schnellste Maus Mexikos, Speedy Gonzales. So, und wenn man nach dem Genitiv fragt, dann wäre die Frage wessen gewesen. Wessen. Aber ansonsten, ansonsten lief das hier hervorragend.
0: Genau, Rapunzel lässt die Haare aus dem Turm herunter, das ist richtig.
2: Dann haben wir die Höchstgeschwindigkeit innerorts, sobald nichts anderes angegeben ist. 50, sagst du, ist richtig.
0: Genau, die Kuckucksuhren, die kommen traditionell aus dem Schwarzwald, auch richtig.
2: Und Kröpeliter-Tor ist in Rostock. Das sind 200 Euro für dich.
1: Na, das ist doch schön. Da freue ich mich.
2: So, herzlichen Glückwunsch. Viel Spaß im Garten heute.
1: Danke, danke. Euch auch. Alles Gute.
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0: Ja, 200 Euro mitgenommen, ein bisschen was im Jackpot gelassen, dann geht's morgen hier um insgesamt 450 Euro. Also am besten jetzt schon mal anmelden in der NDR MV App und morgen mitquizzen.

0: Wenn Sie was sehen auf den Straßen, dann sagen Sie immer ganz gerne Bescheid. Wir geben es dann an alle weiter. So funktioniert das hier im Frühstücksclub. Wir haben einen neuen Blitzer gemeldet bekommen.
1: Ich wollte Bescheid sagen, dass der Blitzer steht zwischen Rubenow und Wusterhusen, kurz vor Pritzwalde.
2: Ist notiert. Hier ist NDR 1 Radio MV mit Daniel Behm und Nils Sörens und gleich mit Tickets für Sie für Nina.
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2: Wir holen die 80er-Ikone heute in einer Woche nach Schwerin auf die Freilichtbühne und die Tickets dafür gewinnen Sie gleich hier im Frühstücksclub um kurz nach 8.
0: Klingt nach einem Plan.
2: So, also

0: Ja, vielen Dank jetzt schon für die ganzen Sonnenaufgangsfotos, die heute Morgen uns erreicht haben über unsere App. Das freut uns immer ganz besonders. Sieht so aus, als wenn es ein richtig schöner Tag wird. Das klären wir jetzt hier im Frühstücksclub bei NDR 1 Radio MV mit unserem NDR-Wetterexperten im Wetterstudio auf Hiddensee, Stefan Kreibum. Wird das heute der schönste Tag der Woche?
1: Der wärmste. Also gestern war es ja auch schon schön im Sinne von sonnig und heute ist es auch wieder sonnig. Es scheint aktuell überall die Sonne, bleibt auch so heute und es wird ein bisschen wärmer noch als gestern. Wir kriegen heute Höchsttemperaturen von verbreitet 25 bis 27, örtlich 28 Grad. Am wärmsten wird es aber wieder so Richtung Südwest Mecklenburg. An den Ostküsten ist es ein bisschen kühler, hatten wir gestern auch schon. Da gibt es Werte so um die 21 Grad, da kommt der Wind halt vom kühleren Ostseewasser her. Die Wassertemperatur liegt so bei 18 bis 20 Grad, die Binnenseen haben so 19 bis 22. Etwas kälter ist das Wasser wahrscheinlich am Weststrand von Hiddensee durch den ableitenden Wind. Da wird es Stellen geben, wo es so 15 Grad sind. Aber der Wind allgemein kommt schwach bis mäßig aus Südost, an der Küste eher aus Ost bis Nordost.
2: So, und für alle Sterngucker gibt es ja spätestens morgen früh schon ein Highlight, das ist dann die Mondfinsternis. Stefan, haben wir eigentlich eine Chance, die zu sehen?
1: Also tendiert gegen null. Also das wäre schön, wenn es heute gewesen wäre. Das wäre perfekt. Ja. Aber morgen werden schon Wolken da sein. Die ziehen nachts schon auf. Es sind zwar erstmal nur Schleierwolken, aber der Mond steht sehr tief am Horizont. Der ist ja dabei unterzugehen während der Verfinsterung. Und von daher geringe Chance, aber viel Hoffnung würde ich nicht machen.
0: Okay, dann sagen wir mal morgen und das Wochenende.
1: Morgen kommen ein paar Schauer und Gewitter auf, am Wochenende auch ein paar Schauer, aber es wird nur wenig kühler am Wochenende.
0: Okay, das heißt, perfekte Temperaturen dann auch für die NDR MV Sommerparty in Woldeck. Da freuen wir uns auf eine Sause und da bist du, Stefan, ja auch mit dabei. Du kommst zu uns auf die Bühne.
1: Ja, ich freue mich schon.
0: Ganz genau, Stefan Kreibum auch am Sonnabend in Woldeck. Vielen Dank, Stefan, 7:53.
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1: Guten Morgen, hier ist Ihr Frühstücksclub. Es ist 8 Uhr.
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1: Menschenverachtende Posts im Internet und das von einem Arzt. Marlen Pagel, diesen Fall hat es an der Rostocker Uniklinik gegeben. Ne?
2: Ja, der Oberarzt hatte in den sozialen Netzwerken Posts vor allem gegen Migranten veröffentlicht. Die Klinik prüft jetzt arbeits- und strafrechtliche Konsequenzen. Aus der Aktuell-Redaktion Sven-Peter Martens.
3: So soll der Arzt mehrfach Beiträge veröffentlicht haben, in denen Gewalt gegen Menschen gebilligt und Personengruppen herabgewürdigt werden. Unter anderem bezeichnete er Menschen als Heizmasse. Der Vorstand der Unimedizin konfrontierte den Mitarbeiter mit den Vorwürfen und gab ihm Gelegenheit zur Stellungnahme. Dabei gab er zu, die Posts verfasst zu haben. Daraufhin wurde er mit sofortiger Wirkung freigestellt. Auch die Ärztekammer Mecklenburg-Vorpommern verurteilt das Verhalten. Sie betont, dass rassistische und menschenverachtende Äußerungen nicht mit der ärztlichen Ethik, dem Genfer Löbnis und dem ärztlichen Selbstverständnis vereinbar sein. Die Kammer prüft jetzt auch berufsrechtliche Konsequenzen für den Arzt.
2: Nach den verheerenden Sturzfluten gestern in Nepal und Tibet laufen die Such- und Rettungsarbeiten im schwer zugänglichen Katastrophengebiet. Bisher melden die Behörden mehr als 160 Tote, doch die Opferzahlen könnten noch steigen. Mehr als 1300 Menschen werden noch vermisst. Rückschlag für die Digitalisierung in der Landesverwaltung. Die Einführung der neuen E-Akte verzögert sich. Geplant war, sie noch vor der Wahl einzuführen. Aus der Aktuell-Redaktion Stefan Nutmann.
4: Es klemmt ausgerechnet beim Taktgeber. Das Finanz- und Digitalisierungsministerium sollte als erstes Ministerium eigentlich schon in der vergangenen Woche mit dem Umstieg auf das neue E-Aktensystem starten. Die Generalprobe zum Wechsel von fast 50.000 Akten und rund 3,5 Millionen Dokumenten von der alten Software auf die neue wurde allerdings kurzfristig gestoppt. Allein für diesen Vorgang waren etwa 14 Tage eingeplant. Insgesamt verschiebt sich der Start um mindestens 3 Wochen. Einen konkreten Termin für den Beginn der neuen E-Akte nannte das Ministerium auf Anfrage nicht. Die Rede ist von September.
2: Wegen eines Kellerbrandes in der Parchimer Weststadt mussten in der Nacht etwa 100 Menschen ihre Wohnungen verlassen. Sie kamen in einer Turnhalle unter. Rund 150 Feuerwehrleute und Rettungskräfte aus Parchim und Umgebung waren im Einsatz. Andreas Luski aus dem Mecklenburg-Studio.
5: Vor Ort in der Parchimer Weststadt stellten die Feuerwehrleute kurz nach 23.30 Uhr fest, dass mehrere Kellerräume brannten. 2 Wohnblöcke waren betroffen. Es kam während der Löscharbeiten zu mehreren lauten Verpuffungen, das bestätigte eine Polizeisprecherin. Die Brandursache kann erst untersucht werden, wenn die Räume abgekühlt sind. 25 Bewohner wurden verletzt, weil sie Rauchgas eingeatmet haben. Einige davon müssen im Krankenhaus behandelt werden. Das Deutsche Rote Kreuz kümmert sich um die Mieter und hat Feldbetten in der Turnhalle aufgestellt.
2: Die Gamescom in Köln öffnet heute auch für das allgemeine Publikum. Hunderttausende Gaming-Fans werden auf der weltgrößten Computer- und Videospielemesse erwartet. Viele von ihnen wollen neue Spiele testen. Teilweise geht das bereits vor der Veröffentlichung. Am Vormittag will dann auch Bundespräsident Steinmeier die Messe besuchen.
1: Ja, heute nichts mit Videospiele. Raus in die frische Luft. Das wird ein herrlicher Sommertag. Das Wetter für uns in Mecklenburg-Vorpommern.
6: Ja, das wird auf jeden Fall super, auch für kurze Hose, Sommerkleid, auch wenn es sich jetzt gerade vielleicht noch nicht so ganz danach anfühlt. Wir sind noch bei 11 Grad in Anklam zum Beispiel. 16 Grad immerhin schon in Stralsund und 17 am Kap Arkona auf Rügen. Das werden bis zu 28 heute. Und dazu eben Sonne satt. Der 3-Tage-Trend, der geht ein bisschen in eine andere Richtung. Es wird wechselhafter. Mehr Wolken mit dabei, immer mal ein kleines bisschen Regen, aber es bleibt erstmal warm.
1: 3:08, hier ist NDR 1 Radio MV mit dem zuverlässigsten Verkehrsservice für uns in Mecklenburg-Vorpommern. Die B321 Schwerin in Richtung Sukow ist in Höhe Sukow wegen Reparaturarbeiten bis 17 Uhr gesperrt.
6: Geblitzt. genutzt wird auf der A24 Richtung Hamburg zwischen Zarrentin und Gallin, B5 Neugülze Richtung Beutzenburg, B96 Richtung Stralsund, Höhe Parkplatz Rügenblick, B105 Ortsausgang Dassow Richtung Selmsdorf, B105 zwischen Schmachthagen und Grevesmühlen, B108 in Mattgendorf Richtung Lage, B191 Ortseingang Eldena aus Karstädt kommt, B192 in Penzlin Höhe Supermarkt, B192 im Ortseingang Sito Richtung Waren, B196 Lankengranitz Richtung Serams, B198 Klein-Trebbow Richtung Wesenberg, B321 Schwerin Richtung Kriewitz Höhe Waldschlösschen, B321 Ortseingang Warsow Richtung Hagenow, in Kamin Höhe Kirche aus Teschow kommt, zwischen Demmin und Uzedel, außerdem kurz vor Ludwigslust aus Neustadt-Glewe kommt, es blitzt zwischen Markgrafenheide und Hinrichshagen, zwischen Rubenow und Wusterhusen kurz vor Pritzwald und in Wismar am Weißenstein in Richtung Autobahn.
1: Stausblitzerunfälle melden Sie kostenlos bei uns in der NDR-MV-App. Vielen Dank an Adi, Gisela und Robert. Die haben sich nämlich heute auch schon bei uns gemeldet.
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6: Guten Morgen. In Neukalen.
1: In Göhren-Lebin.
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1: Und jetzt mit ihrer Chance auf Tickets für Nina. 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
1: Tja, Annette Müller aus Hort möchte auch dabei sein. Guten Morgen.
2: Guten Morgen.
1: Warum möchtest du unbedingt aufs Nena-Konzert?
2: Also ich bin schon sehr, sehr, sehr lange nicht mehr auf irgendeinem Konzert gewesen. Und Nena verbindet mich halt mit so späte Jugend, würde ich sagen.
1: Dein Lieblingssong?
2: Leuchtturm.
1: Gut. Passend dazu jetzt ein kleines Rätsel zu dem Song 99 Luftballons.
2: Ja,
1: Leuchtturm wäre ein bisschen einfach gewesen. So, wie geht's weiter? Hör mal bitte.
2: Ja.
0: Also, hielt man für UFOs aus dem All, dabei war es nur ein blauer Ball oder B und dann gab es heftigen Beifall oder doch eher C, darum schickte ein General. Was meinst du?
2: Das ist mit Sicherheit Antwort C. Darum schickte ein General eine Fliegerstaffel hinterher, Alarm zu geben, wenn es so wäre.
1: Du bekommst zwei Tickets für das Konzert nächste Woche Donnerstag, präsentiert vom NDR in Mecklenburg-Vorpommern. Annette Müller geht zu Nena. Viel Spaß.
2: Ja, vielen herzlichen Dank. Super lieb von euch. Eine schöne Sendung.

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1: Hier ist der Frühstücksclub, kurzer Blick auf die Straßen noch. Die B321 ist immer noch gesperrt, Höhe Suco aus Schwerin kommt wegen Reparaturarbeiten voraussichtlich heute bis 17 Uhr. What?

0: Ich habe 600 Euro Benzinkosten pro Monat und das nur für die Arbeit. Für privat und das Auto der Frau kommen noch mal 400 Euro drauf. Das hat uns Robert über die NDR-MV-App geschrieben.
1: Tja, wie viel Geld geben Sie monatlich für Sprit, also für Benzin aus? Ihre Nachrichten über unsere NDR-MV-App, gerne als Sprachnachricht.
2: Ja moin, ich bin Marc aus Gadebusch und ich bin Berufspendler und fahre jeden Tag mit dem Auto von Gadebusch nach Hamburg und das schon seit 26 Jahren. Und ich gebe um die 700 Euro jeden Monat aus.
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0: Der Frühstücksclub hier. Guten Morgen, es ist jetzt 8:30.
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0: Ja, und das schockt uns irgendwie alle. Ein Rostocker Oberarzt, der menschenverachtende Posts ins Internet stellt. Marilyn Pagel, wie ist das eigentlich bekannt geworden?
2: Eine Initiative gegen rechte Hetze im Netz hatte die Posts gefunden und sie öffentlich gemacht. Der Mediziner gab dann gegenüber der Klinikleitung zu, tatsächlich für diese Aussagen verantwortlich zu sein. Matthias Rauter aus der aktuellen Redaktion.
3: Die Klinik hat sofort reagiert. Nachdem der Oberarzt die Posts zugegeben hatte, wurde er vom Dienst befreit. Er hatte Migranten als Heizmasse bezeichnet. Man solle sie remigrieren oder kremieren. Und Zitat, Ölaugen bekommen 6x6 in die Stirn, wenn sie mich oder meine Familie bedrohen. Die Universitätsmedizin Rostock prüft nun weitere arbeits- und strafrechtliche Schritte, die Ärztekammer die möglichen berufsrechtlichen Konsequenzen. Beschäftigte sowie Patientinnen und Patienten, die sich durch die Äußerung betroffen fühlen oder im Zusammenhang mit dem Mitarbeiter Diskriminierung erlebt oder beobachtet haben, bittet die Klinik, sich zu melden. Die Hinweise sollen vertraulich behandelt werden.
2: Am Landgericht Rostock beginnt am Vormittag ein Totschlagsprozess gegen einen 40-Jährigen. Er soll einen anderen Mann mit Schlägen auf den Kopf getötet haben. Aus dem Ostseestudio Steffen Baxalari.
4: Die Staatsanwaltschaft wirft dem Angeklagten vor, im November vergangenen Jahres in einer Kleingartenanlage in Rostock mit einem hammerähnlichen Gegenstand so heftig auf den Mann eingeschlagen zu haben, dass er an seinen Verletzungen verstarb. Vor der Auseinandersetzung soll das spätere Opfer versucht haben, den Angeklagten zu berauben, um an Drogen zu kommen. Die Leiche soll der 40-Jährige zunächst versteckt und später in einer Baustellenbox in einem Waldstück in der Rostocker Südstadt abgelegt haben. Kurz nachdem der Tote gefunden wurde, ist der jetzt Angeklagte festgenommen worden. Insgesamt sind 7 Verhandlungstage angesetzt. Bei einer Verurteilung drohen 5 bis 15 Jahre Haft.
2: In der Parchimer Weststadt mussten in der Nacht rund 100 Menschen aus ihren Wohnungen. Grund war ein Kellerbrand. Rund 150 Feuerwehrleute, unter anderem aus Parchim, Lübz und Spornitz, waren im Einsatz. 25 Menschen wurden leicht verletzt, sagt die Polizei. Die Ermittlungen zur Brandursache laufen. Über 300 Kandidaten kämpfen dieses Jahr um den Einzug in den Schweriner Landtag. Eine kompakte Übersicht liefert seit heute der NDR mit dem Online-Format Wahlnavi auf ndr.de/wahlmv. Einzelheiten von Lucy Kluth aus der aktuellen Redaktion.
5: Im Zuge der Landtagswahl hat der NDR Mecklenburg-Vorpommern die Kandidatinnen und Kandidaten in einer Umfrage zu 8 landespolitischen Themen befragt. Daraus ist das Online-Format Wahlnavi entstanden. Auf der Startseite kann nach Wahlkreis, Partei oder Wohnort gefiltert werden. So gelangt man zu den jeweiligen Antworten von insgesamt etwa 200 Kandidierenden. Die Ergebnisse zeigen teilweise große Einigkeit, zum Beispiel will die Mehrheit die beitragsfreie Kita behalten. Bei Windkraft, Mietpreisbremse und Abschiebungen gehen die Antworten weit auseinander. Die Ergebnisse und Analysen zum Wahlnavi gibt es seit heute unter ndr.de/wahlmv.
0: Das Wetter für uns in Mecklenburg-Vorpommern mit Danja.
6: Das wird heute richtig schön. Ein toller Sommertag mit bis zu 28 Grad. Das merken wir jetzt gerade auch schon draußen. Es wird nämlich so langsam, aber sicher ein bisschen wärmer. Wir sind jetzt schon bei 16 Grad in Rostock, 18 Grad mittlerweile in Göhren auf Rügen und 17 Grad messen wir in Anklam. Der 3-Tage-Trend, der wird dagegen ein bisschen wechselhafter. Also es werden mehr Wolken mit dabei sein in den kommenden Tagen. Auch immer mal ein bisschen Regen. Es bleibt aber warm.
0: NDR 1 Radio MV mit dem zuverlässigsten Verkehrsservice für uns in Mecklenburg-Vorpommern. A20 Lübeck Richtung Rostock im Kreuz Wismar ist Überleitung auf die A14 Richtung Schwerin wegen Grünpflege. Guck mal, wie gestern, bis 16:30 gesperrt. Und dann haben wir noch Blitzer für Sie, die stehen wo?
6: Auf der A24 Richtung Hamburg zwischen Zarrentin und Gallin, B5 Neugülze Richtung Beutzenburg, B96 Richtung Stralsund, Höheparkplatz Rügenblick, B105 Ortsausgang Dassow Richtung Selmsdorf, B105 zwischen Schmachthagen und Grevesmühlen, B108 in Mattgendorf Richtung Lage, dann die B191 Ortseingang Eldena aus Karstädt kommt, B192 in Penzlin Höhe Supermarkt, B192 Ortseingang Sito Richtung Waren, B196 Lankengranitz Richtung Seerams, dann die B198 Höhe Kleintrebow Richtung Wesenberg, B321 Schwerin Richtung Kriewitz Höhe Waldschlösschen, B321 Ortseingang Warsow Richtung Hagenow, dann in Kamin Höhe Kirche aus Teschow kommt. Zwischen Demmin und Uzedel, dann kurz vor Ludwigslust aus Neustadt-Glewe kommt. Es blitzt zwischen Markgrafenheide und Hinrichshagen, zwischen Rubenow und Wusterhusen, kurz vor Pritzwald und in Wismar am Weißen Stein in Richtung Autobahn.
0: Und wo noch? Thomas hat sich gemeldet.
7: Jetzt wird auf der B994 in Negas. Ich sag mal, ich weiß es nicht genau, ich sag mal beidseitig.
0: Negas, bitte auch aufgepasst. 0800 5959 100. Klingeln Sie weiter durch oder schicken Sie eine Nachricht über unsere App.
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8: Guten Morgen.
6: In Lage.
0: Guten Morgen in Neukloster.
2: Und in Userin.
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0: Wisst ihr eigentlich, wie ich das finde, dass ich jeden Morgen mit euch hier gemeinsam im Studio stehen darf?
6: Na, toll.
0: Ganz besonders finde ich das. Mhm. Ganz besonders. Ich finde, das kann man nicht gar nicht oft genug sagen, dass das besonders ist.
9: Wie wir zusammengekommen ist, ist sowas Besonderes. Das hat schon alles so besonders begonnen. Sie ist doch eine besondere Frau. Alles einfach nur besonders.
10: Also ich finde auch einfach alles besonders. Irgendwas ist immer besonders. Besonders toll ist, dass es eben so ist. Ja, schon besonders.
0: Ja.
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0: So, kleines Quiz mal um 8.42 Uhr. Mhm. Welchen Sender hören Sie gerade? A. NDR1 Radio MV oder
1: A.
0: B.
1: A. Ich antworte mal A.
0: Also, A ist richtig. A. Sehr gut. Hier ist NDR1 Radio MV mit Daniel Behm und Nils Sörens und mit dem Rostocker Quiz-Profi Tobias Schuld.
1: Ja, der ist HNO-Arzt, hat eine Praxis in Lüttenklein und gestern an seiner dritten Fernseh-Quiz-Sendung teilgenommen. Guten Morgen.
2: Guten Morgen, Daniel und Nils. Hallo.
1: Ja, nach der Leuchte des Nordens und einem Gewinn von 125.000 Euro bei Wer wird Millionär, warst du gestern bei Gefragt gejagt zu Gast und hast da dann 5.000 Euro gewonnen. Tobias, warum bist denn du so quizbegeistert?
2: Die Begeisterung hatte ich schon immer. Ich mochte generell auch in der Schule, wenn da irgendwelche Quizze sind oder Mathe-Tests, wo man so gegeneinander antreten konnte und ja, vorbereiten. Ich versuche alles, was ich so um mich herum lese, mir die Fakten mal zu merken, auf mich wirken zu lassen, im Radio zu hören, mich mit den Patienten zu unterhalten. Da lerne ich auch ganz, ganz viel über deren Berufe beispielsweise. Gerne auch mal Quiz-Sendungen im Fernsehen, aber halt auch Spiele mit Freunden. Also querbeet, sag ich mal.
0: Okay, und in welcher Fernsehquiz-Sendung war es bisher am coolsten?
2: Am coolsten war es tatsächlich bei Gefragt, gejagt, weil das Konzept in dem Sinne sehr, sehr kritisch ist und wo man dann halt nicht weiß, was machen die anderen Teilnehmer. Und tatsächlich muss man sagen, dass das Team dort vor Ort

0: so nett war, so freundlich war, dass es einfach Spaß gemacht hat. Und so, dass es unterm Strich eigentlich egal war, was rausgekommen ist, weil die Erfahrung dort vor Ort einfach so mega cool war.
1: Ja, Tobias Schult aus Rostock war gestern mal wieder im Fernsehen bei Gefragt, Gejagt.
2: Genau. Und Tobias, bei uns hier im Frühstücksclub gibt es jeden Morgen auch ein Quiz. 6:49 gern mal anmelden bei uns in der App.
0: Hatte ich mich schon mal beworben. War doch schon längst unterwegs und hat mich schon längst mal angemeldet.
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0: Schönen guten Morgen. 9:10.
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2: Es ist ja, wie es ist.
1: Und das sind ihre Gäste. Herr Ahlers.
3: Na, das tut dir nichts zu sagen.
1: Udo.
4: Ja, das kann's haben.
1: Und Opa Gerke.
5: Steffi, machst du mir Mettbrötchen?
2: Ne, muss ich ja schmieren. Milch und Zucker nehmt ihr selber, ne? Sag mal, geht euch das auch so?
3: Was denn nun wieder?
2: Ja, mal gerade wieder eine Woche in Job und das ganze Urlaubsfeeling ist weg. Die Bräune auch, weißt was? 4 Wochen brauchst du, bis du braun bist und nach einer Woche ist alles wieder weg.
4: Ja, das ist meist Verarschung mit den Bräunen.
2: Ja, insofern rechnet sich das ja gar nicht.
3: Ja, aber das kommt auch teilweise von unserem harten Wasser hier.
4: Ja.
3: Da verkalkt man duschen die Haut und dann bleicht das.
2: Ach so, ja. Aber bei anderen Sachen ist das genauso, dass das nur in Urlaub schön ist.
4: Ach, du meinst jetzt hier so Esel und Kamele aus Muschel oder Lederbilder mit so Glitzer?
2: Nein, das stellt man sich ja gerne hin zu Hause. Nein, ich meine jetzt was zu essen, dieses landestypische jetzt, ne?
3: Was meinst du denn jetzt genau?
2: Ja, wir haben uns ja so eine grobe rumänische Blutkümmelwurst mitgebracht.
4: Ja.
2: Die wird denn da immer mit Wodka übergossen und angesteckt.
5: Donnerwetter, mit Streichhölz, oder? Wie machen die das an?
2: Ja, auf jeden Fall, da schmeckt das super und hier schmeckt das gar nicht. Das ist also...
3: Ja, das ist auch psychisch.
2: Ja.
3: Du musst die Wohnung auf 40 Grad hoch heizen, bis ihr das Wasser runterläuft, denn im Bikini am Küchentisch und dann beißt er mal rein. Lass mal sehen.
2: Ach so, ja.
3: Ja, andersrum, jetzt Schwarzbrot schmeckt ja auch nur in Deutschland. Deswegen gibt's das ja anderswo gar nicht.
2: Du, mit Klamotten aus dem Urlaubsort ist das ja auch so. Gestern Abend war es ja noch ganz schön. Ich mit meinem neuen Bikini im Supermarkt, meine Strandbluse schön drüber, schön über den Bauchnabel geknotet.
4: Hallo?
2: Du, aber hier gucken sie einen doof an. Schieb mir wohl nicht hier.
3: Darf ich nicht sagen. Ich kenne das von so einem großen Kamellederhut. Habe ich mir mal von Mallorca mitgebracht.
2: Geh euch.
4: Ja, hast du hier noch nie aufgehabt?
3: Das sag ich ja.
4: Ja, siehste.
3: Ja, was?
4: Ja, du kannst es nicht nach hierhin retten. Urlaubs- und Summerfeeling.
2: Ja.
4: Kannst du nur mit was anderes verlängern. Immer so ein bisschen Sand in der Po-Ritze.
2: Ja.
4: Und hier der neue vom Ballermann. Manni mag mit hier. Hey, was geht da ab?
2: Wir feiern die ganze Nacht.
4: Leicht schon.
2: Ah, Udo, jetzt hast du mich gerettet. Rätsel fertig, Frank?
5: Ich brauch noch Bruchteil mit 7 Buchstaben.
2: Scherbe.
5: Jawohl!
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1: Menschenverachtende Posts im Internet und das von einem Arzt. Marlen Pagel, so ein Fall beschäftigt gerade die Uniklinik Rostock.
2: Ja, der Oberarzt hatte in den sozialen Netzwerken Posts vor allem gegen Migranten veröffentlicht. Die Klinik prüft jetzt arbeits- und strafrechtliche Konsequenzen. Aus der Aktuell-Redaktion Sven-Peter Martens.
3: So soll der Arzt mehrfach Beiträge veröffentlicht haben, in denen Gewalt gegen Menschen gebilligt und Personengruppen herabgewürdigt werden. Unter anderem bezeichnete er Menschen als Heizmasse. Der Vorstand der Unimedizin konfrontierte den Mitarbeiter mit den Vorwürfen und gab ihm Gelegenheit zur Stellungnahme. Dabei gab er zu, die Posts verfasst zu haben. Daraufhin wurde er mit sofortiger Wirkung freigestellt. Auch die Ärztekammer Mecklenburg-Vorpommern verurteilt das Verhalten. Sie betont, dass rassistische und menschenverachtende Äußerungen nicht mit der ärztlichen Ethik, dem Genfer Gelöbnis und dem ärztlichen Selbstverständnis vereinbar sein. Die Kammer prüft jetzt auch berufsrechtliche Konsequenzen für den Arzt.
2: Rückschlag für die Digitalisierung in der Landesverwaltung. Die Einführung der neuen E-Akte verzögert sich. Geplant war, sie noch vor der Wahl einzuführen. Aus der Aktuell-Redaktion Stefan Ludmann.
4: Es klemmt ausgerechnet beim Taktgeber. Das Finanz- und Digitalisierungsministerium sollte als erstes Ministerium eigentlich schon in der vergangenen Woche mit dem Umstieg auf das neue E-Aktensystem starten. Die Generalprobe zum Wechsel von fast 50.000 Akten und rund 3,5 Millionen Dokumenten von der alten Software auf die neue wurde allerdings kurzfristig gestoppt. Allein für diesen Vorgang waren etwa 14 Tage eingeplant. Insgesamt verschiebt sich der Start um mindestens 3 Wochen. Einen Grund und einen konkreten Termin für den Beginn der neuen E-Akte nannte das Ministerium auf Anfrage nicht. Die Rede ist von September.
2: Kanzler Merz trifft sich heute mit den Regierungschefs aus den Niederlanden, Dänemark, Österreich, Finnland und Schweden. Sie wollen über den nächsten EU-Haushalt für die Jahre 2028 bis 2034 beraten. Den möchte Merz deutlich verkleinern und sucht dafür Verbündete. Die EU-Kommission hat für den Haushalt 1,8 Billionen Euro vorgeschlagen. Merz will mehrere hundert Milliarden Euro einsparen. Mehr als die Hälfte der Jugendlichen zwischen 12 und 17 Jahren ist für ein Social-Media-Verbot für unter 14-Jährige. Das ergab eine repräsentative Umfrage der Techniker-Krankenkasse, für die 1.400 Jugendliche befragt wurden. 80% glauben, dass ihnen Social Media gut tut. Mehr als die Hälfte kann sich aber auch Schutzmaßnahmen vorstellen. Wie Klimaschutz im ländlichen Raum bereits heute gelebt wird, das zeigt der Landeswettbewerb Gutes Klima machen. Am Abend wurden in Parchim die Gewinner ausgezeichnet. Verteilt wurden 205.000 Euro Preisgeld. Nathalie Süß aus dem Mecklenburg-Studio.
5: Unter den Siegern eine Naturschutzstation auf der Insel Koos, eine Gemeinschaftsgärtnerei in Weitenhagen, ein alter Fischkutter, der in Wismar für Seminare auf der Ostsee umgebaut wurde, und eine Bürgerenergiegenossenschaft, die Bad Doberan mit Sonnenstrom versorgt. Die Sieger in der Kategorie Gut gemacht bekamen 15.000 Euro für Vorhaben, die bereits praktisch umgesetzt werden. In der Kategorie Gut gedacht gab es 20.000 Euro für kreative und umsetzungsreife Ideen. Der Wettbewerb wird seit vergangenem Jahr vom Thünen-Institut für Regionalentwicklung durchgeführt. Er ist Teil eines 2-jährigen Landesprogramms, das den konkreten Nutzen von Klimaschutz im ländlichen Raum sichtbar machen soll.
1: So, das Wetter für uns in Mecklenburg-Vorpommern. Sehr schön heute.
6: Auf jeden Fall. Ende August und der Sommer gibt nochmal Vollgas. Wir kommen heute bei bis zu 28 Grad raus. Dazu ganz viel Sonne für uns alle. Jetzt im Moment 16 Grad im Darßer Ort, 17 Grad in Boltenhagen, 18 Grad schon auf der Greifswalder Oi. Der 3-Tage-Trend, der ist dagegen ein bisschen wechselhafter. Also ab morgen sind wieder mehr Wolken unterwegs. Es kann auch immer mal ein bisschen Regen runterkommen. Es bleibt aber erstmal warm.
1: Aber heute nochmal baden gehen.
7: Ich springe jetzt ins Wasser.
1: 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A20 Lübeck Richtung Rostock im Kreuz Wismar ist die Überleitung auf die A14 Richtung Schwerin wegen Grünpflege bis 16:30 gesperrt.
6: Geblitzt wird auf der A24 Richtung Hamburg zwischen Zarrentin und Gallin, B5 Neugülze Richtung Beutzenburg, B96 Richtung Stralsund, Höhe Parkplatz Rügenblick, dann die B105 Ortsausgang Dassow Richtung Selmsdorf, B105 zwischen Schmachthagen und Grevesmühlen, B191 Ortseingang Eldena aus Karstädt kommt, B192 in Penzlin Höhe Supermarkt, B192 Ortseingang Sito Richtung Waren, dann die B194 in Negast beidseitig, B196 Lankengranitz Richtung Serams, B198, Klein-Trebow Richtung Wesenberg. B321, Schwerin Richtung Kriewitz, Höhe Waldschlösschen. B321, Ortseingang Warsow Richtung Hagenow. Dann zwischen Demmin und Uzedl, außerdem kurz vor Ludwigslust aus Neustadt-Glewe kommt. Zwischen Markgrafenheide und Hinrichshagen, zwischen Rubenow und Wusterhusen kurz vor Pritzwald und in Wismar am Weißenstein in Richtung Autobahn.
1: Stausblitzer und Fälle melden Sie kostenlos bei uns in der App oder unter 0800 5959 100. Heute Morgen haben sich unter anderem Gerlinde Gustav und Gabi schon gemeldet. Guck mal an.
0: 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Guten Morgen. Wie Sie hören, hören Sie nichts. Keinen NDR mehr in Mecklenburg-Vorpommern und damit auch keinen NDR 1 Radio MV Frühstücksclub mehr? Das könnte passieren. Alle Infos dazu auf ndr.de/funkstille. Jetzt geht es aber wie gewohnt weiter.
6: Guten Morgen. In Beutzenburg,
1: in Zempin
2: und in Komorow.
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1: Tja, und mit der besten Musik für Ihren Start in den Tag oder jetzt um 8:06, für beste Musik vielleicht auch schon bei der Arbeit natürlich. You Not Us, wie schön, dass ein aktueller Hit hier ist. 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

0: So, Anke hat uns gerade geschrieben, B109 vor Greifswald, Stau, warum denn? Anke, das können wir dir sagen, es ist gerade eben reingekommen, die B109 Greifswald-Löwenberger Land, die ist nämlich gesperrt zwischen Südumgehung Greifswald und Dietrichshagen, da hat es einen Unfall gegeben, deswegen da gerade in beiden Richtungen dicht.
1: Ja, hier ist Ihr Frühstücksclub, hier ist NDR1 Radio MV und wir freuen uns immer über Besuch hier im Studio. Gestern war Sebastian Hemer da, vergangene Woche Alex Christensen und vor kurzem dann ja auch Singer-Songwriter Florian Künstler. Der hat uns dann innerhalb von 30 Minuten einen Frühstücksclub-Sommersong geschrieben.
0: So schön.
1: Hammermäßig. Wir haben gedacht, weil heute auch so ein richtig schöner Tag wird, hören wir uns den nochmal an. Florian Künstler und der Frühstücksclub-Sommersong.
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0: Kurz ans Wasser, Salzluft schmecken. Fischbrötchen und Kartoffelecken. Eigentlich bin ich hier der Herbsttyp. Dominosteine, Spekulatius. Über all das rede ich heute, denn es gefällt mir hier sehr gut, hier im schönen Frühstücksclub. Wenn ich das Radio anmach, dann höre ich, was mich glücklich macht. Ich höre nur den Frühstücksclub, für mich der beste Start in einen schönen Sommertag.
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3: Ja, wunderschönen guten Tag, Gipfel, Jürgen Gipfel. Sagen Sie, ich habe eine Frage. Der Helpterberg, der ist ja auch in der Nähe von Woldeck, richtig, ja?
2: Ist richtig, ja.
3: Ich wollte mal wissen, wir sind im Urlaub, wie viel Wasser braucht man denn, wenn man den Helpterberg besteigen will?
2: Eigentlich braucht man da gar kein Wasser.
3: Wieso denn nicht?
2: Weil der nicht hoch ist.
3: Na hören Sie, ich habe hier gelesen, 1790 Meter.
2: Mm-mm, das ist bloß ein kleiner Hügel.
3: Sie haben doch da ein richtiges Gebirge in Woldeck, richtig, ja?
2: Hier
3: ja.
2: Ist kein Gebirge.
3: Na, aber das müssen Sie doch sehen aus dem Fenster.
2: Ich sehe gar nichts aus dem Fenster. Das ist kein Gebirge und das ist auch kein Berg.
3: Ja, das sagen Sie vielleicht, weil Sie die hohen Berge da gewöhnt sind. Für mich ist das vielleicht doch ein hoher Berg, ja?
2: Das glaube ich nicht.
3: Irgendwelche speziellen Schuhe vielleicht, so Bergsteigerschuhe, kann man die bei Ihnen auch...
2: Hören Sie mir überhaupt noch mal zu.
3: Ja.
2: Das ist kein hoher Berg.
3: Und können Sie mir einen Bergführer empfehlen, der uns denn bekleidet?
2: Nein, kann ich nicht, jetzt ist genug. Ich habe jetzt keine Zeit mehr. Ich habe Kunden hier.
3: Können Sie uns denn den anderen Berg, den Mühlenberg, empfehlen? Ist der schwer zu besteigen?
2: Nein, jetzt ist Schluss.
3: Sind Sie eine Bergführerin?
2: Ich bin auch keine Bergführerin.
3: Helpterberg, Mühlenberg?
2: Nein, auch nicht.
3: Seien Sie doch mal kooperativ.
2: Nein.
3: Wir sind Bergsteiger.
2: Ja, jetzt liege ich auf.
3: Machen Sie es nicht, hier ist Leif Tennemann. Vorsicht, Leif.
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0: Halb zehn ist es, hier ist Ihr Frühstücksclub.
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0: Mit abstoßenden, menschenverachtenden Äußerungen ist ein Oberarzt der Uniklinik Rostock im Netz aufgefallen. Marilyn Pagel, die Klinik, die hat umgehend reagiert.
2: Ja, der Arzt wurde mit sofortiger Wirkung freigestellt. Weitere arbeits- und strafrechtliche Konsequenzen werden geprüft, hieß es. Auch Wissenschaftsministerin Martin forderte harte Konsequenzen. Der Arzt soll über einen längeren Zeitraum Beiträge veröffentlicht haben, in denen Gewalt gegen Menschen gebilligt und Personengruppen herabgewürdigt wurden. Nach einer schweren Sturzflut in Nepal und dem benachbarten Tibet suchen die Rettungskräfte nach mehr als 1300 Vermissten, darunter mindestens 8 Deutsche. Mehr als 160 Tote sind bisher gemeldet. Die Rettungsmaßnahmen gestalten sich schwierig. Straßen und Brücken wurden zerstört. Hubschrauber können in vielen Regionen nicht landen. Nepals Regierungschef hat das Gebiet zum Krisengebiet erklärt und die Armee angefordert. Mehrere US-Bundesstaaten haben sich mit dem Facebook- und Instagram-Mutterkonzern Meta auf einen juristischen Vergleich geeinigt. Sie hatten dem Konzern vorgeworfen, seine Netzwerke so zu gestalten, dass sie Minderjährige abhängig machen. Meta zahlt nun umgerechnet gut 14 Milliarden Euro an mehrere Bundesstaaten und hat sich zu Änderungen zum Schutz von Minderjährigen verpflichtet.
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3: Mit Dominique Kirstea, guten Morgen. Das Bundesprogramm Demokratie leben könnte im Landkreis Mecklenburgische Seenplatte wieder aufgenommen werden. Dafür haben am Abend die Mitglieder des Ausschusses für Bildung, Sport und Kultur gestimmt. Claudia Krüger berichtet.
4: Den Antrag hatte die BSW-Fraktion eingebracht. Unter der Abschaffung des Programms würden vor allem Kinder und Jugendliche leiden, die von den Projekten profitiert hätten, heißt es. Abschließend entscheiden muss der Kreistag Anfang Oktober. Erst im Juni hatte dieser in einer knappen Abstimmung beschlossen, dass 140.000 Euro Fördergelder aus dem Bundesprogramm nicht abgerufen werden sollen.
3: Torgelow will mehr Wasserwanderer und Wohnmobilurlauber anlocken. Dafür soll die rund 2 Hektar große Insel in der Ücker umgestaltet werden. Geplant sind ein Karawanstellplatz, eine Park- und Grünanlage sowie eine neue Brücke. Im September entscheiden die Stadtverordneten über die Planung. Damit will Torgelow den bestehenden Wohnmobilstellplatz und den Tourismus Richtung Usedom weiter ausbauen. Gute Nachrichten für alle, die mit dem Auto zwischen Pasewalk und Papendorf unterwegs sind. Die B104 ist wieder frei. Grund für die mehrstündige Sperrung war ein Unfall gestern Nachmittag. Dabei sind 2 Menschen verletzt worden, so die Polizei. Ein LKW war von der Fahrbahn abgekommen, 2 weitere Fahrzeuge waren beteiligt. Die Bergung des Lastwagens dauerte bis in die Nacht.
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0: So, das Wetter für uns in Mecklenburg-Vorpommern.
5: Ja, der Sommer kommt nochmal zurück. Bis zu 28 Grad kriegen wir heute. Also super Badewetter mit ganz, ganz viel Sonne. Regen ist nicht in Sicht. Jetzt gerade sind wir auch schon bei 18 Grad in Demmin, 18 Grad in Rostock, 19 Grad auf Hiddensee. Und der 3-Tage-Trend, der ist ein bisschen wechselhafter. Also in den kommenden Tagen mehr Wolken mit dabei. Immer mal ein kleiner Regen möglich. Aber immerhin, es bleibt weiterhin warm.
0: 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A20 Lübeck Richtung Rostock. Kreuz Wismar ist die Überleitung auf die A14 Richtung Schwerin wegen Grünpflege bis 16:30 gesperrt. Und dann ist die B109 voll gesperrt zwischen Greifswald und Dietrichshagen. Da hat es einen Unfall gegeben mit mehreren Autos. Es gibt Verletzte. Die Polizei kann noch nicht sagen, wie lange das dauert. Wir halten Sie da auf dem Laufenden.
5: Geblitzt wird auf der A24 Richtung Hamburg zwischen Zarrentin und Gallin, B5 Neu-Gülze Richtung Wolzenburg, B96 Richtung Stralsund, Höhe Parkplatz Rügenblick, B104 Holdorf in Richtung Gadebusch, B105 Ortsausgang Dassow Richtung Selmsdorf, B105 zwischen Schmachthagen und Grevesmühlen, dann die B191 Ortseingang Eldena aus Karstädt kommt, B192 in Penzlinhöhe Supermarkt, B192 Ortseingang Sito Richtung Waren, B194 in Negast beidseitig, B195 B196 Lanken-Granitz Richtung Seerams, B198 Höhe Klein-Trebow Richtung Wesenberg, B321 Schwerin Richtung Kriewitz Höhe Waldschlösschen, B321 Ortseingang Warsow Richtung Hagenow, dann zwischen Demmin und Uzedel, kurz vor Ludwigslust aus Neustadt-Glewe kommt, zwischen Markgrafenheide und Hinrichshagen, zwischen Rubenow und Wusterhusen, kurz vor Pritzwald hier und in Wismar am Weißenstein in Richtung Autobahn.
0: Staus, Blitzerunfälle melden Sie kostenlos bei uns in der NDR-MV-App oder Sie rufen halt an, das geht auch, 0800 5959 100.
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0: Sie hören den Frühstücksclub mit Dania Behm, mit Marilyn Pagel. Ich bin Nils Sörens und klar, immer bei uns die meisten 80er. Hier ist Silent Circle, Enculted, Touch in the Night.

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0: Die beste Musik zum Aufstehen gibt's hier im Frühstücksclub und dann auch bei der Arbeit. Gleich in der 1 Radio MV mit Tatjana Brandt und dem Lieblingsmix für uns in Mecklenburg-Vorpommern. Wir machen langsam die Biege. 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
1: Hier ist NDR 1 Radio MV bei der Arbeit. Einen schönen Donnerstag, es ist 10 Uhr gleich.
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1: Menschenverachtende Äußerungen eines Oberarztes der Rostocker Uniklinik sorgen in ganz Mecklenburg-Vorpommern für empörte Reaktionen. Die Ärztekammer hat sich geäußert. Die Kulturministerin Marlen Pagel, was ist der Tenor?
2: Ja, kurz gesagt, es herrscht Entsetzen. Entsetzen über die Äußerungen selbst und Entsetzen, dass diese von einem Arzt kommen. Aus dem Ostseestudio Dagmar Am.
3: Vor allem gegen Migranten richteten sich die Hass- und Gewaltfantasien, die der Arzt in den sozialen Medien gepostet hat. Er bezeichnete sie als Heizmasse, die man in Lager stecken solle, und er selbst würde sie auch erschießen, wenn sie seine Familie bedrohen, so seine Äußerungen. Nachdem eine Initiative gegen rechte Hetze im Netz die Seiten öffentlich gemacht hatte, gab der Arzt in einem Gespräch mit der Klinikleitung seine Urheberschaft zu. Er wurde sofort vom Dienst freigestellt. Auch die Ärztekammer in Rostock reagierte und prüft jetzt berufsrechtliche Konsequenzen. Die Universitätsklinik in Rostock hat sich an alle Mitarbeitenden des Hauses und auch an Patientinnen und Patienten gewandt. Wer sich bedroht gefühlt oder Diskriminierung erfahren habe, solle sich melden. Hinweise werden vertraulich behandelt.
2: Rückschlag für die Digitalisierung in der Landesverwaltung. Die Einführung der neuen E-Akte verzögert sich. Geplant war, sie noch vor der Wahl einzuführen. Aus der Aktuell-Redaktion Stefan Ludmann.
4: Es klemmt ausgerechnet beim Taktgeber. Das Finanz- und Digitalisierungsministerium sollte als erstes Ministerium eigentlich schon in der vergangenen Woche mit dem Umstieg auf das neue E-Aktensystem starten. Die Generalprobe zum Wechsel von fast 50.000 Akten und rund 3,5 Millionen Dokumenten von der alten Software auf die neue wurde allerdings kurzfristig gestoppt. Allein für diesen Vorgang waren etwa 14 Tage eingeplant. Insgesamt verschiebt sich der Start um mindestens 3 Wochen. Einen Grund und einen konkreten Termin für den Beginn der neuen E-Akte nannte das Ministerium auf Anfrage nicht. Die Rede ist von September.
2: In der Parchimer Weststadt mussten in der Nacht rund 100 Menschen aus ihren Wohnungen. Grund war ein Kellerbrand. Rund 150 Feuerwehrleute, unter anderem aus Parchim, Lübs und Spornitz, waren im Einsatz. 25 Menschen wurden leicht verletzt, sagt die Polizei. Die Ermittlungen zur Brandursache laufen. Kanzler Merz trifft sich heute mit den Regierungschefs aus den Niederlanden, Dänemark, Österreich, Finnland und Schweden. Sie wollen über den nächsten EU-Haushalt für die Jahre 2028 bis 2034 beraten. Den möchte Merz deutlich verkleinern und sucht dafür Verbündete. Die EU-Kommission hat für den Haushalt 1,8 Billionen Euro vorgeschlagen. Merz will mehrere 100 Milliarden Euro einsparen. Machen Social-Media-Apps Kinder und Jugendliche süchtig? Darum ging es in einem Gerichtsprozess in den USA gegen Meta, dem Konzern hinter Facebook und Instagram. Am Ende wurde sich auf strengere Jugendschutzregeln in den USA geeinigt. Reinhard Spiegelauer in Los Angeles, ist für Meta damit alles geklärt?
5: Jein, und das ist hochspannend. Meta zahlt erstmal nur 12 Milliarden über 10 Jahre, den Rest nur dann, wenn es analoge Vereinbarungen mit anderen Plattformen gibt. Konkret sollen TikTok und YouTube Minderjährige nur noch höchstens eine Stunde auf ihre jeweilige Plattform lassen und auch sonst ähnliche Veränderungen und Kontrollen einführen wie Meta. In einem Statement sagt Meta dazu, es geht hier um einen neuen Industriestandard. Und gegen TikTok haben Bundesstaaten ja zum Beispiel tatsächlich auch schon geklagt. Aber Meta ist damit natürlich trotzdem nicht endgültig raus aus der ganzen Geschichte, denn es gibt ja noch Tausende von Klagen von unmittelbar Betroffenen, die sich von Facebook oder Instagram geschädigt fühlen, und die sind natürlich weiterhin an den Gerichten anhängig.
1: Das Wetter für uns in Mecklenburg-Vorpommern. Also wenn Sie wie ich auf die Sonne stehen, dann sollten Sie den Tag heute unbedingt genießen. Denn ab morgen ist das ja nicht mehr der Fall. Sonnige 24 bis 28 Grad bekommen wir. Nur ganz wenige Wölkchen. 17 Grad sind es aktuell in Kleinwenendorf. 18 Grad in Großenhagen und 19 in Göhren auf Rügen. 4 nach 10 NR1 Radio MV, der zuverlässigste Verkehrsservice für uns in Mecklenburg-Vorpommern. A20 Lübeck Richtung Rostock im Kreuz Wismar, da ist die Überleitung zur A14 Richtung Schwerin wegen Grünpflege bis 16:30 gesperrt. Und dann haben wir die B109, da gab es ja einen Unfall. Die Strecke zwischen Greifswald und Dietrichshagen, die war voll gesperrt. Jetzt hat uns Anke Bescheid gegeben, der Gegenverkehr von Greifswald kommend, der rollt schon wieder. Sie können uns da gerne nochmal ein Update geben, einfach dann kurz Bescheid geben. Geblitzt wird auf der A24 Richtung Hamburg zwischen Zarentin und Galin, B5 Neugülze Richtung Beutzenburg, B96 Richtung Stralsund für Parkplatz Rügenblick, die 104 Holtdorf Richtung Gardebusch, B105 Ortsausgang Dassow Richtung Selmsdorf, Ortseingang Eldena auf der B191, wenn Sie aus Karstadt kommen, B192 Ortseingang Sito Richtung Waren, die 196 auf Rügen, Lankengranitz Richtung Serams, B23 Schwerin Richtung Kriwitz für Waldschlösschen, ebenso am Ortseingang Warso Richtung Hagenow, zwischen Demmin und Uzedel, kurz vor Ludwigslust, wenn Sie aus Neustadt-Glewe kommen, zwischen Rubenow und Wusterhusen, kurz vor Pritzwald und in Wismar am Weißenstein Richtung Autobahn. Danke Mareike und Kati. Staus und Blitzer melden Sie kostenlos in der NDR-MV-App oder Sie rufen durch 0800 5959 100.
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1: Und hinein geht's in diesen letzten Donnerstag im August, der nochmal richtig schön warm wird. 24 bis 28 Grad die Höchstwerte. Kann man sich nicht oft genug sagen, ne? Für Abkühlung sorgt der Lieblingsmix für uns in Mecklenburg-Vorpommern, natürlich auch bei Ihnen im Büro, wenn die Klimaanlage versagen sollte. Jetzt mit Smokey und Layback in the Arms of Someone. Schönen Donnerstag.

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0: Liebe Autofahrer auf der A20, fahren Sie schön vorsichtig. Rostock Richtung Lübeck zwischen Bobitz und Grevesmühlen. Da steht ein defektes Fahrzeug. 1.600 Euro gibt Beate aus Plau am See für Spritkosten im Monat aus. 400 Euro sind es bei Rita aus Wittenburg. 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
1: Hallo ihr Lieben, ich bin Leon Zeug, Singer-Songwriter aus Warnemünde. Und das hier ist mein Song The Difference. Im Grunde genommen handelt das Lied davon, Dinge im Leben, die nicht mehr im Einklang mit einem selbst stehen, loszulassen, um Platz für Neues zu schaffen. In

0: hier bei NR1 Radio MV. Wir schauen aufs Wetter für uns in Mecklenburg-Vorpommern. Egal ob Frühstückspause, Mittagspause oder auch den Feierabend. Gehen Sie auf jeden Fall raus. Schnappen Sie sich jeden Sonnenstrahl, den Sie kriegen können. Zum Sonnenschein gibt es nur dünne Wölkchen. Es bleibt auch soweit trocken bei 27, 28 Grad. Und wer es ein bisschen kühler mag, der verdrückt sich einfach Richtung Strand. 19 Grad haben wir aktuell in Bad Sülze. 20 Grad sind es in Dammersdorf. 21 in Rosin. Und der 3-Tage-Trend. Ja, insgesamt bleibt es warm, aber wechselhaft mit Schauer und Gewitter. Und heute Nacht bzw. morgen früh gibt es ja auch noch mit viel Glück eine partielle Mondfinsternis, was nach der Sonnenfinsternis kein Zufall ist.
1: Sonnen- und Mondfinsternisse treten oft als Paar auf. Der Grund: beide Ereignisse können nur stattfinden, wenn der Mond gerade einen bestimmten Bereich seiner Umlaufbahn durchläuft. Das Zeitfenster ist lang genug, dass sowohl Neumond als auch Vollmond hineinpassen. Und da zwischen beiden Mondphasen rund 2 Wochen liegen, folgt auf einer Sonnenfinsternis häufig kurz darauf eine Mondfinsternis.
0: Sagt Gerald Perschke aus der ARD-Wissenschaftsredaktion. 11:02 NR1 Radio MV, der zuverlässigste Verkehrsservice für uns in Mecklenburg-Vorpommern. Vorsicht bitte weiterhin auf der A20 Rostock Richtung Lübeck zwischen Bobitz und Grevesmühlen. Da steht ein defektes Fahrzeug. A20 Lübeck Richtung Rostock im Kreuz Wismar. Da ist die Überleitung zur A14 Richtung Schwerin wegen Grünpflege noch bis 16:30 gesperrt. Und eine gute Nachricht gibt es von der 109. Und zwar die Sperrung zwischen Greifswald und Dietrichshagen nach dem Unfall ist weg. Da haben Sie wieder eine freie Fahrt. Geblitzt wird auf der A24 Richtung Hamburg zwischen Zarentin und Galin, B5 in Neugülze Richtung Beutzenburg, B104 Holtdorf Richtung Gardebusch, B105 zwischen Schmachthagen und Grevesmühlen, die 192 in Penzlin, Höhe Supermarkt und Ortseingang Sito Richtung Waren. In Negers wird beidseitig geblitzt auf der B194, B198 Höhe Klein-Treppow Richtung Wiesenberg, B23 Ortseingang Warsow Richtung Hagenow. Kurz vor Ludwigslust, wenn Sie aus Neustadt-Lebe kommen, zwischen Markgrafen Heide und Hinrichshagen, zwischen Rubenow und Wusterhusen und in Wismar am Weißenstein Richtung Autobahn. Und Wilhelm, du hast noch einen Laser entdeckt. Wo denn?
2: Und zwar Ortsausgang Altentreptow Richtung Neubrandenburg.
0: Jawohl, ist notiert. Danke fürs Bescheid geben. Lars und Martin ebenso. Staus und Blitzer melden Sie kostenlos in der NDR-MV-App oder Sie rufen uns an 0800 5959 100.
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Ohne den geht bei der Arbeit natürlich nichts. Ne? Und wir machen auch direkt weiter mit dem Kulthit aus den 80ern. Denn die meisten 80er, die hören Sie bei uns. Und mit denen lässt es sich ja noch besser arbeiten. Hier ist Clemmy Fischer mit Love Changes bei NDR 1 Radio MV. Schönen Donnerstag.

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1: Es ist 11 Uhr.
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1: Das hat uns gestern alle angefasst. Ein Rostocker Oberarzt, der menschenverachtende Posts ins Internet stellt. Marilyn Pagel, wie ist das eigentlich bekannt geworden?
2: Ja, eine Initiative gegen rechte Hetze im Netz hatte die Post gefunden und sie öffentlich gemacht. Der Mediziner gab dann gegenüber der Klinikleitung auch zu, tatsächlich für diese Aussagen verantwortlich zu sein. Aus der Aktuell-Redaktion Matthias Rauter.
3: Die Klinik hat sofort reagiert. Nachdem der Oberarzt die Post zugegeben hatte, wurde er vom Dienst befreit. Er hatte Migranten als Heizmasse bezeichnet. Man solle sie remigrieren oder kremieren. Und Zitat, Ölaugen bekommen 6x6 in die Stirn, wenn sie mich oder meine Familie bedrohen. Die Universitätsmedizin Rostock prüft nun weitere arbeits- und strafrechtliche Schritte, die Ärztekammer die möglichen berufsrechtlichen Konsequenzen. Beschäftigte sowie Patientinnen und Patienten, die sich durch die Äußerung betroffen fühlen oder im Zusammenhang mit dem Mitarbeiter Diskriminierung erlebt oder beobachtet haben, bittet die Klinik, sich zu melden. Die Hinweise sollen vertraulich behandelt werden.
2: Über 300 Kandidaten kämpfen dieses Jahr um den Einzug in den Landtag von Mecklenburg-Vorpommern. Eine kompakte Übersicht liefert seit heute der NDR mit dem Online-Format Wahlnavi auf ndr.de/wahlmv. Einzelheiten von Lucy Kluth aus der Aktuell-Redaktion.
4: Im Zuge der Landtagswahl hat der NDR Mecklenburg-Vorpommern die Kandidatinnen und Kandidaten in einer Umfrage zu 8 landespolitischen Themen befragt. Daraus ist das Online-Format Wahlnavi entstanden. Auf der Startseite kann nach Wahlkreis, Partei oder Wohnort gefiltert werden. So gelangt man zu den jeweiligen Antworten von insgesamt etwa 200 Kandidierenden. Die Ergebnisse zeigen teilweise große Einigkeit, zum Beispiel will die Mehrheit die beitragsfreie Kita behalten. Bei Windkraft, Mietpreisbremse und Abschiebungen gehen die Antworten weit auseinander. Die Ergebnisse und Analysen zum Wahlnavi gibt es seit heute unter ndr.de/wahlmv.
2: Das Robert-Koch-Institut hat die Zahl der Hitzetoten in diesem Sommer aktualisiert. Nach neuesten Schätzungen starben zwischen April und Mitte August etwa 15.800 Menschen an den Folgen der Wetterlage. Knapp 2/3 der Todesfälle seien während der extremen Hitze Ende Juni registriert worden. Laut RKI handelt es sich bei den Daten um Schätzungen. Die tatsächliche Zahl könne noch höher liegen. In den vergangenen 10 Jahren gab es nicht annähernd so hohe Todeszahlen. Der Direktor des US-Geheimdienstes CIA Radcliffe hat bei seinem Besuch in Moskau offenbar Russland vor einem Angriff auf die NATO gewarnt. Nach Informationen von US-Medien hält Washington die Gefahr einer solchen Attacke für real, beispielsweise auf einen der baltischen Staaten. Aus Washington Carsten Kühntop.
5: Kürzlich war berichtet worden, dass die US-Geheimdienste befürchten, Kreml-Chef Putin könnte versucht sein, den Zusammenhalt der NATO zu testen durch einen begrenzten Angriff irgendwann in den kommenden Jahren. Das wahrscheinlichste Ziel sei einer der baltischen Staaten. Jetzt heißt es, ein wichtiger Faktor bei Putins Kalkül könnten die niedrigen Munitionsbestände im Westen sein. Sie sind vor allem eine Folge des Krieges gegen den Iran. Den Berichten zufolge warnte der US-Geheimdienstler Moskau auch vor weiteren Sanktionen, sollte die Straße von Hormuz nicht für den Schiffsverkehr geöffnet werden.
1: Das Wetter für uns in Mecklenburg-Vorpommern. Schauen wir doch gleich mal auf die aktuellen Temperaturen. Die können sich bereits sehen lassen. 19 Grad haben wir in Kronskamp, 20 sind es in Ueckermünde, 21 in Zarrentin. Es geht fleißig nach oben und wir landen heute bei 27, 28 Grad. Das wird der wärmste Tag der Woche mit ganz viel Sonne, höchstens mal so ein paar dünne Wolken und kein Regen. 4 nach 11, NR1 Radio MV, der zuverlässigste Verkehrsservice für uns in Mecklenburg-Vorpommern. Da haben wir die A20 Lübeck Richtung Rostock. Im Kreuz Wismar ist die Überleitung zur A14 Richtung Schwerin wegen Grünpflege bis 16:30 gesperrt. Und dann wird geblitzt auf der A24 Richtung Hamburg zwischen Zarrentin und Galin. B5 Neugülze Richtung Beutzenburg. B96 Richtung Stralsund, Höheparkplatz Rügenblick. B105 Ortsausgang Dassow Richtung Selmsdorf. Die 191 Ortseingang Eldena, wenn Sie aus Karstadt kommen. B192 Ortseingang Sito Richtung Baren, Lankengranitz, die B196 auf Rügen Richtung Seerams, B23 Schwerin Richtung Kriwitz für Waldschlösschen, Ortsausgang Altentreptow Richtung Neubrandenburg, dann zwischen Demmin und Uzedel, kurz vor Ludwigslust, wenn Sie aus Neustadt-Kleve kommen, zwischen Markgrafenheide und Hinrichshagen und Wismar am Weißenstein Richtung Autobahn. Vielen Dank, Kurt und Sarah. Staus und Blitzer melden Sie kostenlos in der NDR am V-App oder Sie rufen uns an 0800 5959 100.
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1: Und Grüße gehen nach Straßburg, denn seit kurzem gibt es da einen neuen Besuchermagneten, einen DDR-Traktor aus Hufeisen. Wer ihn gebaut hat, wie man überhaupt auf so eine Idee kommt und wo Sie sich das Ganze angucken können, das hören Sie gleich bei mir in gut 10 Minuten.

0: 220 Arbeitsstunden, 1551 Hufeisen und auch ganz viel Herzblut. So viel stecken in einem DDR-Traktor aus Hufeisen. Hier ist NR1 Radio im Voraus, ein echter Hingucker und derzeit auch der Besuchermagnet schlechthin in Straßburg im Landkreis Vorpommern-Greifswald. Gebaut hat dieses außergewöhnliche Meisterwerk Gerhard Kähne gemeinsam mit seinem 13-jährigen Enkel Malte. Wie kommt man denn auf so eine Idee?
1: Ja, mein großer Wunsch war immer ein Lanz Bulldog Trecker, aber das Portemonnaie hat das nicht hergegeben. Ja, und dann kam die Idee, Mensch, guck doch mal nach, ob schon mal jemand ein Lanz Bulldog aus Hufeisen gebaut hat. Oder generell ein Traktor. Ich habe nichts gefunden. Ich denke, Gerhard, das machst du jetzt. Und dann fängst du an, einen Lanz Bulldog aus Hufeisen zu bauen.
0: Und den haben Sie ja nicht alleine gebaut, den haben Sie zusammen mit Ihrem Enkel gebaut. Und ich meine, die Jungs, die haben ja heutzutage eigentlich andere Dinge im Kopf. Wie hoch war denn da die Überzeugungsarbeit, dass Ihr Enkel mitmacht?
1: Mein Enkel, der ist oft in der Halle und der ist schon dran interessiert. Wir haben dann auch immer so Blumen und Herzen aus Hufeisen geschweißt. Mhm. Das Interesse ist da. Ja, dann hat er das Lenkrad gebaut und ja, da ist man dann schon richtig stolz. Nach seiner Schule und nach seinen Hausaufgaben, wenn er die erledigt hat, dann kommt er und dann hilft er mit. Er
0: ist weg
1: vom Handy und er macht was Sinnvolles, ne?
0: Auf jeden Fall. Ja. Und Malte sitzt ja auch gerade bei Ihnen im Auto.
1: Ja.
0: Malte, was ist das für dich für ein Gefühl gewesen, jetzt da mitzuhelfen?
2: Na, schon ein sehr schönes Gefühl, weil man kann andere machen, man kann was erleben, was lernen. Man kann den Opa unterstützen, weil es waren ja immer wieder kleinere Aufgaben, wo man noch was helfen könnte. Das war sehr schön, dass man selber mit anpacken konnte und selber was machen konnte. Dass da an Arbeitsstunden reingeflossen ist und richtig Herzblut, das ist schon mega. So was ist was Einmaliges.
0: Auf jeden Fall. Und wie gesagt, auch ein echter Hingucker. Ein DDR-Traktor aus 1551 Hufeisen im Garten von Gerhard Kähne in Straßburg im Landkreis Vorpommern-Greifswald.
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2: Wir drehen also mal wieder ein bisschen am Zeitrad und es geht auch gleich noch zurück in die 80er. Während Sie also fleißig bei der Arbeit uns hören, gibt es jetzt einen echten Klassiker, Klaus Lage mit Monopoly. Also kurz mal den Taschenrechner weg, den Aktenordner zur Seite und einfach mal für ein paar Minuten 80er-Jahre-Feeling genießen. Hier bei dem Sender mit den meisten 80ern. NDR 1 Radio V. Schönen Donnerstag.

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3: Und das Wetter für uns in Mecklenburg-Vorpommern, ein Träumchen. Zum Sonnenschein gibt's nur dünne Wölkchen, bleibt trocken bei 27 bis 28 Grad. Im Moment haben wir in Lübs 21, Redefin 22, ebenso in Demmin. Und der 3-Tage-Trend insgesamt noch warm, aber auch wechselhaft mit Schauer und Gewitter. 11:30 NR1 Radio MV, der zuverlässigste Verkehrsservice für uns in Mecklenburg-Vorpommern. A20 Lübeck Richtung Rostock im Kreuz Wismar ist die Überleitung zur A14 Richtung Schwerin wegen Grünpflege bis 16.30 Uhr gesperrt. Dann wird geblitzt auf der A24 Richtung Hamburg zwischen Zarentin und Galim. D5 in Neugülz Richtung Bolzenburg. B105 Ortsausgang Dassow Richtung Selmsdorf. D191 Ortseingang Eldena, wenn Sie aus Karstadt kommen. B192 Ortseingang Sito Richtung Waren. Dann die 198 Höhe Klein-Treppow Richtung Wesenberg. B23 zum Einen Schwerin Richtung Kriwitz für Waldschlösschen. Und Ortseingang Warsow Richtung Hagenow. Ortsausgang Altentreptow Richtung Neubrandenburg zwischen Demmin und Zedel. Kurz vor Ludwigslust, wenn Sie aus Neustadt-Glewe kommen. Zwischen Markgrafenheide und Hinrichshagen, Schwerin, Ludwigsluster Chaussee statt einwärts und Wismar am Weißenstein Richtung Autobahn. Vielen Dank, Lotte und Simon. Staus und Blitzer melden Sie gerne kostenlos in der NDR MV App oder Sie rufen an 0800 5959 100.
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0: Der deutsche Hit im Lieblingsmix für uns in Mecklenburg-Vorpommern. Hier ist NDR1 Radio MV. 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

0: 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Das Top-Thema.
1: Das war ein Schreck mitten in der Nacht. In Parchim ist in einem Neubaublock ein Feuer ausgebrochen. Andrea Gottke, was ist denn bislang bekannt?
2: Also das Feuer ist in den Kellerräumen ausgebrochen. Etwa 100 Bewohner mussten gegen Mitternacht ihre Wohnungen verlassen. Sophie Jung ist für uns in Parchim. Wie geht es denn den Bewohnern jetzt?
3: Ja, ein Großteil der Menschen, der ist bei Familien und bei Freunden untergekommen. Und rund 30, die sind jetzt noch hier in der Turnhalle in der Nähe des Wohnblocks untergebracht und werden hier vom DRK versorgt. Sie haben gerade auch schon Mittagessen bekommen und es wurden Feldbetten in der Turnhalle für sie aufgestellt, wo sie ihre Habseligkeiten unterbringen können. Und 25 Personen wurden leicht verletzt und einige von ihnen dann auch direkt vor Ort versorgt. Mehr ist dazu bislang aber nicht bekannt.
2: Ist denn schon etwas über die Brandursache bekannt?
3: Nein, die Brandursache, die ist noch unklar. Ermittler vor Ort untersuchen gerade die beiden Kellerräume in der Walter-Hase-Straße, in der die Feuer ausgebrochen waren. Die Polizei prüft außerdem, ob es sich um Brandstiftung handelt. Denn die Brände sind in zwei Kellern im selben Wohnblock ausgebrochen, kurz nacheinander. Die Kriminalpolizei, die ist auch vor Ort und befragt heute den ganzen Tag über die Bewohner, ob sie irgendetwas Auffälliges mitbekommen haben. Und bittet auch um Zeugenhinweise. Also wer was gesehen hat, kann sich bei der Polizei in Parchim melden.
2: Sophie, wie geht es denn jetzt weiter dort?
3: Ja, das DRK hat bestätigt, dass die Notunterkunft in der Turnhalle erst einmal die nächste Nacht aufrechterhalten wird. Die Menschen können also jetzt noch nicht zurück in ihre Wohnungen. Wann sie zurück dürfen, das hängt eben auch davon ab, wann die Wohnblöcke wieder freigegeben werden. Jetzt sind gerade Leute vor Ort, die auch die Statik prüfen. Und da müssen wir die Ergebnisse abwarten. Ja, ob die Leute zurück können oder ob es länger dauert, das ist alles noch nicht klar.
2: Vielen Dank, Sophie Jung. Wir halten Sie natürlich hier bei NDR 1 Radio MV auf dem Laufenden. Jetzt ist es also offiziell. In Dummersdorf, südlich von Rostock, entsteht in den nächsten Jahren ein riesiges Rechenzentrum. Der Investor, das ist die Schwarzgruppe, zu der auch Lidl und Kaufland gehören, hat am Vormittag gemeinsam mit der Landesregierung über Details informiert. Stefan Luthmann kommt gerade von der Pressekonferenz mit Ministerpräsidentin Manuela Schwesig und dem Chef der Schwarzgruppe, Gerd Czarnowski. Stefan, wie soll das Projekt aussehen und wann geht es los?
4: Also Baustart für dieses Megaprojekt soll im nächsten Jahr sein, wahrscheinlich in der zweiten Jahreshälfte. Ans Netz gehen soll das Rechenzentrum dann 6 Jahre später, im Jahr 2033. Es dauert also noch ein bisschen. Der Investor spricht von 120 Jobs, die dauerhaft in der Anlage entstehen. In der Bauphase wird außerdem mit etlichen Aufträgen gerechnet. Unternehmenschef Czarnowski machte da diese Zusage.
5: Wir wollen auch ganz bewusst in der Region die Handwerker beauftragen, wollen ganz bewusst in der Region auch ein Cluster bilden. Wir reden schon über ordentliche Größenordnungen und das ist auch das, was regional dann entsprechend stattfinden soll.
4: Ja, und in einer ersten Phase geht es um Investitionen von etwa 5,6 Milliarden Euro, eine Summe, bei der das Innenleben, die Serverstruktur noch nicht berücksichtigt ist. Das Rechenzentrum soll außerdem stetig erweitert und leistungsfähiger werden. Am Ende geht es dann um zweistellige Milliardenbeträge, die in Dummersdorf investiert werden sollen.
2: Was bedeutet denn dieses Rechenzentrum für die Region?
4: Also da war heute viel Optimismus zu hören, auch von der Ministerpräsidentin, die im Wahlkampf ja gute Nachrichten verkaufen will. Schwesig lobte den Impuls für die Wirtschaft im Land. Sie sagte, mit Blick auf den enormen Strombedarf für so ein Rechenzentrum, jetzt zeige sich, dass vor allem Windkraft ein Standortvorteil sei. Vom grünen Strom habe das Land genug, die Anlage sei ein konstanter Abnehmer. Ja, und neben den Jobs hat diese Anlage auch etwas Praktisches für die Gemeinde. Dummersdorf kann am Ende mit deutlich mehr Steuereinnahmen rechnen.
2: Und warum ist so ein Rechenzentrum so wichtig?
4: Ja, da war vorhin in der Pressekonferenz viel von digitaler Souveränität Deutschlands die Rede. Die Anlage soll die Kontrolle über die eigenen deutschen und europäischen Daten sicherstellen. Investor Czernowski formulierte das so.
5: Und Cyberangriffe, der Ausfall kritischer Dienste und die einseitige Abhängigkeit von außereuropäischen Hyperscalern sind längst kein reines IT-Problem mehr. Sie stellen ein strukturelles Risiko für die staatliche Handlungsfähigkeit, das Bürgervertrauen und die Versorgungssicherheit dar.
4: Ja, und dazu gehört noch eine zweite Seite. Czernowski und seine Schwarzgruppe, die sollen mit ihrem digitalen Know-how auch dem Land unter die Arme greifen. Beispielsweise bei sicheren Servern für die Landespolizei, einem digitalen Arbeitsplatz für Lehrer und Lehrerinnen oder ganz allgemein die Datensicherheit in der Verwaltung voranbringen.
2: In Dummersdorf vor den Toren Rostocks wird ein riesiges Rechenzentrum entstehen. Informationen waren das von Stefan Ludmann. Und nun Nachrichten im Überblick. Das Wahlnavi des NDR Mecklenburg-Vorpommern ist online. Damit können sich Wählerinnen und Wähler einen Überblick darüber verschaffen, wie die Kandidaten und Kandidatinnen in ihrem Wahlkreis zu bestimmten landespolitischen Themen stehen. Die von den 300 Kandidierenden mitgemacht haben, die können nach Namen, Ort oder nach Wahlkreis und Parteilisten gesucht werden. Nach dem Bundeskabinett wollen nun die Spitzen von Union und SPD über die von der Regierung geplanten Reformen sprechen. Hauptthema werden Rente und Pflege sein. Bundeskanzler Merz hat gerade noch einmal betont, dass er die abschlagsfreie Rente nach 45 Beitragsjahren abschaffen will, trotz Widerstand auch aus den eigenen Reihen. Die drei ostdeutschen CDU-Ministerpräsidenten Schulze, Kretschmer und Vogt sowie SPD-Ministerpräsidentin Schwesig sind für ein Beibehalten der Rente. Nach den verheerenden Sturzfluten gestern in Nepal und Tibet laufen die Such- und Rettungsarbeiten im schwer zugänglichen Katastrophengebiet. Bisher melden die Behörden mehr als 160 Tote, doch die Opferzahlen könnten noch steigen. Mehr als 1.300 Menschen werden noch vermisst, darunter auch 8 Deutsche. Mehrere Fernstraßen sind durch die Schlammlawinen blockiert, viele Brücken wurden durch die gewaltigen Sturzfluten weggespült, wie das Internationale Rote Kreuz mitteilte. Ursache für die Flutwelle aus Wasser, Eis und Geröll soll ein gewaltiger Gletscherabbruch in einem Fluss gewesen sein, teilte die Katastrophenschutzbehörde mit. Inzwischen läuft die internationale Hilfe an. Auch Deutschland hat Unterstützung zugesagt. Es ist 12:07 Uhr. 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Es ist für viele der heißeste Sommer überhaupt mit zeitweise 40 Grad, ohne Abkühlung in der Nacht und ohne Regen. Das machte vielen Menschen zu schaffen. Viele sind daran gestorben. Die Zahl der Hitzetoten erreicht in diesem Jahr einen Rekordwert. Bislang starben in Deutschland mehr als 15.800 Menschen durch die hohen Temperaturen in diesem Jahr. Das teilte das Robert-Koch-Institut heute mit aus der ARD-Gesundheitsredaktion Corinna Hennig.
6: Rund 4000 Menschen sind den Berechnungen zufolge durch die hohen Temperaturen in den ersten beiden Augustwochen gestorben. Sie kommen also noch einmal zu den Toten der Hitzewelle im Frühsommer hinzu. 9600 Fälle hatte das Robert-Koch-Institut RKI durch die Extremhitze im Juni gezählt. In diesem Jahr hat es damit deutlich mehr Hitzetote gegeben als in den vergangenen 10 Jahren. Schon jetzt ist die Zahl mehr als doppelt so hoch wie beispielsweise im heißen Jahr 2019. Die aktuelle Zahl ist allerdings eine konservative Schätzung. Sie könnte in Wahrheit sogar noch höher liegen. Eingegangen sind bisher nur Statistiken bis zum 16. August. Intensivmediziner weisen außerdem immer wieder darauf hin, dass viele Fälle gar nicht erfasst werden, weil auf dem Totenschein beispielsweise Herzversagen steht, wenn Menschen zu Hause sterben. Betroffen sind vor allem Ältere. Mehr als die Hälfte der diesjährigen Hitzetoten waren laut RKI älter als 85 Jahre. Immerhin noch ein Viertel älter als 75 Jahre. Besonders hart getroffen wurden in diesem Jahr Rheinland-Pfalz und das Saarland. Auch in Hessen und Baden-Württemberg hat es anteilig besonders viele Hitzetote gegeben.
2: So viele Hitzetote in einem Jahr wie noch nie. Informationen waren das von Corinna Hennig. Der eine oder andere wird sich bestimmt noch daran erinnern. Vor einigen Jahren ist eine Fläche bei Güstrow in die Schlagzeilen geraten. Der NDR hat ja natürlich darüber berichtet. Sie wurde jahrelang als illegale Müllkippe genutzt. Fast 30.000 Tonnen Abfall wurde dort gelagert. Den Abfall hat das Land mittlerweile räumen lassen und sitzt seitdem auf den mehr als 5 Millionen Euro Entsorgungskosten fest. Nun soll mit dem Gelände aber etwas passieren. Es soll versteigert werden. Christian Jäger aus der Redaktion Landwirtschaft, Umwelt und Natur. Was hat es denn damit nun genau auf sich?
7: Ja, ganz einfach. Mit der Zwangsversteigerung soll versucht werden, die Kosten wieder reinzubekommen oder ja zumindest einen Teil davon. Das Umweltministerium hatte die Müllkippe in Güstrow zwischen 2022 und 2023 räumen lassen. Und ja, diese 5,2 Millionen Euro sind ja konkret gesagt Kosten, die wir als Steuerzahler tragen. Denn die Betreiber, die damals für Geld diesen illegalen Müllberg dort gelagert haben, die sind untergetaucht und bis heute auch nicht auffindbar. Und ja, inzwischen sind die Ermittlungen auch eingestellt worden.
2: Eine große Fläche klingt interessant. Was soll denn die Fläche denn nun kosten?
7: Ja, also das Startgebot liegt bei 1 Euro. So wird dort nämlich der Verkehrswert des Grundstücks angegeben. Aber auch nur, weil ein Grundstück keinen negativen Wert haben kann. Das wäre hier nämlich der Fall. Die Stadt Güstrow hatte einen Gutachten in Auftrag gegeben und dabei kam heraus, dass der Boden dann doch schwerer belastet ist als bislang angenommen. Ja, aber eine Versteigerung ist natürlich auch immer eine große Überraschung. Für wie viel die Fläche letztlich dann wirklich weggeht, das wird sich dann erst am 30. September zeigen. Dann findet nämlich am Amtsgericht Güstrow die Zwangsversteigerung statt.
2: Okay, und wenn jemand das Grundstück kauft, kann derjenige damit dann machen, was er will?
7: Nein, der sogenannte Flächennutzungsplan der Stadt Güstrow sieht dort eine landwirtschaftliche Nutzung vor oder ja, besser gesagt erlaubt dort nur eine landwirtschaftliche Nutzung. Aber aus der Stadtverwaltung ist zu erfahren, dass dieser Plan geändert werden soll und zwar sollen dort erneuerbare Energien erlaubt werden. Und das könnten, wenn man es realistisch sieht, eigentlich nur Photovoltaikanlagen sein, denn die Fläche dort ist mit Betonplatten versiegelt und für Windräder dann doch zu dicht an einem Wohngebiet gelegen.
2: Vielen Dank, Christian Jäger, für die Informationen. Die ehemalige illegale Müllhalde in Güstrow soll versteigert werden. Wie der Güstrower Bürgermeister darauf reagiert und was er sich für die Fläche wünscht, können Sie nachlesen bei uns in der NDR-MV-App.
1: Das war die Mittagsschau kompakt. Vielen Dank. Das Wetter für uns in Mecklenburg-Vorpommern. 20 Grad haben wir aktuell in Kleinwenendorf, 21 Grad in Großenhagen, 22 sind es in Göhren auf Rügen. Geht rauf auf bis zu 28 Grad. Viel Sonne dazu, nur ganz wenige Wölkchen und es bleibt trocken. 11 nach 12, NR1 Radio MV, der zuverlässigste Verkehrsservice für uns in Mecklenburg-Vorpommern. Vorsicht bitte in beiden Richtungen auf der A19, Berlin-Rostock zwischen Wittstock und Röbel. Hier kommt es zu Sichtbehinderungen durch Rauch. Und es wird geblitzt auf der A24 Richtung Hamburg zwischen Zarrentin und Galin. B96 Richtung Stralsund, Höhe Parkplatz Rügenblick. Die 104 Ortseingang Lützow, wenn Sie aus Gardebusch kommen. Dann zwischen Schmachthagen und Grevesmühlen auf der B105. Die 192 in Penzlin, Höhe Supermarkt, B196, Lankengranitz Richtung Seerams, Schwerin Richtung Kriwitz auf der B23, Höhe Waldschlösschen, dann zwischen Demmin und Uzedl, zwischen Markgrafenheide und Hinrichshagen, Schwerin, Ludwigsluster Chaussee stadteinwärts und Wismar am Weißenstein Richtung Autobahn. Vielen Dank, Katharina und Mario. Staus, Blitzer melden Sie kostenlos in der NDR-MV-App oder Sie rufen uns an 0800 5959 100.
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0: 6 Minuten vor 12:30. Zeit für den Sport hier bei NR1 Radio MV. Und wir schauen zunächst gleich mal zur Ruder-WM nach Amsterdam. Dort ging es gestern für Oliver Holz aus Rostock um den Einzug ins Finale. Nathalie Abraham aus unserer Sportredaktion, wie ist es denn gelaufen?
1: Ja, für den Sprung ins A-Finale hat es nicht gereicht. Aber mit einem Platz im B-Finale ist das Ziel für Oliver Holz bei dieser Weltmeisterschaft trotzdem erfüllt. Und für ihn geht es dann morgen um die Platzierungen 7 bis 12. Und heute sind noch zwei weitere MV-Athleten im Einsatz. Für Markus Klemp geht es im Pararudern in die Vorläufe und Ole Hohensee aus Stralsund kämpft im Doppelvierer um den Einzug ins A-Finale. Und vom Rudern zum Fußball. Der Greifswalder FC hat am Abend den ersten Heimsieg der Saison eingefahren und dabei drehte der Regionalligist einen 0:1 Rückstand gegen den SV Babelsberg in der zweiten Halbzeit noch zu einem 2:1 Erfolg.
0: Und vom Fußball jetzt zum Volleyball und einem neuen Weltrekord. Was ist da passiert?
1: Ja, da geht es um ein Freundschaftsspiel der deutschen Volleyball-Männer gegen Weltmeister Italien und normalerweise dauert so ein Satz im Volleyball so 20 bis 30 Minuten und es wird bis 25 Punkte gespielt. Bei dieser Partie gewann Deutschland den ersten Satz allerdings mit 66:64 nach 89 Minuten. Der bisherige Weltrekord lag bei 62 Minuten und insgesamt dauerte die Partie mehr als 3,5 Stunden. Deutschland musste sich am Ende allerdings mit 2:3 geschlagen geben.
0: Soweit der Sport. Vielen Dank dir, Nathalie. Das nächste Update dann, 10:05 in der Sendung der Tag, hier bei NDR 1 Radio MV. Mahlzeit.

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3: Und das Wetter für uns in Mecklenburg-Vorpommern um 12:30 hat natürlich unser NDR-Wetterexperte Stefan Kreibum aus dem Wetterstudio auf Hiddensee. Hallo Stefan.
4: Hallo, grüß dich.
3: Wie sieht's denn bei dir eigentlich gerade vor der Haustür aus?
4: Der Seglerhafen ist noch gut gefüllt, da war ich mir ganz voll. Die Sonne scheint, blauer Himmel, das glitzert im Wasser so ein bisschen, ne, der Sonnenschein. Also es sieht schön aus.
3: Soll ich dir was sagen? Bei mir sieht es genauso schön aus.
4: Ja, das kann ich mir vorstellen, ja.
3: So sieht es ja auch überall aus. Genau, wollte ich doch gerade sagen. Wo schwitzt man denn heute am meisten?
4: Na, ich denke mal, wenn man in der Sonne sitzt, im Windschatten, dann kann man überall ganz gut schwitzen. Der Wind kommt ja aus östlicher Richtung und wenn jetzt so zum Nachmittag hin die Sonne mehr so Richtung Südwesthorizont, dann kann man ja wunderbar windgeschützt sich aufhalten. Und dann kommt man ganz schön ins Schwitzen, weil die Sonne doch, ja, jetzt Kraft hat noch im Ende August und ohnehin ist ja nicht kalt ist. Die Temperatur steigt ja noch weiter an. Momentan liegen wir so bei 20 Grad an der Ostküste von Vorpommern. Sonst haben wir so 23 bis 26. Geht rauf noch ganz allgemein heute auf 25 bis 28 Grad am wärmsten. Mit dabei eben im südwestlichen Mecklenburg so riesige Gegend bis zur Elbe, bis zum Schalsee, bis zur Elde. Da gibt es die höchsten Temperaturen heute an den Ostküsten, an der Ostküste von Vorpommern. Vor allem bleibt es weiterhin kühler. Auch so Boltenhagen wird häufig noch so einen Seewind haben. Und der Sonnenschein bleibt den ganzen Nachmittag. Auch der Wind bleibt da, wo er herkommt, jetzt aus östlichen Richtungen. Im Binnenland ist es eher so Ost-Südost, an der Küste teilweise Ost bis Nordost, vor allem in Vorpommern. Da weht er auch mal frisch, sonst schwach bis mäßig.
3: Und wie geht's dann für uns durch die Nacht?
4: Ja, da kommt so langsam das Tief Raffaela ins Spiel und schiebt schon mal Gewölk zu uns rein. Erstmal ist der Himmel leicht bewölkt, dann bewölkt es sich allmählich, die Wolken werden immer dichter und ausgangs der Nacht fällt dann westlich der Seenplatte auch Regen. Sonst ist es trocken und die Temperatur sinkt auf Werte von 18 bis 16 Grad, also sehr laue Nacht.
3: Mhm. Und wir haben ja eine partielle Mondfinsternis, also durchaus, es könnte durch die Wolken ein bisschen schwierig werden, hast du schon gesagt. Gibt es vielleicht dennoch so eine ganz, ganz kleine Mini-Chance bei uns?
4: Also eine Mini-Chance sehe ich am ehesten so auf Hiddensee, Ummanz, Rügen, Greifswald, Usedom. Da lohnt vielleicht mal so ein Blick so gegen 5. Das Problem ist, der Mond steht halt dann am Südwest- oder Westhorizont und sehr tief. Und von dort kommen ja die Wolken. Man wird dann die Wolken schon sehen können. Aber vielleicht sind sie ja noch so dünn, dass man den Mond da hindurch schimmern sieht. Das kann ich nicht beurteilen. Also wenn überhaupt, dann dort. Nach Westen hin keine Chance.
3: Okay, also sollte man sich dann gut überlegen, ob man sich tatsächlich den Wecker stellt. Gucken wir noch auf den Freitag und das Wochenende. Wie wird es da für uns?
4: Ja, Freitag haben wir erstmal in der Frühe eben dieses Regengebiet in Westmecklenburg, was unter Auflösung dann nach Nordosten zieht. Da kommt praktisch im nördlichen Vorpommern kaum noch was von an, nach Osten hin sowieso nicht. Dann wird es mal auflockern und dann kommen im Laufe des Tages Schauer auf, auch Gewitter kommen mit dazu und die schleppen sich dann durch den Abend bis in die Nacht hinein. Die Temperatur morgen bei doch leichter Schwüle 24 bis 26 Grad.
3: Na, immerhin bleibt's warm.
4: Ja.
3: Danke dir, Stefan. Schönen Nachmittag.
4: Jo, tschüssing.
3: 12:58, NR1 Radio MV, der zuverlässigste Verkehrsservice für uns in Mecklenburg-Vorpommern. A19 Berlin-Rostock zwischen Wittstock und Röbel wegen eines Feuerwehreinsatzes. Beide Richtungen derzeit gesperrt. A20 Lübeck Richtung Rostock, Kreuz Wismar, da ist die Überleitung zur A14 Richtung Schwerin wegen Grünpflege noch bis 16:30 gesperrt. Und es wird geblitzt auf der A24 Richtung Hamburg zwischen Zarentin und Kallin. B104 Ortsausgang Löcknitz Richtung Pasewalk. Die 105 Ortsausgang Dassow Richtung Selmsdorf, B191 Ortseingang Eldena, wenn Sie aus Karstadt kommen, die 192 Ortseingang Sito Richtung Waren, B194 in Negast beidseitig, die 198 für Kleintreppow Richtung Wesenberg, B321 Ortseingang Warsow Richtung Hagenow zwischen Demmin und Uzedel, kurz vor Ludwigslust, wenn Sie aus Neustadt-Glewe kommen, zwischen Rubenow und Wusterhusen, Ortseingang Schwerin aus Ludwigslust kommend und in Wismar am Weißen Stein aus Richtung Autobahn, genau, so rum. Danke Jutta und Reinhard. Staus und Blitzer melden Sie kostenlos in der NDR MV App oder Sie rufen durch einfach bei mir im Studio 0800 5959 100.
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0: Unterwegs ist, soll künftig sicher zum Hullabusch kommen. Der historische Aufstieg vom Fähranleger wird saniert. Dafür fließen 231.000 Euro in die Feldberger Seenlandschaft. Das Geld kommt überwiegend aus EU-Mitteln. Das Land steuert gut 46.000 Euro bei. Auf rund 63 Metern wird der Weg erneuert. Dazu kommen Geländer und eine Absturzsicherung. Auch Sitzplätze und Fahrradständer sind geplant. Die Arbeiten sollen Ende 2027 abgeschlossen sein. Im Landkreis Mecklenburgische Seenplatte sollen die Müllgebühren zum Jahresbeginn um rund 8% steigen. Der Kreistag muss der neuen Satzung Anfang Oktober noch zustimmen. Demnach soll das Leeren einer 120 Liter Restmülltonne zum Beispiel bei Abholung alle 2 Wochen künftig gut 204 Euro im Jahr kosten, rund 15 Euro mehr als bisher.
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Cindy Lauper. True Colors. 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Und mit dem geht's natürlich auch gleich durch den Nachmittag für Sie. Gemeinsam am 1 mit Robert Holm. Und wir hören uns dann gerne morgen wieder ab 10. Und das bitte ohne Sonnenbrand. Also haben Sie einen schönen Nachmittag.

0: Hungry Eyes, Eric Carmen aus Dirty Dancing, habe ich immer noch nicht gesehen. Den Film will ich aber im Herbst nachholen. 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
0: Gestern waren ja schon die ersten Infos durchgesickert. Nun ist aber alles offiziell bestätigt. Die Gemeinde Dummersdorf bei Rostock wird Standort für ein riesiges Rechenzentrum, Christian Schewe.
2: Ja, es wird aber noch einige Jahre dauern, bis der Betrieb dann dort wirklich losgeht. Der Investor, das ist die Schwarz-Gruppe, zu der auch der Discounter Lidl gehört. Und die Landesregierung haben Details des Megaprojekts vorgestellt. Stefan Ludmann berichtet.
3: Baustart soll im nächsten Jahr sein. 6 Jahre später, 2033, soll das Rechenzentrum dann ans Netz gehen. Der Investor will 120 Jobs schaffen. In der Bauphase wird mit etlichen Aufträgen für die Bauwirtschaft und das Handwerk gerechnet. Vieles soll in der Region bleiben. In einer ersten Phase geht es um Investitionen von etwa 5,6 Milliarden Euro. Am Ende, einschließlich der Serverstruktur, soll in Dummersdorf ein 2-stelliger Milliardenbetrag investiert werden. Ein geschlossener Kühlkreislauf soll den Wasserbedarf in Grenzen halten. Abwärme sollen die Stadtwerke Rostock nutzen können. Ministerpräsidentin Schwesig sagte, die Anlage sei ein Impuls für die heimische Wirtschaft. Grüner Strom findet dauerhaft einen Großabnehmer. Der Chef der Schwarzgruppe, Schanowski, erklärte, die Anlage trage dazu bei, Deutschland unabhängig von außereuropäischen Servern zu machen.
2: Der Prozess um den gewaltsamen Tod des kleinen Fabian aus Güstrow dauert länger. Die Kammer hat 6 zusätzliche Verhandlungstermine bis zum 8. Oktober angesetzt, wie aus einer Mitteilung des Landgerichts Rostock hervorgeht. Nach der ursprünglichen Planung sollte das Urteil gegen die Angeklagte bereits am 10. September gesprochen werden. Der Prozess läuft schon seit Ende April. Die Angeklagte soll den 8-jährigen Fabian laut Staatsanwaltschaft am 10. Oktober 2025 an einem Teich bei Klein-Upal, etwa 15 Kilometer südlich von Güstrow, erstochen und den Leichnam anschließend in Brand gesetzt haben. Die Bilder aus der Himalaya-Region sehen aus wie aus einem Katastrophenfilm. In Nepal und dem benachbarten Tibet suchen die Rettungskräfte nach den heftigen Sturzfluten nun weiter nach Überlebenden. Die Zahl der Toten ist mittlerweile auf 270 gestiegen, das melden die Behörden offiziell. Mehr als 1300 Menschen werden aber noch immer vermisst und darunter sind auch 8 Deutsche. Die Arbeit der Rettungskräfte wird durch die Schlammmassen erschwert, teils können Hubschrauber nicht landen. Mehrere Staaten haben inzwischen ihre Hilfe angeboten. Die Nacht hat es in Parchim in 2 Kellern eines Wohnblocks gebrannt. 25 Menschen wurden dabei leicht verletzt. Sophie Jung aus dem Mecklenburg-Studio.
4: Rund 30 Bewohnerinnen und Bewohner, darunter auch Kinder und ältere Menschen, sind aktuell noch in einer naheliegenden Turnhalle untergebracht und werden dort vom DRK versorgt. Einige werden voraussichtlich auch die kommende Nacht hier verbringen. Insgesamt mussten 100 Menschen ihre Wohnungen in der Nacht verlassen. Viele sind inzwischen bei Familie und Freunden untergekommen. Nach Polizeiangaben wird geprüft, ob es sich um Brandstiftung handelt. Die beiden Brände waren kurz nacheinander in 2 Kellern im selben Wohnblock in der Walter-Hase-Straße ausgebrochen. Aktuell wird die Statik der Wohnhäuser überprüft. Erst danach ist bekannt, wann die Menschen in ihre Wohnungen zurückkehren können. Die Polizei bittet um Zeugenhinweise.
2: 30 Hammerschläge auf den Kopf und ein zertrümmerter Schädel. Totschlag, das ist der Vorwurf gegen einen 40-jährigen Mann in Rostock. Seit heute steht er vor dem Landgericht. Einzelheiten von Steffen Baxalari aus dem Ostseestudio.
5: Der Angeklagte wurde mit Fußfesseln in den Gerichtssaal geführt, sein Gesicht versteckt hinter einem Ordner. Die Staatsanwaltschaft wirft dem Mann ohne festen Wohnsitz vor, Zitat, einen Menschen getötet zu haben, ohne Mörder zu sein. Nachdem der Angeklagte in einer Kleingartenanlage in Rostock mit einer Eisenstange bedroht wurde, soll er mit einem hammerähnlichen Gegenstand so heftig auf seinen Kontrahenten eingeschlagen haben, dass er noch am Tatort verstarb. Die Leiche soll der 40-Jährige zunächst versteckt und später in einer Baustellenbox in einem Waldstück abgelegt haben. Der Angeklagte schweigt zu den Vorwürfen. Es sind 6 weitere Verhandlungstage angesetzt. Bei einer Verurteilung drohen 5 bis 15 Jahre Haft.
0: Das Wetter für uns in Mecklenburg-Vorpommern. Och, was wäre das jetzt schön, am Strand zu sein. Ne? In Kühlungsborn zum Beispiel, da haben wir 23 Grad. Oder in Plau am See, da haben wir gerade 24 Grad. Und Bresewitz bei Friedland hat 25 Grad. Es bleibt schön den ganzen Nachmittag. Morgen gibt es aber mehr Wolken und auch mal einen Schauer. Am Sonnabend, da feiern wir mit Ihnen in Woldeck unsere NDR-MV-Sommerparty. Da zeigt der 3-Tage-Trend gutes Partywetter. Sonne und Wolken wechseln sich ab, mal ein vereinzelter Schauer. Es bleibt aber warm am Wochenende bis 23 Grad. 4:01, NDR 1 Radio MV, der zuverlässigste Verkehrsservice für uns in Mecklenburg-Vorpommern. A20 Lübeck Richtung Rostock im Kreuz Wismar ist die Überleitung zur A14 Richtung Schwerin wegen Grünpflege bis 16.30 Uhr gesperrt. Geblitzt wird auf der A24 Richtung Hamburg zwischen Zarrentin und Galin. B96 Richtung Stralsund Höhe Parkplatz Rügenblick. 104 Ortsausgang Löcknitz Richtung Pasewalk. Dann Ortseingang Lützow aus Gadebusch kommt. 105 Ortsausgang Dassow Richtung Selmsdorf. 191 Ortseingang Eldena aus Karstädt kommt. 192 in Penzlin Höhe Supermarkt. 192 Ortseingang Sito Richtung Waren. 194 in Negers beidseitig. 196 Lankengranitz Richtung Seerams. Dann die 198 Höhe Kleintrebow Richtung Wesenberg. B23 zweimal, einmal Schwerin Richtung Kriewitz Höhe Waldschlösschen und dann noch Ortseingang Warsow Richtung Hagenow. Zwischen Dermin und Uzedel, kurz vor Ludwigslust aus Neustadt-Glewe kommen, zwischen Markgrafenheide und Hinrichshagen. Zwischen Rubenow und Wusterhusen, kurz vor Pritzwald, Ortseingang Schwerin aus Ludwigslust kommt und in Wismar am Weißen Stein Richtung Autobahn. 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
6: Blitzer auf der 105 zwischen Schmachthagen und Gosdorf, Höhe Forsthof, beidseitig sehr versteckt mit Tarnnetz Richtung Grövesmühlen.
0: Dankeschön, Rita.
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0: Mittagspause vorbei, weitermachen alle Mann. Fix noch einen Kaffee, Radio laut und los geht der Nachmittag mit NDR 1 Radio MV. Und mit Slate, Far, Far.

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NDR1 Radio MV hier. Waren Sie heute auch schon am Postkasten und haben die Werbung rausgeholt? Ich hatte heute so einen Autohaus-Prospekt im Postkasten mit Werbung für Reifenwechsel. Jetzt den Termin machen für den Wechsel auf Winterreifen im Herbst steht da. Und ich stehe da so in kurzen Hosen bei 23 Grad und denke, Winterreifen jetzt? Aber es ist Ende August, dann kommt der September, dann kommt der Oktober. Na gut, wer will, fix anrufen, Termin machen und dann wieder die Sonne genießen heute. In Dassow, in Pasewalk, in Varin. Mit NDR 1 Radio MV und jetzt mit den Lumineers. Ho Hey heißt der Song.

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4: 2:30 ist es jetzt. Das Wetter für uns in Mecklenburg-Vorpommern, das bleibt heute noch den ganzen Nachmittag schön. Der 3-Tage-Trend, der zeigt dann ab morgen aber mehr Wolken, auch mal ein Schauer, auch am Wochenende. Ist es eher durchwachsen, aber es sind auch immer freundliche Abschnitte dabei. Ne? Von allem ist was dabei und es bleibt warm, auch am Wochenende so immer 23, 24 Grad höchstens. Aktuell haben wir in Kamitz bei Marlow 24 Grad, Stolzenburg bei Pasewalk 25 Grad und Rosenow bei Sternberg auch 25 Grad. 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Immer noch A20 Lübeck Richtung Rostock, Kreuz Wismar. Die Überleitung zur A14 Richtung Schwerin ist da bis 16.30 Uhr gesperrt, weil da Grünpflegearbeiten laufen. Geblitzt wird A24 Richtung Hamburg zwischen Zarrentin und Gallin. Dann A24 Richtung Berlin, Höhe Pritzwalk. B96 Richtung Stralsund, Höhe Parkplatz Rügenblick. 104 Ortsausgang Löcknitz Richtung Pasewalk. 104 Ortseingang Lützow aus Gardebusch kommt. 105 Ortsausgang Dassow Richtung Selmsdorf. 105 Schmachthagen Richtung Grevesmühlenhöhe Goosdorf. 111 auf Usedom, Mahl zu Richtung Wolgast ist ein Blitzer. 191 Ortseingang Eldena aus Karstädt kommt. 192 in Penzlinhöhe Supermarkt. 192 Ortseingang Sito Richtung Waren. In Negast beidseitig. Lankengranitz Richtung Seerams. Höhe Kleintrebbo steht ein Blitzer Richtung Wesenberg auf der 198. Dann noch B321 Schwerin Richtung Kriewitz Höhe Waldschlösschen. Und Ortseingang Warsow Richtung Hagenow auch noch einer. Außerdem zwischen Dermin und Uzedel, kurz vor Ludwigslust aus Neustadt-Lewe kommt, zwischen Markgrafenheide und Hinrichshagen. Ortseingang Schwerin aus Ludwigslust kommend, Höhe Tankstelle und in Wismar am Weißen Stein Richtung Autobahn. Staus und Blitzer kostenlos melden in der NDR MV-App. Am meisten freue ich mich aber, wenn Sie persönlich anrufen unter 0800 595 9100. 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
0: Jetzt.

Grüße an alle, die gerade arbeiten in den Gaststätten, im Tourismus, in den Hotels bei uns in Mecklenburg-Vorpommern. Hier ist NDR 1 Radio MV bei der Arbeit. Das bekannteste Hotel im Land ist ja das Hotel Neptun in Warnemünde. Und das hat ein neues Schwimmbad und das wird jetzt gerade befüllt mit 220.000 Liter Ostseewasser. Das kommt über eine Pipeline aus der Ostsee ins Hotel, läuft durch einen Filter in den Pool. Und jetzt schätzen Sie mal, wie lange das dauert. Bis der Pool voll ist mit 220.000 Litern Wasser. Anderthalb Tage. Ist ja kein Wunder, ne? Von der Menge her ist das so, als würde man 1.500 Badewannen voll machen. Dauert halt alles seine Zeit. 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Jetzt weiterarbeiten mit dem ILO.

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Der nächste Kulthit kommt aus dem Jahr 1985. Da war Boris Becker 17 Jahre alt und hat als erster Deutscher das Wimbledon-Finale gewonnen. Und ganz Deutschland war im Tennisfieber. Haben viele bestimmt noch Erinnerungen dran. Ne? Die 80er sind ein ganz besonderes Jahrzehnt und deswegen lieben wir diese Musik von damals auch so. Und hier kommt der nächste 80er von Sandra auf NDR 1 Radio MV.

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1: Jetzt ist es 14 Uhr.
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1: Gestern waren schon die ersten Infos durchgesickert und jetzt ist alles offiziell bestätigt. Die Gemeinde Dummersdorf bei Rostock, die wird Standort für ein riesiges Rechenzentrum, Christian Schewe.
3: Ja, das stimmt. Aber es wird auch noch einige Jahre dauern, bis der Betrieb dort wirklich losgeht. Der Investor, das ist die Schwarz-Gruppe, zu der ja auch der Discounter Lidl gehört, und die Landesregierung haben Einzelheiten des Megaprojektes heute vorgestellt. Stefan Ludmann berichtet darüber.
4: Baustart soll im nächsten Jahr sein. 6 Jahre später, 2033, soll das Rechenzentrum dann ans Netz gehen. Der Investor will 120 Jobs schaffen. In der Bauphase wird mit etlichen Aufträgen für die Bauwirtschaft und das Handwerk gerechnet. Vieles soll in der Region bleiben. In einer ersten Phase geht es um Investitionen von etwa 5,6 Milliarden Euro. Am Ende, einschließlich der Serverstruktur, soll in Dummersdorf ein zweistelliger Milliardenbetrag investiert werden. Ein geschlossener Kühlkreislauf soll den Wasserbedarf in Grenzen halten. Abwärme sollen die Stadtwerke Rostock nutzen können. Ministerpräsidentin Schwesig sagte, die Anlage sei ein Impuls für die heimische Wirtschaft. Grüner Strom finde dauerhaft einen Großabnehmer. Der Chef der Schwarzgruppe, Schanowski, erklärte, die Anlage trage dazu bei, Deutschland unabhängig von außereuropäischen Servern zu machen.
3: Der Prozess um den gewaltsamen Tod des kleinen Fabian aus Güstrow dauert länger. Die Kammer hat 6 zusätzliche Verhandlungstermine bis zum 8. Oktober angesetzt, wie aus einer Mitteilung des Landgerichts Rostock hervorgeht. Nach der ursprünglichen Planung sollte das Urteil gegen die Angeklagte bereits am 10. September gesprochen werden. Der Prozess läuft schon seit Ende April. Die Angeklagte soll den 8-jährigen Fabian laut Staatsanwaltschaft am 10. Oktober 2025 an einem Teich bei Klein-Upal, etwa 15 Kilometer südlich von Güstrow, erstochen und den Leichnam anschließend in Brand gesetzt haben. Tausende Tonnen Müll, illegal gelagert, so sah eine Fläche in Güstrow noch vor wenigen Jahren aus. Auf den Räumungskosten blieb das Land bislang sitzen. Nun soll das inzwischen beräumte Areal versteigert werden. Aus dem Ostseestudio Christian Jäger.
5: Am 30. September soll die fast 55.000 Quadratmeter große Industriebrache am Amtsgericht Güstrow unter den Hammer kommen. Das Startgebot beträgt nur 1 Euro, denn mehr ist das Grundstück einem Gutachten der Stadt Güstrow nach nicht wert. Aber natürlich erhofft man sich mehr, der mögliche Verkaufserlös soll einen Teil der Ausgaben wieder einspielen. Das Land hatte nämlich rund 5 Millionen Euro für die Entsorgung der fast 30.000 Tonnen Müll bezahlt. Die Betreiber, deren Pflicht das eigentlich gewesen wäre, sind untergetaucht und das Verfahren ist eingestellt. Aktuell ist dort nur eine landwirtschaftliche Nutzung erlaubt. Laut Stadt soll es aber ermöglicht werden, dort Photovoltaikanlagen zu errichten.
3: In 24 Tagen steht die Landtagswahl an. Wir haben Ihre Fragen gesammelt und den Parteien gestellt, zum Beispiel zu den Themen Klimawandel und einem möglichen Militärflughafen bei Parchim. Lauren Zielke aus unserer aktuellen Redaktion, was waren denn die Antworten?
6: 2 Fragen mussten alle Spitzenkandidierenden beantworten. Beim Klimaschutz setzen SPD, Grüne und Linke auf den Ausbau erneuerbarer Energien, Moore und Hitzeschutz. Die CDU sieht den Klimawandel eher als globale Aufgabe. Die AfD spricht vor allem über Anpassungen an die Folgen des Klimawandels. Das BSW verbindet Klimaschutz mit kommunalen Energiekonzepten. Beim Flughafen Parchim gehen die Positionen besonders weit auseinander. Linke und BSW lehnen eine militärische Nutzung klar ab. CDU, Grüne und AfD zeigen sich unter bestimmten Voraussetzungen offen, während die SPD vor allem die Region darüber entscheiden lassen will.
3: Erst langsam wird nach der verheerenden Sturzflut im Grenzgebiet zwischen Nepal und Tibet das Ausmaß der Katastrophe klar. Mindestens 270 Menschen sind allein auf nepalesischer Seite ums Leben gekommen. Mehr als 1.300 Menschen werden insgesamt vermisst, darunter auch zahlreiche Ausländer. Wo sonst Pilger und Trekkingtouristen durch die Täler des Himalayas ziehen, suchen Rettungskräfte in gewaltigen Schlammmassen nach Überlebenden. Nach Angaben der nepalesischen Tourismusbehörde werden auch 8 deutsche Staatsangehörige und eine Person aus der Schweiz vermisst. Viele der bisher geborgenen Todesopfer wurden nach Angaben der nepalesischen Polizei kilometerweit abwärts bis an die Grenze zu Indien getrieben.
1: Das Wetter für uns in Mecklenburg-Vorpommern: knallblauer Himmel, Sonne. Das ist Sommer aus dem Bilderbuch bei uns im Land und es bleibt auch noch den ganzen Nachmittag schön. Morgen nicht mehr ganz so bilderbuchmäßig, da gibt es nämlich mehr Wolken und auch mal einen Schauer. Am Sonnabend werden wir mit Ihnen in Woldeck unsere NDR-MV-Sommerparty feiern. Da zeigt der Drei-Tage-Trend im Großen und Ganzen gutes Partywetter. Sonne und Wolken wechseln sich ab, mal ein vereinzelter Schauer. Es bleibt aber warm am Wochenende bis 23 Grad. Das ist nicht mehr ganz so warm wie heute. Wir haben in Sabel bei Burg Stargard 26 Grad, in Zeetz bei Schwan 24 Grad und Stoltenhagen bei Grimmen auch 24 Grad. 5:05, NDR 1 Radio MV, der zuverlässigste Verkehrsservice für uns in Mecklenburg-Vorpommern. Nur die Meldung für die A20 Lübeck Richtung Rostock im Kreuz Wismar. Da ist die Überleitung zur A14 Richtung Schwerin bis 16:30 gesperrt. Da laufen Grünpflegearbeiten. Geblitzt wird auf der A24 Richtung Hamburg zwischen Zarrentin und Gallin. A24 Richtung Berlin Höhe Pritzwalk. B96 Richtung Stralsund Höhe Parkplatz Rügenblick. 104 Ortsausgang Löcknitz Richtung Pasewalk. 104 Ortseingang Lützow aus Gardebusch kommt. 105 Ortsausgang Dassow Richtung Selmsdorf. 105 Schmachthagen Richtung Grevesmühlen. Direkt Höhe Goosdorf da. 111 auf Usedom Malzow Richtung Wolgast. 191 Ortseingang Eldena aus Karstädt kommt. 192 in Penzlin am Supermarkt. 192 Ortseingang Sitow Richtung Waren. 194 in Negast beidseitig, 196 Lanken-Granitz Richtung Seerams, 198 Höhe Klein-Trebbow Richtung Wesenberg, B23 Schwerin Richtung Kriewitz Höhe Waldschlösschen, 321 Ortseingang Wasow Richtung Hagenow auch noch einer. Zwischen Dermin und Uzedel, kurz vor Ludwigslust aus Neustadt-Lewe kommt. Außerdem zwischen Margrafenheide und Hinrichshagen, Ortseingang Schwerin aus Ludwigslust kommt, Höhe Tanke und in Wismar am Weißen Stein Richtung Autobahn. 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
1: Und mit Marc aus Gardebusch. Marc hat eine Sprachnachricht geschickt.
7: Ich bin Berufspendler und fahre jeden Tag mit dem Auto von Gardebusch nach Hamburg. Und das schon seit 26 Jahren. Und ich gebe um die 700 Euro jeden Monat aus.
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0: 0800 5959 100. Immer NDR 1 Radio MV anrufen, wenn was ist. Feuer gerade in Güstrow und deswegen ist Steffen am Telefon.
1: In Güstrow, Bereich Distelberg. Hier brennt ein Wohnhaus und ein Wohnmobil und das ist komplett verrucht hier. Vielleicht könnt ihr einfach mal durchsagen, dass die Möglichkeit Fenster und Türen schließen, weil hier ist alles eklig.
0: Feuer in Güstrow am Distelberg. Wir haben gleich mal bei der Polizei nachgefragt. Offenbar hat jemand versucht, mit einem Gasbrenner Unkraut abzubrennen, sagt die Polizei. Das Feuer hat dann wohl auf den Wohnwagen übergegriffen. Danke, Steffen, dass du gleich Bescheid gesagt hast. Jetzt wissen auch alle anderen Bescheid. Zusammen kriegen wir das doch hin hier bei NDR 1 Radio MV.
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0: 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Bitte vorsichtig fahren auf der A24 Berlin Richtung Hamburg. Zwischen Wörbelin und dem Rastplatz Schremmheide Nord, da liegen Gegenstände. Bitte vorsichtig fahren. A24 Berlin Richtung Hamburg. Zwischen Wörbelin und dem Rastplatz Schremmheide Nord, da liegen Gegenstände.
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1: Die Songs von Udo Lindenberg, die begleiten uns unser ganzes Leben. Egal, ob es seine aktuellen Lieder sind, die im Gedächtnis bleiben, oder die Songs von früher. Jetzt kommt einer von früher, 1983. Legendär, Udo, der Sonderzug nach Pankow.

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1: Und das Wetter für die Sommerparty, das wird gar nicht schlecht. Gucken wir erstmal aufs Wetter für uns in Mecklenburg-Vorpommern heute Nachmittag. Bleibt schön. Morgen gibt's dann aber mehr Wolken, auch mal ein Schauer. Es bleibt aber warm, wieder bis 23 Grad. Und auch das Wochenende, das wird nicht schlecht. Der Drei-Tage-Trend, der zeigt Wolken, mal einen Schauer, aber auch Sonne. Und die Temperaturen, die bleiben deutlich über 20 Grad. Aktuell haben wir in Rambin auf Rügen 23 Grad, in der Min 26 Grad und in Lübs sogar 27 Grad. Halb drei, NDR 1 Radio MV, der zuverlässigste Verkehrsservice für uns in Mecklenburg-Vorpommern. Vorsicht bitte weiter auf der A24 Berlin Richtung Hamburg zwischen Wörbelin und dem Rastplatz Schremheide Nord. Da liegen Gegenstände. Und die A20 Lübeck Richtung Rostock ist im Kreuz Wismar mit der Überleitung zur A14 Richtung Schwerin wegen Grünpflegearbeiten bis 16.30 Uhr gesperrt. Also in der Überleitung ist die Sperrung. Und Achtung, es brennt in Güstrow im Bereich Distelberg. Da brennt ein Wohnwagen. Fenster und Türen bitte geschlossen halten. Geblitzt wird A24 Richtung Hamburg zwischen Zarrentin und Galin. A24 Richtung Berlin Höhe Pritzwalk. B96 Richtung Stralsund Höhe Parkplatz Rügenblick. 104 Ortsausgang Löcknitz Richtung Pasewalk. Dann die 104 Ortsausgang Lützow aus Gadebusch kommt. 105 Ortsausgang Dassow Richtung Selmsdorf. 105 Schmachthagen Richtung Grevesmühlen Höhe Goosdorf. Dann haben wir die 111 auf Usedom Malzow Richtung Wolgast. 191 Eldena aus Karstädt kommt. 192 in Penzlin Höhe Supermarkt. 192 Ortsausgang Sito Richtung Waren. 194 in Negast beidseitig, 196 Lanken-Granitz Richtung Seerams, 198 Höhe Klein-Trebbow Richtung Wesenberg, B321 Schwerin Richtung Kriewitz Höhe Waldschlösschen, nochmal 321 Ortseingang Wasow Richtung Hagenow. Dann haben wir einen Blitzer zwischen der Min und Uzedel, kurz vor Ludwigslust aus Neustadt-Glewe kommt. Wir haben Blitzer zwischen Markgrafenheide und Hinrichshagen, am Ortseingang Schwerin aus Ludwigslust kommend Höhe Tankstelle und noch einer in Wismar am Weißen Stein Richtung Autobahn. Danke Kerstin, danke Jutta, danke Reinhard und auch danke Ihnen, wenn Sie immer Bescheid sagen unter 0800 59 59 100 oder über die NDR MV App.
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1: Jetzt ist es 15 Uhr.
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1: Und jetzt ist es offiziell, die Schwarz-Unternehmensgruppe will bei Rostock ein neues Rechenzentrum bauen. Für rund 5,6 Milliarden Euro, Christian Schewe.
2: Ja, das Datencenter soll bis 2033 in Betrieb gehen und zunächst eine Kapazität von 240 Megawatt haben. Mal zum Vergleich, damit wäre es eines der größten in Europa. Das Land Mecklenburg-Vorpommern wolle mit bis zu 120 Millionen Euro unterstützen, erklärte Ministerpräsidentin Schwesig. Man profitiere nicht nur durch neue Arbeitsplätze, sondern werde auch unabhängiger von Cloud- und KI-Anbietern aus dem Ausland, so Schwesig weiter. Der Chef der Unternehmensgruppe, Scharnowski, betonte vor allem die digitale Souveränität.
3: Wir wollen, dass digitale Souveränität, digitale Wertschöpfung wieder in Deutschland und in Europa stattfindet. Hinter diesem Projekt steht eine fundamentale Frage: Wer hat die Hoheit über die digitalen Systeme, die unseren Alltag, unsere Verwaltung und unsere Wirtschaft tatsächlich prägen? Und Cyberangriffe, der Ausfall kritischer Dienste und die einseitige Abhängigkeit von außereuropäischen Hyperscalern sind längst kein reines IT-Problem mehr. Sie stellen ein strukturelles Risiko für die staatliche Handlungsfähigkeit, das Bürgervertrauen und die Versorgungssicherheit dar.
2: Und der Chef der Schwarz-Unternehmensgruppe Scharnowski. Über die Spitzen von Union und SPD sitzen zusammen, um über die von der Bundesregierung geplanten Reformen zu sprechen. Hauptthemen des Treffens in Münster werden Rente und Pflege sein. Kanzler Merz betonte vorab erneut, dass er die abschlagsfreie Rente nach 45 Beitragsjahren abschaffen will, trotz Widerstands aus der eigenen Partei. Auch Ministerpräsidentin Schwesig von der SPD hat sich der Kritik angeschlossen. Der Direktor des US-Geheimdienstes CIA, Radcliffe, soll bei seinem Besuch in Moskau Anfang der Woche Russland vor einem Angriff auf die NATO gewarnt haben. Das berichten US-Medien. Demnach hält Washington die Gefahr einer solchen Attacke, beispielsweise auf einen der baltischen Staaten, für real. Russlands Präsident Putin könnte versuchen, den Zusammenhalt der NATO zu testen. Nach der Sturzflut in Nepal suchen Rettungskräfte nach Überlebenden. Durch die Schlammlawine kamen in der Region mindestens 270 Menschen ums Leben. Mehr als 1300 werden noch vermisst, darunter auch 8 deutsche Touristen. Aus Hyderabad, Lena Bodewein.
4: Die Rettungskräfte haben es schwer, zu möglichen Überlebenden vorzudringen. Die verheerende Flutwelle hat am Mittwoch viele Kilometer des Straßennetzes in Nepal zerstört. Brücken ebenso. Die Infrastruktur ist zunichte gemacht oder unter Schlamm begraben. Rettungshubschrauber der nepalesischen Armee sind im Einsatz, bergen Überlebende von Dächern und bringen Schwerverletzte in die Hauptstadt Kathmandu. Die Sturzflut hatte sich am Mittwochmorgen aus dem Grenzgebiet von Tibet kommend auf einer Länge von 160 Kilometern ihren zerstörerischen Weg durch Nepal gebahnt. Sie wurde wahrscheinlich durch einen Gletschersturz ausgelöst.
2: Am Schweriner Landgericht hat der Prozess gegen 2 Männer wegen schweren Betrugs begonnen. Sie sollen etwa 250 Anleger um insgesamt mehr als 6 Millionen Euro betrogen haben. Christoph Kümmeritz aus dem Mecklenburg-Studio.
5: Die Angeklagten sollen vor gut 15 Jahren eine Firma für Investitionen im Bereich des Profifußballs gegründet haben. Dafür haben sie auch dann noch Anlegergelder eingeworben, obwohl ihre Firma schon in finanzielle Schieflage geraten sei, so die Anklage. Den Anlegern hätten sie zwischen 6% und 10% Zinsen versprochen. Um ihr Geschäftsmodell aufrechtzuerhalten, sollen die Männer dann selbst in hochspekulativen Devisenhandel investiert haben. Dabei sei ihnen bewusst gewesen, dass es sich dabei um ein sogenanntes Schneeballsystem handelte. Das sei schon aufgrund der dort unrealistischen Renditen von 5% bis 20% im Monat offensichtlich gewesen, so die Staatsanwaltschaft. Bis Ende November sind 24 weitere Verhandlungstage angesetzt.
1: das Wetter für uns in Mecklenburg-Vorpommern mit Theresa Hebert.
6: Es ist ein Träumchen da draußen, ganz viel Sonnenschein und es ist sommerlich warm. Ne? 27 Grad aktuell in Neubrandenburg, wir haben 24 Grad in Ribnitz-Damgarten und 27 Grad aktuell in Wismar. Es ist und bleibt schön heute, wirklich den ganzen Tag, beziehungsweise jetzt noch den ganzen Nachmittag und Abend. Ja, in der kommenden Nacht, dann zieht von Südwesten langsam was ran an Wolken, fängt dann auch Freitag früh schon mal so ein bisschen an zu tröpfeln, meist in Westmecklenburg hoch zur Küste bei immer noch 18 bis 16 Grad. Und morgen am Freitag insgesamt viele Wolken, dann schauert es mal wieder in Westmecklenburg, aber der richtige Regen, ne, der ordentliche Regen, der kommt erst am Abend gegen 17 Uhr und da bringt es auch noch mal Gewitter alles mit von Westen her bei so 22 bis 26 Grad.
1: 3:04, NDR 1 Radio MV, der zuverlässigste Verkehrsservice für uns in Mecklenburg-Vorpommern.
6: Wir starten einmal mit der A24 Hamburg Richtung Berlin. Zwischen Rheinweg und Schwarzenbeek-Rande gibt es da noch Bauarbeiten. Aktuell 2 Kilometer Stau und A24 zum zweiten hier. Hamburg Richtung Berlin, die Einfahrt Hornweg, die ist noch wegen Bauarbeiten gesperrt, sollte sich aber jetzt gleich erübrigt haben. Da bleiben wir da mal dran. Und es brennt ja noch in Güstrow im Bereich Distelberg. Da hat ja, oder beziehungsweise brennt noch ein Wohnwagen. Da am besten noch Fenster und Türen geschlossen halten.
1: Da hat Frank gerade angerufen. Oh. Hier kurz bevor du reinkamst. Ja. Feuer ist gelöscht, alles wieder gut. Nicht Frank. Steffen aus Güstrow.
6: Danke, das Steffen. Ist schön. So wollen wir das, genau. So, und geblitzt wird auch noch auf der A24 Richtung Hamburg einmal zwischen Zarrentin und Gallin und Richtung Berlin-Höhe Pritzwalk. Auf der B96 Richtung Stralsund, Höhe Parkplatz Rügenblick. Es geht weiter auf der B104, da sind gleich 2 Blitzer. Ortsausgang Löcknitz Richtung Pasewalk und Ortseingang Lützow, wenn Sie aus Gadebusch kommen. Dann zweimal auf der 105, Ortsausgang Dassow Richtung Selmsdorf und Schmachthagen Richtung Grevesmühlen, Höhe Gustorf. Auf Usedom B111, Malzow Richtung Wolgast, dann B191, Ortseingang Eldena, wenn Sie aus Karstädt kommen. B192 in Penzlin, Höhe Supermarkt und am Ortseingang Sitow Richtung Waren. B194 in Negast, beidseitig. Auf Rügen B196, Lankengranitz Richtung Seeramt, dann zweimal auf der B321. Schwerin Richtung Kriewitz, Höhe Waldschlösschen, immer noch der Blitzanhänger und auch am Ortseingang Warsow Richtung Hagenow. Zwischen Dermin und Uzedl, kurz vor Ludwigslust, wenn Sie aus Neustadt-Lewe kommen, zwischen Markgrafenheide und Henrichshagen, am Ortseingang Schwerin, wenn Sie aus Ludwigslust kommen, Höhe der Tankstelle. Und in Wismar am Weißen Stein Richtung Autobahn.
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0: 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Und jetzt bei der Arbeit denken Sie vielleicht auch schon daran, dass wenn Sie nachher nach Hause kommen, dass Sie gleich Ihren Hund füttern müssen oder Ihre Katze füttern müssen. Aber bei Klütz, da gibt es einen Haushalt, Thilo Tautz. Der muss ein ganz anderes Tier füttern.
1: Ganz genau. Da gibt es Hähnchenschenkel. Und nicht nur eins, sondern zwei oder drei. Denn das Haustier ist ein bisschen größer und ein bisschen gefräßiger. Es ist ein Mississippi-Alligator.
0: Oh mein Gott.
1: Ja, ein Mississippi-Alligator wohnt dort in Emmenhorst in einem Swimmingpool und fühlt sich da offensichtlich sehr wohl. Ich habe mal geguckt, eigentlich sind die, wie gesagt, in den Südstaaten Amerikas zu Hause und schwimmen da durch die Sümpfe und holen sich hin und wieder mal einen Vogel oder ein kleines Wildschwein vom Ufer. Aber dieser Alligator namens Frau Meier ist Mitglied einer Zirkusfamilie, schon seit vielen Jahren, aber das ist inzwischen nicht mehr so gewollt. In die Manege muss Frau Meier nicht mehr, sondern darf, wie gesagt, den ganzen Tag in einem Pool herumschwimmen, auch unter behördlicher Aufsicht. Man muss dann eine Genehmigung haben und Zertifikate vorweisen. Aber die Familie hat das alles und das ist wie ein Familienmitglied. Das ist beim Sohn schon auf dem Bizeps tätowiert. Und die kraulen die auch so, wie du jetzt die Katze kraulen würdest. Sitzen die neben dem Alligator und streicheln dem so ein bisschen ums Maul drum. Und daneben siehst du diese 35 Zähne. Es ist schön. Also einfach mal angucken heute Abend.
0: Alligator als Haustier. Ich kann es mir nicht vorstellen. Ich guck's mir an. Bitte. 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
1: Jo.

Jetzt schalten wir mal 3 Gänge höher im Lieblingsmix auf NDR 1 Radio MV. Wir wollen doch alle fix nach Hause, oder? Jetzt nochmal einen Schlag reinhauen und dann Feierabend machen. Mit dem Lieblingsmix, mit aktuellen Hits, mit deutschen Hits. Und jetzt mit diesem Reinhaus-Song von Casey and the Sunshine Band. Hier ist Give It Up auf NDR 1 Radio MV um 4:05.

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1: 3:30 ist es jetzt. Das Wetter für uns in Mecklenburg-Vorpommern mit Theresa Hebert.
2: Ist perfekt, um nochmal vielleicht so ein kleines Grillerchen heute Abend zu machen. Ne? In den nächsten Tagen wird es ja eher so ein bisschen, ich sag mal, nasser auf jeden Fall. 27 Grad aktuell in Parchim. Wir haben 24 Grad im sonnigen Greifswald und 26 Grad im sonnigen Rostock. Es ist und bleibt schön. In der kommenden Nacht gibt es dann langsam dickere Wolken von Südwesten her. Ab und an kann es dann auch schon mal so ein bisschen tröpfeln, nennen wir es mal. Vor allem so Richtung Westmecklenburg hoch zur Küste bei 18 bis 16 Grad, also nicht wirklich kalt. Der 3-Tage-Trend. Ja, morgen am Freitag insgesamt viele Wolken, dann erstmal so ein paar Schauer und Richtung Abend gibt es dann ordentlich Regen. So gegen 17 Uhr bei so 22 bis 26 Grad und Sonnabend und Sonntag auch eine wechselhafte Geschichte. Vereinzelt immer Schauer, 23 bis 25 Grad.
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2: Es geht auf die A24 Hamburg Richtung Berlin zwischen Rheinweg und Schwarzenbeck-Rande aktuell 3 Kilometer Stau noch wegen Bauarbeiten und im Kreis Ludwigslust-Parchim ist die Landesstraße zwischen Parchim und Damm nach einem Unfall in beiden Richtungen gesperrt. Geblitzt wird auch noch auf der A24 einmal Richtung Hamburg zwischen Zarrentin und Gallin und Richtung Berlin-Höhe Pritzwalk. Dann auf der B96 Richtung Stralsund, Höhe Parkplatz Rügenblick. Zweimal auf der 104 Ortsausgang Löcknitz Richtung Pasewalk und Ortseingang Lützow, wenn Sie aus Gadebusch kommen. Zweimal auf der 105 Ortsausgang Dassow Richtung Selmsdorf und Schmachthagen Richtung Grevesmühlen, Höhe Gusdorf. Auf Usedom B111 Malzow Richtung Wolgast. B191, Ortseingang Eldena, wenn Sie aus Karstädt kommen. Zweimal auf der B192, einmal in Penzlin, Höhe Supermarkt der Anhänger und auch am Ortseingang Sitow Richtung Waren. Dann beidseitig in Negast auf der B194 ein Blitzer. Auf Rügen, B196, Lanken-Granitz Richtung Serams. Zweimal auf der B321, Schwerin Richtung Kriewitz, Höhe Waldschlösschen der Anhänger und auch am Ortseingang Warsow Richtung Hagenow. Zwischen Dermin und Uzedl, kurz vor Ludwigslust, wenn Sie aus Neustadt-Lewe kommen, zwischen Markgrafenheide und Hinrichshagen, am Ortseingang Schwerin, wenn Sie aus Ludwigslust kommen, Höhe der Tankstelle und in Wismar am Weißen Stein Richtung Autobahn.
1: Danke Steffen, danke Rita, danke Kerstin fürs Bescheidsagen. Staus und Blitzer melden Sie mal kostenlos in der NDR MV-App oder Sie rufen an, ist auch kostenlos 0800 595 9100.

gleich 16 Uhr. Ich hoffe, Sie können bald nach Hause und ich hoffe, Sie können das gute Wetter da draußen noch nutzen. Morgen wird der Feierabend wahrscheinlich nicht mehr so schön. Da könnte es schon ein bisschen grauer sein. Also heute vielleicht nochmal grillen. NDR 1 Radio MV ist dabei mit dem Lieblingsmix. Jetzt ein deutscher Hit von Herbert Grönemeyer, Mensch. Und dann kommt gleich die Sendung Der Tag ab 16 Uhr hier auf NDR 1 Radio MV. Mein Name ist Robert Holm. Schönen Feierabend.

0: Einen schönen Donnerstagnachmittag. Es ist genau 16 Uhr.
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0: Mit guten Nachrichten aus unserem Land. In der Nähe von Rostock soll ein riesiges KI-Rechenzentrum gebaut werden. Christian Schewe, es war ja schon gestern so ein bisschen was durchgesickert, aber heute ist es nun ganz offiziell?
2: Ja, die Schwarzgruppe, zu der ja unter anderem auch Lidl und Kaufland gehören, will 5,6 Milliarden Euro in diesen Bau investieren. Bis zum Jahr 2033 soll das Rechenzentrum in Dummersdorf dann fertiggestellt sein. Ministerpräsidentin Schwesig hat das Projekt heute vorgestellt. Sie sagt, man könne durch die Ansiedlung unabhängiger werden von Cloud- und KI-Anbietern aus dem Ausland. Seit 36 Jahren befragt die IG Metall Küste jährlich die Betriebsräte im Schiffbau und ermittelt die Arbeitsmarktzahlen. Heute hat die Industriegewerkschaft auch die aktuellen Zahlen für Mecklenburg-Vorpommern vorgelegt. Raik Raupach berichtet.
3: Die Werften in Wolgast, Rostock und Wismar blicken auf schwierige Jahre zurück. Waren 2020 laut IG Metall in den Werften noch 4.400 Menschen beschäftigt, sank die Zahl auf derzeit 1.562 Mitarbeiter. Doch dank der Aufträge für die deutsche Marine, aber auch durch den Ausbau der Windparks vor der deutschen Küste könnte die Zahl der Schiffbauer in den kommenden Jahren deutlich steigen. Während an den Standorten in Rostock und Wismar Einstellungen geplant sind, ist laut IG Metall die Entwicklung bei der Peenewerft in Wolgast unklar. Hier haben derzeit etwa 400 Beschäftigte noch Arbeit für etwa ein Jahr.
2: In der Nacht hat es in Parchim in zwei Kellern eines Wohnblocks gebrannt. 25 Menschen wurden dabei leicht verletzt. Sophie Jung aus dem Mecklenburg-Studio.
4: Rund 30 Bewohnerinnen und Bewohner, darunter auch Kinder und ältere Menschen, sind aktuell noch in einer naheliegenden Turnhalle untergebracht und werden dort vom DRK versorgt. Einige werden voraussichtlich auch die kommende Nacht hier verbringen. Insgesamt mussten 100 Menschen ihre Wohnungen in der Nacht verlassen. Viele sind inzwischen bei Familie und Freunden untergekommen. Aktuell wird die Statik der Wohnhäuser überprüft. Erst danach ist bekannt, wann die Menschen in ihre Wohnungen zurückkehren können. Die Polizei bittet um Zeugenhinweise.
2: Drogenprozess vor dem Rostocker Landgericht. Wegen bewaffneten Handeltreibens mit mehr als 50 Kilogramm Marihuana muss sich dort ein 44-jähriger Albaner verantworten. Silvio Kaczmarek aus dem Ostseestudio hat weitere Einzelheiten.
5: Die Staatsanwaltschaft wirft dem Mann vor, im Februar die Betäubungsmittel in seinem Auto transportiert zu haben. Zur Verteidigung habe er ein Cuttermesser mit sich geführt. Aufgefallen war er dann bei einer Verkehrskontrolle in Rövershagen wegen des Verdachts auf Trunkenheit. Bei der Kontrolle wurde er positiv auf Kokain getestet. Außerdem hatte er keine Fahrerlaubnis. Der Angeklagte befindet sich in Untersuchungshaft. Bei einer Verurteilung muss er mit einer Freiheitsstrafe von 2 bis 15 Jahren rechnen. Zunächst sind insgesamt 4 Verhandlungstage angesetzt.
0: Das Wetter für uns in Mecklenburg-Vorpommern. Ich sag mal, genießen Sie dieses Wetter heute, ne, Theresa?
6: Ja, auf jeden Fall heute noch mal richtig gut genießen. Ja, 25 Grad aktuell in Triebsees, 27 Grad aktuell in Waren und auch in Wismar. Viel Sonnenschein, ja, eigentlich gar keine Wolken. In der kommenden Nacht, ja, da kommen sie aber wieder von Südwesten her langsam angerückt, ne? Bringen ab und an schon mal so ein bisschen Tröpfel mit in Westmecklenburg hoch zur Küste bei immerhin ja 18 bis 16 Grad. Und morgen am Freitag insgesamt viele Wolken. Dann schauert schon mal so Richtung Vormittag in Westmecklenburg, dann wird es wieder schön und gegen Abend kommt dann ordentlich Regen, so gegen 17 Uhr von Westen her. Auch mal ein Gewitter mit dabei, aber immer noch bis zu 26 Grad.
0: Ein warmer Regen. Müssen wir auch mal dreimal unterstreichen. 3 Minuten nach 4 in der 1 Radio MV, der zuverlässigste Verkehrsservice für uns in Mecklenburg-Vorpommern.
6: Wir schauen einmal auf die A24, Hamburg Richtung Berlin, zwischen Rheinweg und Schwarzenbeck-Rande gibt es ja immer noch Bauarbeiten, aktuell 3 Kilometer Stau und es geht nach Grimmen. Aufgrund eines Brandes in der Straße zum Rauenberg, da werden Anwohner gebeten, Fenster und Türen geschlossen zu halten und auch Lüftungs- und Klimaanlagen alles abschalten. Geblitzt wird auch noch auf der A24 einmal Richtung Hamburg zwischen Zarrentin und Gallin und Richtung Berlin-Höhe Pritzwalk. Dann geht's auf die B96 Richtung Stralsund, Höhe Parkplatz Rügenblick. Auf der 104 Ortsausgang Löcknitz Richtung Pasewalk, dann auf Usedom B111 Malzow Richtung Wolgast. Auf der B191 Ortseingang Eldena, wenn Sie aus Karstadt Wert kommen. B192 einmal in Penzlin, Höhe Supermarkt der Anhänger und auch am Ortseingang Sito Richtung Waren. Dann B194 in Negast beidseitig. Auf Rügen B196 Lanken-Granitz Richtung Serams. Dann zweimal die B321 Schwerin Richtung Kriewitz, Höhe Waldschlösschen der Anhänger und auch am Ortseingang Waso Richtung Hagenow. Kurz vor Ludwigslust, wenn Sie aus Neustadt-Lewe kommen, zwischen Markgrafenheide und Hinrichshagen, dann geht es nochmal nach Rügen in Neumukran mit Gewitz und in Wismar am Weißen Stein Richtung Autobahn.
0: Ja, ganz schön was los, ne? Also die Blitze haben Konjunktur und wenn Sie die Liste von Theresa Hebert ergänzen können oder vielleicht kann er auch schon was runter, melden Sie sich. Geht kostenfrei, entweder über die NDR-MV-App oder Sie rufen an unter 0800 5959 100.
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0: Gute Nachrichten.
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0: So, jetzt aber gute Nachrichten für Mecklenburg-Vorpommern. Da bin ich immer so vorschnell, weil das so schön ist. Ein sehr, sehr großes Rechenzentrum kommt zu uns nach Dummersdorf. Investiert werden da Milliarden Euro. Und dieser Erfolg hat viele Väter und Mütter, sagt Ministerpräsidentin Schwesig.
8: Ich bedanke mich bei der IHK Rostock, bei Herrn Strupp, bei den beteiligten Ministerien, beim Landkreis Rostock, beim Bürgermeister der Gemeinde, beim Projektentwickler und beim Team, bei Herrn Scharnowski und dem gesamten Team. Es ist eine faire und gute Zusammenarbeit auf Augenhöhe, sehr verlässlich. Und deshalb freue ich mich, dass wir heute den Startschuss geben.
0: Ja, und da muss man auch mal Dankeschön sagen. Und warum dieses Rechenzentrum so wichtig ist und in Dummersdorf gebaut wird, all diese Fragen beantworten wir in 3,5 Minuten.

0: Bei Lidl und Kaufland, da können wir Milch, Wurst und Nudeln kaufen und demnächst auch Rechenleistung. Ja, so kann man das so vielleicht ausdrücken. 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Die beiden Supermarktketten, die gehören ja zur Schwarzgruppe und diese Schwarzgruppe will ein riesiges Rechenzentrum in Dummersdorf, hier bei uns, also bei Rostock bauen. Heute Vormittag, da hat die Landesregierung Details bekannt gegeben. Unser Reporter Stefan Ludmann war bei der Pressekonferenz mit Ministerpräsidentin Schwesig und dem Chef der Schwarzgruppe Czarnowski mit dabei. Und Stefan, wann geht es denn los?
1: Also Baustart für dieses Megaprojekt soll im nächsten Jahr sein, wahrscheinlich in der zweiten Jahreshälfte. Ans Netz gehen soll das Rechenzentrum dann 6 Jahre später, im Jahr 2033. Es dauert also noch ein bisschen. Der Investor spricht von 120 Jobs, die dauerhaft in der Anlage entstehen. In der Bauphase wird außerdem mit etlichen Aufträgen gerechnet. Unternehmenschef Czarnowski machte da diese Zusage.
2: Wir wollen auch ganz bewusst in der Region die Handwerker beauftragen, wollen ganz bewusst in der Region auch ein Cluster bilden. Wir reden schon über ordentliche Größenordnungen und das ist auch das, was regional dann entsprechend stattfinden soll.
1: Ja, und in einer ersten Phase geht es um Investitionen von etwa 5,6 Milliarden Euro, eine Summe, bei der das Innenleben, die Serverstruktur noch nicht berücksichtigt ist. Das Rechenzentrum soll außerdem stetig erweitert und leistungsfähiger werden. Am Ende geht es dann um 2-stellige Milliardenbeträge, die in Dummersdorf investiert werden sollen.
0: Und was bedeutet dieses Rechenzentrum für die Region?
1: Also da war heute viel Optimismus zu hören, auch von der Ministerpräsidentin, die im Wahlkampf ja gute Nachrichten verkaufen will. Schwesig lobte den Impuls für die Wirtschaft im Land. Sie sagte, mit Blick auf den enormen Strombedarf für so ein Rechenzentrum, jetzt zeige sich, dass vor allem Windkraft ein Standortvorteil sei. Vom grünen Strom habe das Land genug, die Anlage sei ein konstanter Abnehmer. Ja, und neben den Jobs hat diese Anlage auch etwas Praktisches für die Gemeinde. Dummersdorf kann am Ende mit deutlich mehr Steuereinnahmen rechnen.
0: Ja, klingt gut. Und warum ist das Rechenzentrum überhaupt so wichtig?
1: Ja, da war vorhin in der Pressekonferenz viel von digitaler Souveränität Deutschlands die Rede. Die Anlage soll die Kontrolle über die eigenen deutschen und europäischen Daten sicherstellen. Investor Czarnowski formulierte das so.
2: Und Cyberangriffe, der Ausfall kritischer Dienste und die einseitige Abhängigkeit von außereuropäischen Hyperscalern sind längst kein reines IT-Problem mehr. Sie stellen ein strukturelles Risiko für die staatliche Handlungsfähigkeit, das Bürgervertrauen und die Versorgungssicherheit dar.
1: Ja, und dazu gehört noch eine zweite Seite. Czarnowski und seine Schwarzgruppe, die sollen mit ihrem digitalen Know-how auch dem Land unter die Arme greifen. Beispielsweise bei sicheren Servern für die Landespolizei, einem digitalen Arbeitsplatz für Lehrer und Lehrerinnen oder ganz allgemein die Datensicherheit in der Verwaltung voranbringen.
0: In Dummersdorf, also vor den Toren Rostocks, da wird ein riesiges Rechenzentrum entstehen. Informationen waren das von Stefan Ludmann.
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0: In 3,5 Wochen ist Landtagswahl in Mecklenburg-Vorpommern und das heißt auch, über 300 Personen kandidieren. So, aber wer ist das eigentlich und wie positionieren sie sich zu wichtigen Themen bei uns im Land? Wir wollten das genauer wissen und deshalb gibt es seit heute Antworten darauf bei unserem neuen Online-Format NDR-MV-Wahl-Navi. Ja, das finden Sie bei uns bei ndr.de/mv im Netz oder bei unserer NDR-MV-App. Da können Sie sich durch die ganzen vielen Profile klicken und schauen, welche Haltungen und welche Positionen die Kandidatinnen und Kandidaten haben. Meine Kollegin Lucy Kluth aus unserer Redaktion Politik und Recherche hat dieses Projekt eng begleitet. Lucy, was genau erfahren wir denn durch das NDR-MV-Wahlnavi?
1: Also das NDR-MV-Wahlnavi bietet einem die Möglichkeit, sich mal eine Übersicht zu verschaffen. Also wer kandidiert da? Ganz banal gesagt, wie sehen die Menschen aus? Wo kommen sie her? Wie alt sind sie? Und dann kann man sich durch die Wahlkreise, die Parteilisten oder auch durch die Orte durchklicken. Mhm. Aber das ist noch nicht alles. Wir haben bei den Kandidierenden natürlich auch nachgehakt, wo die politisch stehen, bei Themen, die die Menschen hier in Mecklenburg-Vorpommern bewegen.
0: Mhm. Und was wolltet ihr da ganz genau wissen?
1: Also wir haben eine Umfrage durchgeführt mit 8 landespolitischen Statements. Zum Beispiel zur kostenfreien Kita, Windkraft oder Abschiebungen. Und die Kandidierenden sollten sich dann selbst einordnen. Ja, und weil das so ein großes Datenprojekt ist, mussten wir da mit einer Frist arbeiten. Und am Ende haben etwa 200 Kandidierende rechtzeitig geantwortet. Und die sieht man dann auch bei uns online im NDR-MV-Wahlnavi.
0: Ja, also 2/3 von allen, die sich zur Wahl stellen. Mhm. So, hast du jetzt mal ein ganz konkretes Beispiel?
1: Also ja, klar. Ein Statement lautet, wenn ich in den Landtag gewählt werde, dann möchte ich mich dafür einsetzen, dass Krippe, Kita und Hort in Mecklenburg-Vorpommern beitragsfrei bleiben. Mhm. Und dann konnten sich die Kandidierenden einordnen auf einer Skala von 1-6, also von Stimme überhaupt nicht zu und bis zu Stimme voll und ganz zu. Und neben dem Wert des Kandidaten, das haben wir grafisch aufbereitet, steht dann auch der Durchschnittswert aller Antworten der Kandidierenden. Also da kann man dann schon mal ein bisschen vergleichen.
0: Ja, so schauen wir mal ganz genau hin. Wo gab es denn besonders große Unterschiede und wo waren sich die vielen vielleicht nicht so einig?
1: Also die meiste Zustimmung hat die kostenfreie Kita bekommen. Die will die Mehrheit behalten der Kandidierenden, die abgestimmt haben. Bei Windkraft, Abschiebungen und Mietpreisbremse gehen die Antworten doch weiter auseinander. Manchmal sind das auch nur so ganz leichte Unterschiede, die ich trotzdem sehr interessant finde, wie zum Beispiel die Kandidierenden der Linkspartei und der SPD zu den Förderschulen stehen. Mhm. Das Ganze ist aber nicht repräsentativ, muss ich dazu sagen. Ein Highlight bei diesem Projekt, das so im Arbeitsprozess entstanden ist, ist die Redaktion von NDR fragt. Ja. Die hat die Fragen aus dem Wahlnavi genommen und Menschen aus Mecklenburg-Vorpommern gestellt. Aha. Und da haben 3000 auch drauf geantwortet. Und das ist natürlich auch spannend, wie die Meinungen da zwischen Ihnen und den Kandidierenden auseinandergehen oder wo man sich einig ist. Und das haben die Kolleginnen und Kollegen für uns auch nochmal aufgeschrieben und das stellen wir auch gleich nochmal online auf die Seite.
0: Das können Sie alles nachlesen bei uns auf ndr.de/wahlenmv oder in unserer kostenfreien NDR-MV-App. Also da können Sie dann auch direkt auf das NDR-MV-Wahlnavi klicken und all diese ganzen Analysen lesen. Vielen Dank, Lucy Kluth.
1: Gerne, danke.
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1: Und damit ist es genau 16.30 Uhr, halb fünf. Zeit jetzt für die Kurznachrichten auf NDR 1 Radio MV mit Christian Schäfer. Ein Großinvestor will ein riesiges Rechenzentrum bei Rostock bauen. Das Land freut sich und wird einen Beitrag aus Steuergeld in dreistelliger Millionenhöhe leisten.
2: Ja, Mecklenburg-Vorpommern will den Aufbau dieses milliardenschweren Rechenzentrums mit einem dreistelligen Millionenbetrag fördern. Das Land kann die Investition mit bis zu 120 Millionen Euro unterstützen. Das hat Ministerpräsident Schwesig heute bei der Vorstellung des Projektes in Schwerin gesagt. Der Investor, das ist die aus Baden-Württemberg kommende Schwarzgruppe, steckt in einer ersten Ausbaustufe nach Angaben ihres Chefs Schanowski bis 2033 rund 5,6 Milliarden Euro in das Projekt. Baubeginn ist 2027 und ein späterer Ausbau ist vorgesehen. Bei einer Gewalttat an einer Schule nahe Berlin sind offenbar eine Frau und ein Mann getötet worden. Ein Verdächtiger wurde vorläufig festgenommen. Die Opfer starben demnach an einer Schule in Gosen-Neu-Zittau in Ostbrandenburg. Nach Informationen der deutschen Presseagentur deutet sich an, dass sich Täter und eines der Opfer kannten. Die Märkische Allgemeine berichtet, der mutmaßliche Täter soll 19 Jahre alt sein. Es soll sich um den Ex-Freund einer Schülerin handeln, die ums Leben kam. Die Ermittler gehen im Moment nicht davon aus, dass noch eine Gefahr in der Schule besteht. Nach der verheerenden Sturzflut an der Grenze zwischen Nepal und Tibet melden die Behörden immer mehr Todesopfer. Sie sprechen mittlerweile von 350. Ganze Orte liegen unter Schlamm und Geröllmassen verschüttet. Die Rettungsarbeiten laufen, denn mehr als 1300 Menschen werden noch immer vermisst. Unter ihnen sind viele Touristen, da in der Region eine wichtige Pilgerroute und beliebte Trekkinggebiete liegen. Laut der Tourismusbehörde werden auch 8 Deutsche vermisst.
1: Und mehr Meldungen aus Ihrer Region gibt es jetzt.
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3: Mit Matthias Tetzlaff. Guten Tag. Die Landesschule für Brand- und Katastrophenschutz in Malchow wird komplett neu gebaut. Entstehen soll eine der modernsten Feuerwehrschulen Deutschlands. Schon im vergangenen Jahr hatte das Land das notwendige Grundstück von der Stadt gekauft. Neue Quartiere und ein Schulungszentrum für den Katastrophenschutz sind geplant. Rund 60 Millionen Euro sind dafür veranschlagt. Möglich werde das durch das Sondervermögen Infrastruktur des Bundes, sagte Ministerpräsidentin Manuela Schwesig heute vor Ort. Jetzt würden die Planungen für den Neubau beginnen. Ein geplanter Batteriespeicher sorgt in Wurkenzien bei Neubrandenburg für Diskussionen. Die Anlage soll Strom aus Windkraft und Solaranlagen speichern. Sebastian Welzel berichtet.
4: Am Ortsrand von Wurkenzien besteht offiziell ein Gewerbegebiet. Seit rund 30 Jahren hat sich aber kein Unternehmen mehr angesiedelt. Ein Investor aus Waren will nun dort einen Batteriespeicher bauen. Derzeit ist eine Leistung von 150 Megawatt vorgesehen. Der gespeicherte Strom könnte zum Beispiel die 65.000 Neubrandenburger für eine gewisse Zeit versorgen. In Wurkenzien sorgen sich die Anwohner vor allem um Lärmbelästigung, weil die Speicher gekühlt werden müssen. Der Investor hat bereits ein Gutachten beauftragt. Er verspricht, dass maximal die Lautstärke eines normalen Gesprächs entsteht.
3: Das Bundesprogramm Demokratie leben könnte im Landkreis Mecklenburgische Seenplatte wieder aufgenommen werden. Dafür haben gestern Abend die Mitglieder des Ausschusses für Bildung, Sport und Kultur gestimmt. Den Antrag eingebracht hatte die BSW-Fraktion. Abschließend entscheiden muss der Kreistag Anfang Oktober. Erst im Juni hatte dieser in einer knappen Abstimmung beschlossen, dass 140.000 Euro Fördergelder aus dem Bundesprogramm nicht abgerufen werden sollen. Wer am schmalen Luzin in Feldberg unterwegs ist, soll künftig sicher das Ufer hinauf zum Hullerbusch kommen. Der historische Aufstieg vom Fähranleger wird saniert. Dafür bekommt die Gemeinde Feldberger Seenlandschaft 231.000 Euro, überwiegend aus EU-Mitteln. Bei Penkun ist gestern kurz nach dem Mittag ein Traktor auf einem an die Autobahn 11 angrenzenden Acker gegen einen Strommast gefahren. Der Mast wurde dadurch so stark beschädigt, dass sich die Stromleitung einige Meter absenkte. Die Autobahn musste voll gesperrt werden. Erst nach Reparatur der Leitung konnte die Vollsperrung kurz vor Mitternacht wieder aufgehoben werden. Verletzt wurde niemand.
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1: Das Wetter für uns in Mecklenburg-Vorpommern ist schön und bleibt abwechslungsreich.
5: Genau, sehr gut beschrieben auf jeden Fall. Es ist sehr, sehr warm. Wir haben 28 Grad zurzeit auf Pöhl, herrlich. Dann haben wir 21 Grad Richtung Stralsund und 26 Grad in Neustrelitz. Viel Sonnenschein, wirklich kaum Wolken. Das ändert sich dann in der kommenden Nacht. Dann kommen dickere Wolken von Südwesten herein. Es kann hier und da schon mal so ein bisschen tröppeln, vor allem so in Westmecklenburg hoch zur Küste. Es bleibt aber wirklich sehr mild. 18 bis 16 Grad, genau. Und der Drei-Tage-Trend morgen am Freitag. Viele Wolken und vor allem Richtung Abend dann kräftige Schauer und auch Gewitter. Es bleibt aber wirklich warm mit bis zu 26 Grad. So, und Sonnabend und Sonntag, das wird dann eher sehr, sehr wechselhaft. Ne? Schauer, dann wieder Sonne, dann wieder Wolken. 23 bis 25 Grad.
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5: Ja.
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5: Da geht's auf die A24. Hamburg Richtung Berlin zwischen Rheinbeek und Schwarzenbeek-Rande. Da haben wir noch Bauarbeiten. Aktuell 4 Kilometer Stau. Und geblitzt wird auch auf der A24. Einmal Richtung Hamburg zwischen Zarrentin und Gallin und Richtung Berlin-Höhe Pritzweig. Dann geht's auf die B96 Richtung Stralsund, Höhe Parkplatz Rügenblick. Auf der 104 Ortsausgang Löcknitz Richtung Pasewalk. Auf der B191 Ortseingang Eldena, wenn Sie aus Karstädt kommen. Zweimal auf der B192 in Penzlin, Höhe Supermarkt und am Ortseingang Sito Richtung Waren. Dann hat die Ina per App noch einen Laser gemeldet. Mhm. Auf der B194 Ortsausgang Grimmen Richtung Abzagen. Dann geht's nach Rügen B196 Lankengranitz Richtung Serams. Zweimal auf der B321 Schwerin Richtung Kriewitz, Höhe Waldschlösschen und am Ortseingang Warsow Richtung Hagenow. Zwischen Markgrafenheide und Hinrichshagen auf Rügen direkt in Neumukran und in Wismar am Weißen Stein Richtung Autobahn.
1: Dankeschön fürs Bescheid geben. Und wenn Sie die Liste von Theresa Hebert aktualisieren können, melden Sie sich bei ihr. Geht kostenfrei. Entweder über unsere NDR MV-App oder Sie rufen uns an unter 0800 59 59 100.
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0: ganz entspannt durch den Donnerstagnachmittag. Hier ist NR1 Radio MV, aber es ist nicht ganz so entspannt, denn wir haben auch den zuverlässigsten Verkehrsservice für uns in Mecklenburg-Vorpommern und da haben wir eine aktuelle Meldung.
1: Genau, es liegen Gegenstände auf der R20 Rostock Richtung Lübeck. Zwischen Schönberg und Lüdersdorf liegen die Gegenstände. Ich wiederhole das nochmal. R20 Rostock Richtung Lübeck. Zwischen Schönberg und Lüdersdorf liegen Gegenstände.
0: Kommen Sie gut und sicher an Ihr Ziel.

0: Welche Ereignisse haben uns und unser Land in den vergangenen 10 Jahren ganz doll geprägt? Und zwar so geprägt, dass es wirklich Auswirkungen hat. Ja, das fragen wir hier bei NDR1 Radio MV. Und zwar in unserer Wochenserie Fieberkurve MV. Da schauen wir auf Ereignisse der vergangenen 10 Jahre. So, und wenn ein Thema Familien, Freundschaften und die Gesellschaft wirklich auf die Probe gestellt hat, dann war das natürlich Corona 2020 und 2021. Unser Reporter Frank Bräuner jetzt mit einem Überblick.
1: Wenn man von einer Spaltung sprechen will, dann besteht sie zwischen den Leuten, die der offenen Gesellschaft vertrauen und die ihr nicht vertrauen.
2: So teilt die Schriftstellerin Helga Schubert heute ein. Und viel dazu trug die Pandemie bei. Ab März 2020 kennt auch Mecklenburg-Vorpommern nur noch ein Thema. Corona erschüttert die

0: Nicht Abstandsregeln, Schließung von Schulen und Kindergärten und Spielplätzen sind die Folgen. Die Vorgaben kommen zumeist aus Berlin, werden von den Ländern beraten und dann in Schwerin vom sogenannten Corona-Kabinett verkündet. Manuela Schwesig und ihre Minister regieren weitgehend per Verordnungen. Umstritten war der harte Sonderweg Mecklenburg-Vorpommerns. Das Land verhängte etwa zeitweise strikte Einreisesperren für Tagestouristen. Helga Schubert zeigt auch aus heutiger Sicht Verständnis für die damals Regierenden.
1: Bei der Pandemie, wir waren doch unerfahren. Was sollten die machen, die an der Macht sind? Die mussten sich auf die Leute so wie Drosten und die mussten sich verlassen auf Leute, die mehr Ahnung hatten. Ich halte mich mit anderen Sachen auf, als damit zu überlegen, wird die Maske mir jetzt helfen oder nicht, sondern ich sehe das erstmal ein. Also, man muss sich schützen. Man möchte daran nicht sterben.
0: Das sehen längst nicht alle so. Der Protest auf der Straße nahm zu. Eine lautstarke Minderheit protestierte vor allem gegen eine mögliche Impfpflicht. Kritik und blanke Wut mischten sich. Die in Rostock geborene Publizistin Marieke Reimann meint, dass damals auch teilweise voreilig geurteilt wurde.
2: Im Nachhinein hat sich ja gezeigt, ja, das ist jetzt nicht unbedingt 1:1 immer so, dass die Leute, die sich nicht impfen lassen, auch Verschwörungstheoretiker, Theoretikerinnen sind, sondern die haben halt einfach eine Skepsis davor gehabt, was passiert mit meinem Körper etc.
0: Doch der Rostocker Politologe Wolfgang Muno sieht eine Radikalisierung bei vielen Corona-Kritikern.
3: Die Menschen, die damit nicht einverstanden waren, die haben immer weitergemacht und haben vor allen Dingen angefangen, nicht nur die einzelnen Maßnahmen zu kritisieren, sondern grundsätzlich Staat und Demokratie zu delegitimieren.
0: Die große Mehrheit der Mecklenburger und Vorpommern stützte die Maßnahmen und verhalf Regierungschefin Manuela Schwesig im Herbst 2021 zu einem grandiosen Wahlsieg. Doch der Protest gegen den Staat und die Politik wurde lauter und unerbittlicher.
4: Und mehr Informationen zu diesen Jahren 2020 und 2021, etwa auch zum Rücktritt von Innenminister Kaffier, können Sie sich noch erinnern, nach seinem dubiosen Waffenkauf, gibt es bei uns im Netz unter ndr.de/mv oder im Nordmagazin heute Abend 19.30 Uhr im NDR-Fernsehen. Und wir haben noch eine dringende Verkehrsmeldung für Sie.
5: Genau, wir haben jemanden am Telefon mit einer ganz wichtigen Meldung.
6: Hallo, hier ist Thomas. Ich bin unterwegs auf der A20 zwischen Prenzlau Süd und Prenzlau Ost. Liegen größere Reifenteile auf der Autobahn.
4: Dankeschön. Dann kommen Sie gut und sicher an Ihr Ziel und fahren Sie vorsichtig.

0: Hier ist NDR1 Radio. Am Voraus ist genau 10 Minuten vor 5. Und das heißt, wir sind jetzt beim Sport und schauen zunächst aufs Wasser und damit zur Ruder-WM nach Amsterdam. Nathalie Abraham aus unserer Sportredaktion. Welche Athleten aus Mecklenburg-Vorpommern waren denn da heute im Einsatz?
1: Ja, zum einen Markus Klemp im Para-Einer. Er hat heute seinen Vorlauf bestritten und den auf dem zweiten Platz beendet. Und damit geht es für ihn dann morgen im Halbfinale weiter. Und ebenfalls auf dem zweiten Platz landete Ole Hohensee mit seinem Team im Halbfinale des Doppelvierers. Und damit kämpft der Stralsunder am Sonnabend im A-Finale um eine Medaille.
0: Na, da drücken wir doch die Daumen. So, und aktuell läuft ja auch die Volleyball-Europameisterschaft der Frauen. Und da stand für Deutschland heute das letzte Gruppenspiel auf dem Programm. Wie ist es gelaufen?
1: Ja, mit SSC-Zuspielerin Hanna Kohn musste das deutsche Team heute gegen das Top-Team aus Polen ran und verlor mit 0:3. Die Teilnahme am Achtelfinale war Deutschland aber schon vorher sicher. Der Gegner steht allerdings noch nicht fest. Und die deutschen Volleyball-Männer sind übrigens an einem neuen Weltrekord beteiligt gewesen. Normalerweise dauert so ein Satz im Volleyball ja so 20 bis 30 Minuten und man spielt bis 25 Punkte.
0: Genau.
1: Im Freundschaftsspiel des deutschen Teams gegen Weltmeister Italien dauerte der erste Satz allerdings 89 Minuten. Also so lang wie im Grunde ein ganzes Spiel schon. Und das ist neuer Weltrekord und Deutschland entschied den Durchgang dann mit 66:64 noch für sich. Und dabei wehrten beide Teams insgesamt 43 Satzbälle ab. Das Spiel verlor Deutschland am Ende nach mehr als 3,5 Stunden dann allerdings noch mit 2:3.
0: Ich wollte gerade sagen, und dann haben sie auch noch gewonnen. Nein, leider nicht. Aber naja, war ja auch nur ein Testspiel, ne? Freundschaftsspiel.
1: Genau.
0: So, und heute Abend wird es spannend im Fußball. Die Ligaphase der Champions League wird ausgelost.
1: Genau.
0: Welche deutschen Teams sind da überhaupt dabei?
1: 4 Mannschaften aus der Bundesliga sind dabei. Bayern, Dortmund, Leipzig und Stuttgart. Alle gleichmäßig aufgeteilt auf die 4 Lostöpfe, die es gibt. Und jedes Team bekommt dann aus jedem der 4 Töpfe 2 Mannschaften zugelost und hat damit dann 8 verschiedene Gegner in der Ligaphase. Und nach dem Prinzip könnte es für jede der deutschen Mannschaften also zu richtigen Kracherduellen kommen. Beispielsweise gegen Real Madrid, Paris Saint-Germain oder den FC Arsenal. Die Auslosung beginnt heute um 18 Uhr und der erste Spieltag findet dann in gut 2 Wochen statt.
0: Ja, und wer da wie ausgelost wird, das hören Sie natürlich hier heute Abend noch bei uns bei NDR1 Radio MV. Und das waren alle wichtigen Meldungen vom Sport heute mit Nathalie Abraham. Dankeschön.
1: Gerne.

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Vorsicht bitte auf der A14 Wittenberge in Richtung Schwerin. Zwischen Groß-Warnow und Grabo, da liegen Gegenstände auf der Straße. Vorsicht auf der A14 Wittenberge in Richtung Schwerin. Zwischen Groß-Warnow und Grabo liegen Gegenstände.

0: Und damit ist es genau 17 Uhr.
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0: Ein riesiges Rechenzentrum soll Deutschland unabhängig machen von ausländischen Servern. Ja, das ist der Plan für Dummersdorf. Christian Schäfer?
2: Ja, und die rot-rote Landesregierung stellt für den Bau auch Fördermittel bereit. Die Anlage könne mit einer Summe von bis zu 120 Millionen Euro unterstützt werden. Das hat Ministerpräsidentin Schwesig bei der Bekanntgabe des Projekts heute gesagt. Aus der Aktuell-Redaktion dazu Stefan Luthmann.
3: Das Rechenzentrum soll im Gewerbepark entstehen, nahe der A20. Auch dieses Gewerbegebiet, so Schwesig, habe das Land gefördert. Sie lobte die Zusammenarbeit mit dem Investor der Schwarzgruppe aus Baden-Württemberg, zu der auch die Ketten Lidl und Kaufland gehören. Schwesig sagte, die Entscheidung für Dummersdorf zeige die Attraktivität des Wirtschaftsstandorts Mecklenburg-Vorpommern. Das Rechenzentrum soll 2033 ans Netz gehen. Die Schwarzgruppe rechnet mit 120 Jobs. In einer ersten Phase geht es um Investitionen von etwa 5,6 Milliarden Euro. Am Ende mit der Serverstruktur soll in Dummersdorf ein zweistelliger Milliardenbetrag investiert werden. Der Chef der Schwarzgruppe, Scharnowski, erklärte, die Anlage trage dazu bei, Deutschland unabhängig von außereuropäischen Servern zu machen. Gemeint sind US-Anbieter wie Google oder Microsoft.
2: Der Prozess um den gewaltsamen Tod des kleinen Fabian aus Güstrow dauert länger. Die Kammer hat 6 zusätzliche Verhandlungstermine bis zum 8. Oktober angesetzt, wie aus einer Mitteilung des Landgerichts Rostock hervorgeht. Nach der ursprünglichen Planung sollte das Urteil gegen die Angeklagte bereits am 10. September gesprochen werden. Der Prozess läuft ja bereits seit Ende April. Die Angeklagte soll den 8-jährigen Fabian laut Staatsanwaltschaft am 10. Oktober 2025 an einem Teich bei Klein-Upal, etwa 15 Kilometer südlich von Güstrow, erstochen und den Leichnam anschließend in Brand gesetzt haben. Der frühere bosnisch-serbische Armeechef Mladic ist tot. Medienberichten zufolge starb er im Alter von 84 Jahren in einem Gefängniskrankenhaus in Den Haag. Mladic, auch genannt der Schlechter vom Balkan, war wegen Kriegsverbrechen vom Internationalen Strafgerichtshof zu lebenslanger Haft verurteilt worden. Er gilt als Verantwortlicher für das Massaker von Srebrenica während des Bosnienkriegs. Im Juli 1995 ermordeten Soldaten unter Mladics Kommando mehr als 8000 bosniakische Männer und Jungen. Das Massaker von Srebrenica gilt als das schlimmste Kriegsverbrechen in Europa seit dem Zweiten Weltkrieg. In 24 Tagen steht die Landtagswahl an. Wir haben Ihre Fragen gesammelt und den Parteien gestellt, zum Beispiel zu den Themen Klimawandel und einem möglichen Militärflughafen bei Parchim. Laurin Zielke aus unserer aktuellen Redaktion, was waren da die Antworten?
4: 2 Fragen mussten alle Spitzenkandidierenden beantworten. Beim Klimaschutz setzen SPD, Grüne und Linke auf den Ausbau erneuerbarer Energien, Moore und Hitzeschutz. Die CDU sieht den Klimawandel eher als globale Aufgabe. Die AfD spricht vor allem über Anpassungen an die Folgen des Klimawandels. Das BSW verbindet Klimaschutz mit kommunalen Energiekonzepten. Beim Flughafen Parchim gehen die Positionen besonders weit auseinander. Linke und BSW lehnen eine militärische Nutzung klar ab. CDU, Grüne und AfD zeigen sich unter bestimmten Voraussetzungen offen, während die SPD vor allem die Region darüber entscheiden lassen will.
0: Das Wetter für uns in Mecklenburg-Vorpommern. Ach, und das ist heute ein schöner sonniger Tag.
5: Ja, und vielleicht noch mal ein kleines Grillerchen heute Abend, ne? Oder mal zum Weinfest in Schwerin. 26 Grad aktuell in Anklam. Wir haben 26 Grad in Güstrow und 27 in Schwerin. Herrlicher Sonnenschein, kaum Wolken. Ja, und in der kommenden Nacht, das ändert sich dann langsam. Da kommen die dicken Wolken von Südwesten rein, bringen schon mal ab und an so ein bisschen Regen mit, vor allem so in Richtung Westmecklenburg bis hoch zur Küste. 18 bis 16 Grad und morgen am Freitag. Viele Wolken, erstmal nur so ein paar Schauer in Westmecklenburg, dann lockert es nochmal auf zwischendrin und am Abend gibt es dann ordentlich Regen und Gewitter bei 22 bis 26 Grad.
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5: Und da ist so ein bisschen was los. Achtung, auf der A14 Wittenberge Richtung Schwerin. Zwischen Groß-Warnow und Grabow liegen noch Gegenstände. Dann haben wir noch die A20 zwischen Prenzlau Süd und Prenzlau Ost. Da könnten noch Reifenteile auf der Fahrbahn liegen. Fahren Sie bloß vorsichtig. und die A24 Hamburg Richtung Berlin gibt es noch Bauarbeiten. Zwischen Rheinweg und Schwarzenbeck-Rande aktuell 4 Kilometer Stau. Dann wird geblitzt auf der A24 Richtung Hamburg zwischen Zarrentin und Gallin und auch Richtung Berlin Höhe Pritzwalk. Auf der B96 Richtung Stralsund Höhe Parkplatz Rügenblick. Auf der 104 Ortsausgang Löcknitz Richtung Pasewalk. B191 Ortseingang Eldena, wenn Sie aus Karstadt kommen. Zweimal auf der B192 in Penzlin Höhe Supermarkt und am Ortseingang Sito Richtung Waren. Es wird gelasert auf der B194 Ortsausgang Grimmen Richtung Abzagen. Auf Rügen ein Blitzanhänger B196 Lankengranitz Richtung Serams. Dann zweimal auf der B321 Schwerin Richtung Wismar Höhe Waldschlösschen und am Ortseingang Waso Richtung Hagenow. Zwischen Markgrafenheide und Hinrichshagen, zwischen Prezier und Katzow, zwischen Radingsdorf und Carlo direkt in Stowe. Auf Rügen in Neumukran und dann haben wir noch hier jemanden am Telefon.
6: Moin, in Wismar, Rostocker Straße, zwischen Weißenstein und dem Kreisel machen Sie Fotos, stadtauswärts.
5: Dankeschön für die Meldung, wunderbar. Und wenn Sie die Liste noch weiter aktualisieren können von Theresa Hebert, melden Sie sich entweder über unsere NDR-MV-App, geht kostenlos, oder kostenlos über unsere Telefonnummer. Per Telefon.
7: Genau.
5: Das ist die Telefonnummer, kostenlos. 0800 59 59 100.
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5: Mitten in der Nacht musste dieser Bewohner seine Wohnung verlassen.
8: Wir haben es ganz schnell geschafft, rauszukommen. Unsere Sachen, ganz wichtige Papieren und so alles haben wir genommen, Handys haben wir genommen, alles, was nötig wäre.
5: Ja, dieser Bewohner mit seiner Familie. Sie mussten deshalb schnell raus, weil es gebrannt hatte. Und dieser Mann war einer von 90 Menschen, die ihre Wände fluchtartig verlassen mussten, ihre vier Wände. Ne? Was da genau passiert ist, wie es für die Menschen jetzt weitergeht, all das hören wir in 2 Minuten.
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0: Für rund 90 Menschen in der Walter-Hase-Straße in Parchim, ja, da war die vergangene Nacht ziemlich nervenaufreibend und sehr, sehr kurz. Sie mussten nämlich ihre Wohnungen verlassen, weil es in zwei Kellern gebrannt hat. Sie haben es bei uns gehört in den Nachrichten hier auf NDR 1 Radio MV. Betroffen war ein Wohnblock mit mehreren Hausaufgängen. Sophie Jung ist unsere Reporterin aus dem Mecklenburg-Studio. Sie war vor Ort. Und Sophie, wie geht es denn den Menschen jetzt?
1: Ja, die meisten haben das Ganze gut überstanden. 25 Menschen wurden laut Polizei leicht verletzt, vor allem eben durch Rauchgas. Manche der Menschen mussten zur weiteren Behandlung ins Krankenhaus. Viele Bewohner sind inzwischen bei Familie oder Freunden untergekommen. Und rund 30 werden aktuell noch in der nahegelegenen Turnhalle betreut. Ein Bewohner hat erzählt, wie er und seine Familie ganz plötzlich ihre Wohnung verlassen mussten.
2: Ich war am Schlafen, wo ich dann die Schreie gehört habe. Ich habe mich schnell angezogen, dann bin ich ins Flur gekommen. Dann war der ganze Rauch.
1: Ein anderer Mann hat erzählt, dass er seine Kinder über den Balkon heruntergelassen hat. Also ja, es musste alles richtig schnell gehen.
0: Gebrannt hat es ja fast gleichzeitig in zwei Kellern. Weiß man inzwischen etwas zur Brandursache?
1: Nein, die genaue Ursache ist noch unklar. Die Polizei ermittelt aber wegen des Verdachts der besonders schweren Brandstiftung. Die Kriminalpolizei war heute vor Ort und hat Anwohner und mögliche Zeugen befragt, ob sie etwas beobachtet haben. Außerdem sollen Brandursachenermittler die Keller untersuchen. Die konnten die Brandorte zunächst allerdings noch nicht betreten, weil vorher geprüft werden musste, ob das sicher möglich ist.
0: Und wie geht es jetzt für die Menschen weiter? Sie können ja noch nicht in die Wohnung zurück.
1: Ja, für sie heißt es jetzt erst einmal weiter warten. Mehrere Hausaufgänge sind noch gesperrt. Die Statik der Gebäude muss geprüft werden. Und ja, die rund 30 Bewohner, die heute tagsüber noch in der Turnhalle waren, die werden vermutlich auch die Nacht noch dort verbringen. Dazu hat das DRK Feldbetten aufgestellt. Und ja, wann alle wieder zurück in ihre Wohnungen können, das ist noch offen.
0: Ja, vielen Dank für die Informationen, Sophie Jung.

0: Auf einmal waren sie da. Piraten in der Politik. Ja, vor ziemlich genau 20 Jahren, da gründete sich nach schwedischem Vorbild auch bei uns die Piratenpartei. Hier ist NDR1 Radio MV. Und Anfang der 2010er Jahre, da konnten sie politische Erfolge verbuchen, zogen unter anderem in die Landesparlamente von Schleswig-Holstein, Berlin und Nordrhein-Westfalen. Ja, und hier bei uns in Mecklenburg-Vorpommern, da hat das bisher nie geklappt, obwohl die Partei wirklich zu allen Landtagswahlen angetreten ist. Und sie tut es auch jetzt wieder, also zum 20. September steht sie auf der Liste. Aber wofür stehen eigentlich die Piraten? Was wollen sie erreichen? Unser Reporter Heiko Kreft hat das Wahlprogramm gelesen und Spitzenkandidat Dennis Klüver befragt.
1: 0,4% der Zweitstimmen. Das war das Ergebnis der Piratenpartei bei der vorherigen Landtagswahl. Spitzenkandidat Dennis Klüver entmutigt das nicht.
2: Wenn man eine andere Politik will, dann muss man auch sehen, was für andere Parteien es gibt.
1: Seit 2012 ist der Renaer bei den Piraten, sitzt auch im Bundesvorstand. Seine Partei beschreibt er als liberal mit sozialen Aspekten. Aber
2: wir lehnen dieses Rechts-Links-Denken eigentlich ab. Das ist die Gesäßpolitik der letzten 200 Jahre und die funktioniert eben bei vielen Themen nicht mehr.
1: Im Programm zur Landtagswahl konzentrieren sich die Piraten auf 5 Hauptthemen: Transparenz, Digitalisierung, soziale und innere Sicherheit, Umwelt. Themen wie Bildung, Verkehr und Finanzen spielen dagegen keine wichtigen Rollen.
2: Wir gehen davon aus, dass wir nicht in der nächsten Regierung sind. Und deshalb müssen wir auch nicht zu all diesen Themen sofort Stellung nehmen.
1: Das Wahlprogramm sei ein Versprechen, um welche Themen man sich besonders kümmern werde.
2: Wir sind die mit den Fragen. Selbst ein einzelner Pirat kann schon für Transparenz in den politischen Gremien sorgen.
1: Gefordert werden unter anderem öffentliche Anhörungen von Personen, die Ämter übernehmen wollen.
2: Es reicht nicht nur, das richtige Parteibuch zu haben, sondern man sollte auch schon seine Kompetenz einmal zeigen dürfen.
1: Volle Transparenz sollte es nach dem Willen der Piraten bei Lebensmittelkontrollen in Mecklenburg-Vorpommern geben. Sie möchten ein frei zugängliches Online-Portal mit allen Testergebnissen schaffen. Weniger eindeutig die Haltung zum Verfassungsschutz. Während es im Inhaltsverzeichnis des Wahlprogramms eine Zwischenüberschrift Auflösung des Landesamtes gibt, fehlt diese klare Forderung im eigentlichen Textteil. Klar benannt und begründet wird hingegen das Thema Überwachungskameras. Pläne zum weiteren Ausbau in Bussen, Bahnen und an öffentlichen Plätzen lehnen die Piraten ab.
2: Da hören wir auf die Studien, die die Polizei gemacht hat. Sie sagen, dass Gewalttäter von Kameras nicht abgeschreckt werden.
1: Im Bereich der öffentlichen Daseinsvorsorge plädiert Dennis Klüver für ein Ende der Privatisierungen, zum Beispiel bei Krankenhäusern.
2: Es war ein Irrweg und wir sollten zu dem zurückkehren, was für die Menschen besser war.
1: Mehr staatliches Engagement sei im sozialen Wohnungsbau gefragt.
2: Wir glauben, dass das so eine Schlüsselaufgabe ist für ganz viele Bereiche. Es würde den Obdachlosen helfen, es würde Alleinerziehenden helfen, es würde großen Familien helfen, es würde Studenten helfen, wenn dort einfach mehr gemacht würde.
1: Genauso wie beim Thema Digitalisierung, ein Kernanliegen der Piraten. Sie wollen, dass Verwaltungen den Bürgerinnen und Bürgern online mehr Service bieten.
0: So wird also die Piratenpartei und welche anderen Parteien bei der Landtagswahl noch auf den Stimmzetteln stehen und was deren Spitzenkandidaten sagen, das haben wir für Sie zusammengestellt. Können Sie sich schon mal anschauen bei uns im Netz. Da gibt's alles rund um die Wahl unter ndr.de/wahlenmv.

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1: Und damit ist es 17.30 Uhr, 17:30, Zeit jetzt für die Kurznachrichten auf NDR 1 Radio MV mit Christian Schäfer. Die rot-rote Landesregierung stellt für den Bau eines riesigen Rechenzentrums in Dummersdorf bei Rostock Fördermittel bereit. Christian, von welcher Summe sprechen wir da?
2: Die Anlage könne mit einer Summe von bis zu 120 Millionen Euro unterstützt werden. Das hat Ministerpräsidentin Schwesig heute bei der Bekanntgabe des Projektes gesagt. Das Rechenzentrum soll 2033 ans Netz gehen. Es soll im Gewerbepark in Dummersdorf entstehen, nahe der A20. Auch dieses Gewerbegebiet, so Schwesig, habe das Land gefördert. Sie lobte dabei die Zusammenarbeit mit dem Investor der Schwarzgruppe aus Baden-Württemberg, zu der auch Lidl und Kaufland gehören. Der frühere bosnisch-serbischer Mišev Mladic ist tot. Medienberichten zufolge starb er im Alter von 84 Jahren in einem Gefängniskrankenhaus in Den Haag. Mladic, auch genannt der Schlechter vom Balkan, war wegen Kriegsverbrechen vom Internationalen Strafgerichtshof zu einer lebenslangen Haft verurteilt worden. Er gilt als Verantwortlicher für das Massaker von Srebrenica während des Bosnienkrieges. Inmitten des Machtkampfes mit Gianni Infantino erhöht die UEFA den Druck massiv und bereitet im Zusammenhang mit dem inzwischen verworfenen Investorenplan eine Strafanzeige gegen den FIFA-Chef vor. Dies geht aus einem Dokument hervor. Darin heißt es, die UEFA und andere interessierte Parteien bereiteten derzeit die Einleitung eines Strafverfahrens in der Schweiz gegen Infantino und möglicherweise weitere FIFA-Funktionäre und Berater wegen krimineller Misswirtschaft des Schweizer Strafgesetzbuches vor.
1: Und mehr Meldungen aus Ihrer Region gibt es jetzt.
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3: Mit Matthias Tetzlaff. Guten Tag. Im Landkreis Mecklenburgische Seenplatte sollen die Müllgebühren zum Jahresbeginn um rund 8% steigen. Der Kreistag muss der neuen Satzung Anfang Oktober noch zustimmen. Demnach soll das Leeren einer 120 Liter Restmülltonne, zum Beispiel bei Abholung alle 2 Wochen, künftig gut 204 Euro im Jahr kosten. Rund 15 Euro mehr als bisher. Die Planungen für eine komplett neue Landesschule für Brand- und Katastrophenschutz in Malchow haben begonnen. Entstehen soll eine der modernsten Feuerwehrschulen Deutschlands. Schon im vergangenen Jahr hatte das Land das notwendige Grundstück von der Stadt gekauft. Die räumlichen Kapazitäten der bestehenden Schule würden nicht mehr ausreichen, sagte Ministerpräsidentin Manuela Schwesig heute vor Ort. Rund 60 Millionen Euro sind für die neue Schule veranschlagt. Möglich werde das durch das Sondervermögen Infrastruktur des Bundes. Torgelow will künftig mehr Wasserwanderer und Urlauber mit Wohnmobil anlocken. Dafür soll die Insel in der Ücker umgestaltet werden. Die Stadtverordneten entscheiden im September über die Planung. Ein Teil der rund 2 Hektar großen Insel soll Caravan-Stellplatz, der Rest zu einer Park- und Grünanlage umgestaltet werden. Um die Insel zu erreichen, ist der Bau einer Brücke vorgesehen. Schon jetzt gibt es einen Wohnmobilstellplatz in Torgelow, auf dem vor allem Ostseeurlauber Zwischenstopp auf dem Weg nach Usedom machen. Das will die Stadt mit einem neuen Projekt ausbauen. Der Bundesjugendchor ist zu Gast in Malchin. Die knapp 60 jungen Sängerinnen und Sänger proben am Abend ihr Chorprogramm Kometen der Chormusik, das morgen Abend zur Aufführung kommen soll. Dabei singen sie in der St. Johanneskirche Stücke rund um das Thema Himmel. Die Leitung hat Anne Kohler.
4: Ich war noch nicht in der Kirche, aber ich habe gehört, dass es eine sehr schöne und auch große Kirche sein soll mit einer imposanten Akustik. Also, wir singen ein Stück mit dem Titel Sterne. Zu diesem Stück spielen wir singende Gläser. Die haben wir in unterschiedlichen Tonhöhen gestimmt, sodass sich ganz feine sphärische Klänge ergeben, ein bisschen wie Sphärenharmonien.
3: Wer am schmalen Luzinenfeldberg unterwegs ist, soll künftig sicher das Ufer hinauf zum Hullerbusch kommen. Der historische Aufstieg zum Fähranleger wird saniert. Dafür bekommt die Gemeinde Feldberger Seenlandschaft 231.000 Euro, überwiegend aus EU-Mitteln.
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1: Das Wetter für uns in Mecklenburg-Vorpommern jetzt mit Theresa Hebert.
5: Und das macht einfach Freude. Es ist einfach Sommer in Mecklenburg-Vorpommern.
1: 27 Grad zurzeit auf Pöhl, 21 Grad in Bergen auf Rügen und 26 Grad im sonnigen Neubrandenburg. Ja, wirklich kaum Wolken unterwegs, viel Sonnenschein. Herrlich. In der kommenden Nacht ändert sich das denn. Dann kommen dicke Wolken von Südwesten herein und bringen hier und da schon mal einen kleinen Schauer mit, vor allem so Richtung Westmecklenburg. 18 bis 16 Grad, also wirklich relativ mild noch. So, und der Drei-Tage-Trend. Ja, morgen am Freitag viele dicke Wolken, gibt auch schon mal am Morgen einen kleinen Schauer, vor allem so Richtung Küste. Mhm. Zwischendrin dann wieder aufgelockert und am Abend gibt es dann ordentlich Regen bzw. Gewitter bei immerhin noch 22 bis 26 Grad. Und am Sonnabend und Sonntag wird das sehr, sehr wechselhaft. Ne? Schauer, dann wieder ein Gewitter oder auch mal wieder Sonne, dann wieder Wolken, 23 bis 25 Grad.
5: Also es bleibt warm und es gibt ja Regenjacken. Genau. Ne? Wir wollen mal nicht meckern hier. 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
1: Ja, und es gibt immer noch Bauarbeiten auf der A24 Hamburg Richtung Berlin und zwar zwischen Rheinbeek und Schwarzenbeek-Rande. Aktuell 4 Kilometer Stau.
5: Oh.
1: Dann geht's in den Kreis Vorpommern-Rügen. Der Damm, der ist zwischen Fuhlendorf und Bodstedt wegen umgestürzter Bäume in beiden Richtungen gesperrt. Und im Kreis Vorpommern-Rügen, da ist die Kreisstraße zwischen Bergen auf Rügen und der B96 in beiden Richtungen gesperrt wegen einer defekten Bahnschranke. Geblitzt wird auch noch auf der A24. Einmal Richtung Hamburg zwischen Zarrentin und Gallin und Richtung Berlin, Höhe Pritzwalk. Auf der B96 gleich dreimal. Richtung Stralsund, Höhe Parkplatz Rügenblick und Richtung A20, nämlich Höhe Brandshagen an Anhänger und auch in Usadel direkten Blitzer. Auf der B104 Ortsausgang Löcknitz Richtung Pasewalk, auf der 108 Ortseingang Waren, wenn Sie aus Molzow kommen. B191 Ortseingang Eldena, wenn Sie aus Karstädt kommen. B192 einmal in Penzlin Höhe Supermarkt und am Ortseingang Sito Richtung Waren. B194 wird gelasert am Ortsausgang Grimmen Richtung Abzagen. B196 auf Rügen, Lankengranitz Richtung Serams, zweimal auf der B321, Schwerin Richtung Wismar auch schön, Richtung Kriewitz, warum auch immer da jetzt Wismar kam. Höhe Waldschlösschen und am Ortseingang war so Richtung Hagenow. So, dann zwischen Markgrafenheide und Hinrichshagen, zwischen Prezier und Katzow, zwischen Raddingsdorf und Carlo, direkt in Stowe und auch zwischen der A20 und Lüdersdorf. Auf Rügen, direkt in Neumukran und jetzt in Wismar, am Weißenstein, Höhe Kreisverkehr.
5: Also, das waren schon eine ganze Menge Blitzer. Vielleicht kann da ja auch was runter von der Liste. Oder vielleicht muss was Neues, was Frisches rauf. Mhm. Auch dann melden Sie sich bei Theresa. Das Ganze funktioniert kostenlos. Entweder über unsere NDR-AMV-App oder Sie rufen an unter 0800 59 59 100. Gute und sichere Fahrt wünschen wir.
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0: Denn zu Hause? Nein, ich meine jetzt was zu essen. Dies landestypische jetzt, ne?
1: Was meinst du denn jetzt genau?
0: Ja, wir haben uns ja so eine grobe rumänische Blutkümmelwurst mitgebracht.
2: Ja.
0: Die wird denn da immer mit Wodka übergossen und angesteckt.
1: Donnerwetter, mit Streichhölz, oder? Wie machen die das an?
0: Ja, was? Auf jeden Fall, da schmeckt das super und hier schmeckt das gar nicht. Das ist also...
1: Ja, das ist auch psychisch.
0: Ja.
1: Du musst die Wohnung auf 40 Grad hochheizen, bis ihr das Wasser runterläuft, denn im Bikini am Küchentisch und dann beißt er mal rein. Lass mal sehen.
0: Ach so, ja.
1: Ja, andersrum, jetzt Schwarzbrot schmeckt ja auch nur in Deutschland. Deswegen gibt's das ja anderswo gar nicht.
0: Du, mit Klamotten aus dem Urlaubsort ist das ja auch so. Gestern Abend war's ja noch ganz schön. Ich mit meinem neuen Bikini im Supermarkt, meine Strandbluse schön drüber, schön über den Bauchnabel geknotet.
2: Hallo?
0: Du, aber hier gucken sie einen doof an. Schieb mir wohl nicht hier.
1: Ja, will ich nicht sagen. Ich kenn das von so einem großen Kamellederhut. Hab ich mir mal von Mallorca mitgebracht.
0: Geh
2: ja, hast du hier noch nie aufgehabt?
1: Sag ich ja.
2: Ja, siehste.
1: Ja, was?
2: Ja, du kannst es nicht nach hierhin retten. Urlaubs- und Summerfeeling.
0: Ja.
2: Kannst du nur mit was anderes verlängern. Immer so ein bisschen Sand in der Po-Ritze.
0: Ja.
2: Und hier der neue vom Ballermann. Manny Mag mit hier. Hey, was geht da ab?
0: Wir feiern die ganze Nacht.
2: Ja, leicht schon.
0: Ah, Udo, jetzt hast du mich gerettet. Rätsel fertig, Frank?
1: Ich brauch noch Bruchteil mit 7 Buchstaben.
0: Scherbe.
1: Jawohl!
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0: hier bei uns auf NDR 1 Radio MV in den Donnerstagabend. Er war zwar selbst nie in Waren an der Müritz, doch sein 277. Geburtstag wird zwei ganze Wochen lang gefeiert. Ja, in Waren an der Müritz, und zwar beim Goethe-Kulturfestival. Das wollen wir natürlich genauer wissen. Was passiert denn da? Also da gibt es nicht nur klassisch Lesungen, sondern es wird gefeiert mit Bowling, Kartenspielen oder einer Wanderung im Wildpflanzengarten. Warum das Ganze? Unsere Reporterin Dominique Kirsteer war beim Kulturfestival zu Besuch und hat es herausgefunden.
1: Mal so richtig die Kugel über die Bahn fliegen lassen beim Sturm- und Drang-Bowling, Klangbaden in Orgelmusik oder Frankfurter grüne Klöße mit Pellkartoffeln schmausen, angeblich Goethes Lieblingsgericht. Beim Goethe-Kulturfestival geht es nicht nur um Literatur, sondern vor allem um das Schöne in der Welt.
2: Goethe hat in seinem Leben ja sehr viel gemacht und geleistet. Er war eben nicht nur Dichter und Denker, sondern auch Naturwissenschaftler und generell auch interessiert als deutschlandweit bekanntestes Universalgenie. Und man kommt eigentlich nicht an Goethe vorbei, egal wo man ist.

0: manchmal ist es nur ein Zitat oder ein Bild und da habe ich gedacht, dann kommen wir auch in Waren dann nicht vorbei und dann leben wir das und feiern das aber.
1: Sagt Paulina Fabian, die bei vielen in der Stadt als Pina bekannt ist. Die Buchhändlerin hat das Kulturfestival zum zweiten Mal initiiert. Als Veranstaltungsort erneut mit dabei ist unter anderem Dat Schnökerhus, eine kleine Einkaufspassage mitten in Waren. Hier hat Pina einen Tisch aufgebaut, darauf verteilt Dutzende Postkarten und Stifte. Wer möchte, kann einfach dazukommen, ein paar Zeilen schreiben und versenden.
2: Ich schreibe gerne Postkarten. Ich schreibe auch, wenn ich im Urlaub bin, immer noch Postkarten. Also ich finde es einfach schön, was in der Hand zu haben. Ich finde, oft gehen die Nettigkeiten, die man einander sagt oder schreibt, irgendwie unter, weil es meistens digital ist. Postkarten kann man auch einfach schön separat weglegen und sich die einfach immer wieder angucken. Und es geht nicht so unter in dem Alltagsstress.
3: Ich meine, jeder weiß, glaube ich, wie schön es ist, wenn man eine Postkarte bekommt. Und davor steht aber erstmal das Schreiben. Und das verbindet uns so wiederum mit Goethe. Also von daher, schöne Sache.
4: So ein leeres Blatt Papier ist ja auch immer eine Herausforderung. Heutzutage ist ja alles ein bisschen schneller, schneller, schneller. Mit dem Telefon geht es schneller, kriegst eine schnelle Antwort. Und wenn du mal eine Karte kriegst, da freut man sich echt.
1: Fast 30 unterschiedliche Veranstaltungen machen das Goethe-Festival in diesem Jahr aus. Lesungen gibt es bewusst nur wenige. Zu Goethe und seiner Literatur findet man auch über Musik, Spaziergänge oder Kunst, sagt die Initiatorin Pina.
0: Mit dem Deckmantel Goethe ist aber wirklich viel möglich, dass wir eben alles machen können. Jeder kann dabei sein und auch die Restaurants und das Müritzseum und kleine Vereinsorte. Das ist halt mir wichtig, dass jeder, der möchte, mitmachen kann. Und mein Fahrplan waren 14 Veranstaltungen, es sind am Ende 27 geworden. Und das liegt an dem Engagement und dem Interesse der Leute.
1: Denn, da ist sich Pina sicher, in allem Schöne steckt auch ein wenig Goethe.
5: Ja, das klingt schon sehr spannend. So, und wenn Sie jetzt Lust bekommen haben auf das Goethe-Kulturfestival, noch bis nächste Woche Sonnabend können Sie da in Waren an der Müritz an Veranstaltungen teilnehmen. Ja, und noch mehr Tipps für Veranstaltungen in unserem Land, zum Beispiel in Pannenswitz auf Rügen oder im Klostergarten in Rostock, gibt es nachher bei uns im Kulturjournal nach den 19 Uhr Nachrichten hier auf NDR 1 Radio MV.

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0: ist da jemand?
1: Na klar, ist ja jemand. Hier ist die Sendung der Tag auf NDR1 Radio MV. Ich bin Dörte Graner und es ist jetzt genau 18 Uhr.
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1: Darüber freut sich das ganze Land heute. In der Nähe von Rostock soll ein riesiges KI-Rechenzentrum gebaut werden. Christian Schäfer?
3: Ja, es gab ja schon so ein bisschen Vorfreude und nun ist es offiziell. Gestern war es ein bisschen durchgesickert, aber wie gesagt, heute nun der Vertrag perfekt gemacht. Die Schwarzgruppe, zu der unter anderem Lidl und auch Kaufland gehören, will 5,6 Milliarden Euro in diesen Bau investieren. Bis zum Jahr 2033 soll das Rechenzentrum in Dummersdorf fertiggestellt sein. Ministerpräsidentin Schwesig hat das Projekt heute vorgestellt. Sie sagt, man könne durch die Ansiedlung unabhängiger werden von Cloud- und KI-Anbietern aus dem Ausland. Rassistische und gewaltverherrlichende Kommentare hatte ein Oberarzt der Universitätsmedizin Rostock im Internet geschrieben. Nun muss der Mediziner mit Ermittlungen gegen ihn rechnen. Jörn Jakob Gericke berichtet aus dem Ostseestudio.
4: Mehrere Anzeigen sind gegen den Oberarzt gestellt worden. Das hat die Staatsanwaltschaft Rostock auf NDR-Anfrage bestätigt. Es gehe unter anderem um Volksverhetzung. Der Fall sei der Polizei übergeben worden, die jetzt ermitteln soll. Am Dienstag hatte eine Initiative gegen Rechtsextremismus im Internet öffentlich gemacht, dass der leitende Mediziner über einen längeren Zeitraum menschenverachtende Kommentare geschrieben hatte. Unter anderem bezeichnete er Migranten als Heizmasse. Gegenüber dem Vorstand der Unimedizin hat der Oberarzt eingeräumt, die Beiträge verfasst zu haben. Daraufhin wurde er mit sofortiger Wirkung freigestellt. Die Unimedizin prüft noch weitere Schritte. Auch die Ärztekammer Mecklenburg-Vorpommern will über berufsrechtliche Konsequenzen für den Arzt entscheiden.
3: Im Biosphärenreservat Südostrügen ist im Küstenbereich vor Lauterbach ein verloren gegangenes Riff wiederhergestellt worden. Das Ganze wurde durch EU-Gelder finanziert. Birgit Bitense mit weiteren Einzelheiten.
5: Bis ins 20. Jahrhundert wurden aus den Boddengewässern vor Rügen massiv Steine entnommen und unter anderem für den Molenbau verwendet. Dabei wurden auch natürliche Riffe zerstört. Vor Neuendorf bei Lauterbach konnte ein solches Riff nun wiederhergestellt werden. Dabei ist auch ein verloren gegangener Lebensraum neu entstanden. Die großen Steinbrocken dienen unter anderem als Haftgrund für Blasentang und als Schutzraum für verschiedene Fischarten. Morgen Vormittag wird ein neues Dienstboot des Biosphärenreservats Südostrügen in Dienst gestellt. Damit können unter anderem Tauch- und Schnorcheleinsätze zu wissenschaftlichen Zwecken unternommen werden.
3: Nach der verheerenden Sturzflut am Himalaya suchen Helfer in den Schlammmassen nach mehr als 1400 Vermissten, während die Zahl der Todesopfer immer weiter steigt. Bis heute Nachmittag wurden in Nepal und Tibet mindestens 362 Tote geborgen, die weitaus meisten in Nepal. Nach einem mutmaßlichen Gletscherabbruch gestern war eine riesige Sturzflut aus Wasser und Schlamm fast 170 Kilometer weit entlang zweier Flüsse durch Nepal geströmt und hatte dabei ganze Ortschaften mitgerissen. Experten zufolge drohen weitere Flutwellen.
1: Das Wetter für uns in Mecklenburg-Vorpommern ist anders.
6: Auf jeden Fall. Es ist sehr, sehr warm. Ich war kurz mal eben in der Sonne, da sind ein Flammen auf.
1: Wahnsinn!
6: Es ist wirklich sehr, sehr warm draußen. Temperaturen aktuell 28 Grad in Schwerin. Wir haben 22 in Triebsees und 25 in Antlam. Herrlicher Sonnenschein, wirklich kaum Wolken unterwegs. Dazu der Wind, der kommt schwach bis mäßig an der Ostküste Rügens, auch gern mal frisch aus Ost.
1: Mhm.
6: So, und in der kommenden Nacht, da gibt es dann langsam dicke Wolken, die bringen dann hier und da schon mal so ein bisschen Regen. Vor allem Richtung Westmecklenburg, 18 bis 16 Grad. Und morgen am Freitag dann viele dicke Wolken, dann schon mal hier und da ein paar Schauer, dann lockert es wieder auf. Und Richtung Abend gibt es ordentlich Regen und auch Gewitter von Westen her, 22 bis 26 Grad. Und der Wasserstand?
1: Na?
6: Bis morgen früh werden östlich Rügens Abfall von 10 bis 40 cm über Normalhöhen 0 erwartet und westlich Rügens werden dann Abweichungen von 15 bis 35 Zentimeter über Normalhöhen 0 erwartet. Das muss man nochmal dazu sagen.
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6: A24 haben wir immer noch, da gibt es ja Bauarbeiten. Hamburg Richtung Berlin zwischen Rheinbeek und Schwarzenbeek-Rande. Aktuell jetzt 2 Kilometer Stau und dann geht es hier in den Kreis Vorpommern-Rügen gleich zweimal. Mhm. Der Damm, der ist zwischen Fuhlendorf und Bootstedt wegen umgestürzter Bäume in beiden Richtungen gesperrt. Und dann haben wir noch die Kreisstraße zwischen Bergen auf Rügen und der B96 ist auch in beiden Richtungen gesperrt wegen einer defekten Bahnschranke. Und geblitzt wird auf der A24 einmal Richtung Hamburg zwischen Zarrentin und Gallin und Richtung Berlin, Höhe Pritzweig. Auf der B96 einmal Richtung Stralsund, Höhe Parkplatz Rügenblick, dann Richtung A20 runter, Höhe Brandshagen und direkt in Usadel. Auf der 104 Ortsausgang Löcknitz Richtung Pasewalk. Auf der 108 Ortseingang Waren, wenn Sie aus Molzow kommen. B191 Ortseingang Eldena, wenn Sie aus Karstädt kommen. Dann geht's auf die B192 gleich zweimal. In Penzlinhöhe Supermarkt der Anhänger und auch immer noch am Ortseingang Sito Richtung Waren. Dann haben wir noch den Laser auf der B194 am Ortsausgang Grimmen Richtung Abzagen. Auf Rügen B196 Lanken-Granitz Richtung Serams. Zweimal auf der B321 Schwerin Richtung Kriwitz, Höhe Waldschlösschen der Anhänger. Auch am Ortseingang Warsow Richtung Hagenow. Zwischen Markgrafenheide und Hinrichshagen, zwischen Prezier und Katzow, zwischen Radingsdorf und Karlow direkt in Stowe, zwischen der A20 und Lüdersdorf. Dann geht's nochmal nach Rügen, in Neumukran wird geblitzt und in Wismar am Weißen Stein Höhe Kreisverkehr.
1: Dankeschön fürs Bescheid geben. Und wenn Sie gerade noch was Neues entdeckt haben, was vielleicht rauf muss auf die Liste oder vielleicht ist ein Blitzer auch abgebaut, der kann runter von der Liste, melden Sie sich bei Theresa Hebert. Sie sagt's gern weiter und so erreichen Sie sie kostenfrei entweder über die NDR-MV-App oder Sie rufen uns an unter 0800 59 59 100.
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1: Das sind wirklich gute Nachrichten für Mecklenburg-Vorpommern. Ein sehr, sehr großes Rechenzentrum kommt zu uns nach Dummersdorf. Investiert werden da Milliarden Euro, auch mit Hilfe des Landes. Und deshalb gab auch heute die Ministerpräsidentin den Startschuss.
0: Damit fängt der Großteil der Arbeit an und ich bin sicher, es wird gut für Mecklenburg-Vorpommern, aber auch für ganz Deutschland, denn wir machen das nicht nur hier für unser Land.
1: Ja, und warum dieses Rechenzentrum so wichtig ist und gerade in Dummersdorf gebaut wird, all diese Fragen beantworten wir in 2,5 Minuten.
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0: Einfach legendär. Bruce Springsteen und I'm on Fire in ihrem Lieblingsmix hier bei uns bei NDR 1 Radio MV. So, damit wir das mal richtig einsortieren, das hat es in Mecklenburg-Vorpommern so noch nicht gegeben. Eine Milliardeninvestition in die digitale Boombranche. Ja, so kann man das sagen. In Dummersdorf, südlich von Rostock, entsteht in den nächsten Jahren ein riesiges Rechnungszentrum. Der Investor, das ist die Schwarz-Gruppe aus Baden-Württemberg. Zu dieser Gruppe gehören die Supermarktketten Lidl und Kaufland. Und dieser Investor hatte am Vormittag gemeinsam mit der Landesregierung über Details informiert. Gestern waren ja bereits Eckpunkte des Vorhabens durchgesickert. Unser Reporter Stefan Luthmann über gute Nachrichten mitten im Landtagswahlkampf.
1: Mehr als ein Jahr liefen die Vorbereitungen, dauerten die Verhandlungen mit der Gemeinde Dummersdorf, mit dem Landkreis Rostock und auch mit dem Land. Heute, 24 Tage vor der Landtagswahl, verkündete eine freudestrahlende Ministerpräsidentin in ihrer Staatskanzlei die Großansiedlung.
2: Sie zeigt, dass MV ein attraktiver Wirtschaftsstandort ist und sie zeigt, dass es richtig ist, dass wir auf Diversität der Branchen setzen, von unserer traditionellen Ernährungs- und Landwirtschaft, dem Tourismus und dem Schiffbau bis hin zu erneuerbaren Energien und eben auch KI und digitale Wirtschaft.
1: Der Baustart für das Megaprojekt im Gewerbepark an der A20 ist im nächsten Jahr geplant. Ans Netz gehen soll das Rechenzentrum dann 6 Jahre später, 2033. Der Investor spricht von 120 Jobs, die dauerhaft in der Anlage entstehen. In der Bauphase wird mit etlichen Aufträgen gerechnet. Unternehmenschef Gerd Schanowski machte diese Zusage.
3: Wir wollen auch ganz bewusst in der Region die Handwerker beauftragen, wollen ganz bewusst in der Region auch ein Cluster bilden. Wir reden schon über ordentliche Größenordnungen und das ist auch das, was regional dann entsprechend stattfinden soll.
1: In einer ersten Phase geht es um Investitionen von etwa 5,6 Milliarden Euro. Eine Summe, bei der das Innenleben, zum Beispiel die Serverstruktur, noch nicht berücksichtigt ist. Das Rechenzentrum soll stetig erweitert und leistungsfähiger werden, vergleichbar mit einer ähnlichen Anlage im brandenburgischen Lübbenau. Dort investiert die Schwarzgruppe rund 11 Milliarden Euro. Auch in Dummersdorf geht es am Ende um zweistellige Milliardenbeträge, so Schanowski. Zusätzliche Hilfe stellt das Land in Aussicht.
2: Das Land kann die Investitionen bis zu 120 Millionen Euro unterstützen.
1: Regierungschefin Schwesig, sie sagte mit Blick auf den enormen Strombedarf für das Rechenzentrum auch, jetzt zeige sich, dass vor allem Windkraft ein Standortvorteil sei. Grüner Strom sei im Land genug vorhanden, die Anlage sei ein konstanter Abnehmer. Ein geschlossener Kühlkreislauf soll den Wasserbedarf in Grenzen halten, Abwärme sollen die Stadtwerke Rostock nutzen. Investor Czarnowski lobte die Zusammenarbeit mit Kommunen und Land. Und er betonte die Bedeutung der Anlage für die digitale Souveränität, also für die Kontrolle über die eigenen und europäischen Daten.
3: Und Cyberangriffe, der Ausfall kritischer Dienste und die einseitige Abhängigkeit von außereuropäischen Hyperscalern sind längst kein reines IT-Problem mehr. Sie stellen ein strukturelles Risiko für die staatliche Handlungsfähigkeit, das Bürgervertrauen und die Versorgungssicherheit dar.
1: Hyperscaler, das sind Cloud-Anbieter in den USA wie Amazon oder Google. Denen soll die Stirn geboten werden. Mit dem Bau des Rechenzentrums wollen die Schwarzgruppe und das Land auch eine Art Digitalpakt eingehen. Das Unternehmen soll seine Expertise einbringen, um die Datensicherheit in der Landesverwaltung zu verbessern, einen digitalen Arbeitsplatz für Lehrer zu entwickeln und die Serversicherheit bei der Landespolizei auszubauen. Auch die Gemeinde Dummersdorf profitiert. Sie kann mit mehr Gewerbesteuereinnahmen rechnen, in voller Höhe ab 2033, wenn das Rechenzentrum dann am Netz ist.
0: Also das hat es in Mecklenburg-Vorpommern so noch nicht gegeben. Eine Milliardeninvestition in die digitale Boombranche in Dummersdorf entsteht jetzt in den nächsten Jahren ein riesiges Rechnungszentrum.
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0: Am 20. September ist nicht nur Landtagswahl hier in Mecklenburg-Vorpommern, ja in der vorpommerschen Stadt Barth. Da entscheiden die Bürger auch darüber, wer in Zukunft ihr Bürgermeister sein wird. Hier ist NDR1 Radio MV und es wird auch wirklich nur einen Bürgermeister geben, denn 6 Männer stellen sich da zur Wahl. Gestern Abend, da haben sich diese 6 Kandidaten mit ihren Ideen auf einem Forum auf der Barther Boddenbühne präsentiert. Und unser Reporter Kai Lachmann war auch dabei und hat sich das angeschaut.
1: Der Zuschauerbereich der Boddenbühne ist komplett gefüllt. Wer keinen Sitzplatz mehr bekommen hat, der steht. Rund 300 Personen verfolgen 2 Stunden lang konzentriert, was die Bürgermeisterkandidaten zu sagen haben.
2: Ich bin zurzeit Bürgermeister der Stadt Barth, trete wieder an, weil ich viele Projekte hier begonnen habe, die mir am Herzen liegen,
1: sagt Friedrich Karl Hellwig.
2: Das ist der Schulbau. Das ist das Auseinandersetzen mit Sozialprojekten in dieser Stadt. Und das ist mein Ansporn, sozusagen noch einmal zu kandidieren für die nächsten 8 Jahre.
1: Wie der Amtsinhaber sind auch die anderen 5 Kandidaten Einzelbewerber und treten für keine Partei an, wie etwa Silvio Zippan betont.
3: Ich möchte Barth mitgestalten, das Ganze unpolitisch. Ich bin parteiloser Einzelkandidat. Und genau da sehe ich auch die Hauptaufgabe eines Bürgermeisters, Verwaltung, die Einwohnerinnen und Einwohner und dann für Barth alles geben.
1: In der kleinen Küstenstadt sind die Finanzen ein großes Thema. Wie viele andere Kommunen auch, steckt Barth tief in den roten Zahlen. Bis 2029 werden voraussichtlich mehr als 40 Millionen Euro neue Schulden angehäuft. Zuhörer wollen wissen, wo gespart und wo mehr eingenommen werden könnte. Die Antworten reichen vom Personalabbau in der Verwaltung über das verstärkte Einwerben von Fördermitteln bis hin zum Abkassieren von Wildcampern. Kandidat Sven Lange will,
4: letztendlich, dass wir finanziell wieder besser aufgestellt sind und wir dadurch Spielräume haben, auch gerade im Bereich der Freiwilligenleistung, einfach wieder mehr machen zu können für unser Ehrenamt, für die Leute, für alle Generationen.
1: Eine weitere große Herausforderung ist das Thema Wohnen. Es gibt viele Ferienwohnungen in der Stadt, aber zu wenig Wohnungen für alte Menschen. Kandidat Alexander Siebert sagt deshalb,
5: die Stadt muss sich neu aufstellen und wir fangen in der Stadt von Neuem an. Deswegen habe ich mich nochmal mit aufstellen lassen, um Wohnungsbau und sozialverträgliche Mieten und altersgerechtes Wohnen alles voranzubringen.
1: Auch die Bedingungen für die jungen Generationen haben die Kandidaten auf dem Zettel. Etwa Mario Galeb.
6: Wir haben so viel Potenzial hier in der Stadt. Vieles wurde schon geschaffen, aber vieles kann noch vorangetrieben werden. Ein Sportplatz, das Funktionsgebäude zum Beispiel, was mir sehr am Herzen liegt für unsere Jugend. Schule, ganz wichtiges Thema hier in Barth.
1: Oder Holger Gutzmann.
7: Ich habe 4 Kinder. Und ich möchte, dass meine Kinder Barth genauso in der Entwicklung als Heimat sehen, wie ich Barth als Heimat sehe. Also wie das Zuhause sozusagen. Und dass von den 4 Kindern, wenn Möglichkeit, alle 4 hier bleiben und sich wohlfühlen mit allem, was Infrastruktur ist. Das wäre eigentlich so meine Herzensangelegenheit.
1: Nach dem Forum zeigen sich die Zuhörer zufrieden. Einige haben sich schon für ihren Favoriten entschieden.
8: Gut, dass ich hergegangen bin, weil das ist noch besser, jetzt alle 6 Mal zusammen zu sehen. Es hat das bestätigt, was ich eigentlich vorher schon gedacht habe.
9: Klare Aussprache. Er hat genau gewusst, wovon er spricht. Und er will genau das, was eigentlich viele Barther wollen, die lange Straße einfach für den Verkehr sperren.
10: Mir hat ein Kandidat besonders gut gefallen, das ist ganz klar. Und so ein frischer Wind in unserem Amt tut mal Not.
1: Gewählt wird am 20. September. Die Amtszeit beträgt 8 Jahre.
0: Also Barth wählt am 20. September nicht nur einen neuen Landtag für Mecklenburg-Vorpommern, sondern auch einen neuen Bürgermeister. 6 Kandidaten haben sich gestern Abend vorgestellt.

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3: Und damit ist es genau 18.30 Uhr, 6:30, Zeit jetzt für die Kurznachrichten auf NDR 1 Radio MV mit Christian Schewe. Ein Großinvestor will ein riesiges Rechenzentrum bei Rostock bauen. Ja, das Land freut sich und wird einen Beitrag aus Steuergeld in dreistelliger Millionenhöhe leisten, Christian.
4: Ja, richtig. Mecklenburg-Vorpommern will den Aufbau eines milliardenschweren Rechenzentrums mit einem dreistelligen Millionenbetrag fördern. Das Land kann die Investition mit bis zu 120 Millionen Euro unterstützen. Das hat Ministerpräsidentin Schwesig heute bei der Vorstellung des Projektes in Schwerin gesagt. Der Investor, die aus Baden-Württemberg kommende Schwarz-Gruppe, steckt in einer ersten Ausbaustufe nach Angaben ihres Chefs Scharnowski bis 2033 rund 5,6 Milliarden Euro in das Projekt. Baubeginn ist 2027, ein späterer Ausbau ist vorgesehen. Nach der Gewalttat mit 2 Toten in einem Schulgebäude in Gosen-Neu-Zittau bei Berlin harren offenbar zahlreiche Schülerinnen und Schüler noch immer auf dem Campus aus. Eine Frau und ein Mann wurden bei der Gewalttat nach Informationen der deutschen Presseagentur getötet. Ein 19 Jahre alter Verdächtiger wurde nach Angaben der Polizei vorläufig festgenommen. Eine akute Gefahr soll nicht mehr bestehen. Nach der verheerenden Sturzflut am Himalaya suchen Helfer in den Schlammmassen noch immer mehr als 1.400 Vermisste, während die Zahl der Todesopfer immer weiter steigt. Bis heute Nachmittag wurden in Nepal und Tibet mindestens 362 Tote geborgen, die weitaus meisten in Nepal. Nach einem mutmaßlichen Gletscherabbruch war am Mittwoch eine riesige Sturzflut aus Wasser und Schlamm fast 170 Kilometer weit entlang zweier Flüsse durch Nepal geströmt und hatte dabei ganze Ortschaften mitgerissen.
3: Und jetzt noch mehr Meldungen aus Ihrer Region.
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5: Mit Matthias Tetzlaff. Guten Abend. In Neubrandenburg soll in den nächsten Jahren ein neues Wohngebiet entstehen. Mit mehreren Beschlüssen hat die Stadtvertretung am Nachmittag den Weg dafür freigemacht. Thomas Köhler berichtet.
6: Geplant sind 300 Wohnungen von einer Einraum- bis zur Vierraumwohnung im Westen der Stadt nahe Broda. Ob dort auch Sozialwohnungen entstehen würden, ließ die Stadtverwaltung offen. Das sei Sache der Bauherren. Geplant ist das Wohngebiet mit 200 Parkplätzen und Einrichtungen für Handel und Gewerbe. Weichen müssen dafür 7 Kleingärten einer Anlage. Um jeden Einzelnen sei es schade, hieß es in der Diskussion. Jedoch würden die Vorteile des Konzepts für Broda-Neukrug mit dem Charakter einer Gartenstadt überwiegen.
5: Im Landkreis Mecklenburgische Seenplatte könnten zu Beginn des nächsten Jahres die Gebühren für Restmüll um durchschnittlich rund 8% steigen. Der Preis für eine 120 Liter Restmülltonne bei Abholung alle 2 Wochen würde beispielsweise um rund 15 Euro pro Jahr steigen. Darüber entscheiden muss der Kreistag in seiner nächsten Sitzung Anfang Oktober. Das Ende der Bauarbeiten am Aussichtspunkt Belvedere am Tollensesee in Neubrandenburg steht bevor. Mitte September ist die Wiedereröffnung geplant. Die Säulenhalle wurde für mehr als 2 Millionen Euro umfangreich saniert. Unter anderem wurden das Dach und die Fassade instand gesetzt sowie die Stuckdecke restauriert. Belvedere wird künftig von einer Videoanlage überwacht und regelmäßig auch von Wachpersonal kontrolliert. Hintergrund ist, dass die Säulenhalle in der Vergangenheit häufig beschmiert und beschädigt worden war. Bei Penkun ist gestern kurz nach dem Mittag ein Traktor auf einem an die Autobahn 11 angrenzenden Acker gegen einen Strommast gefahren. Der Mast wurde dadurch so stark beschädigt, dass sich die Stromleitung einige Meter absenkte. Die Autobahn musste voll gesperrt werden. Erst nach Reparatur der Leitung konnte die Vollsperrung kurz vor Mitternacht wieder aufgehoben werden. Verletzt wurde niemand. Ein am Ortsrand von Wolkenzien bei Neubrandenburg geplanter Batteriespeicher sorgt für Diskussionen. Die Anlage soll Strom aus Windkraft und Solaranlagen speichern. Derzeit ist eine Leistung von 150 Megawatt vorgesehen. Der gespeicherte Strom könnte zum Beispiel die 65.000 Neubrandenburger für eine gewisse Zeit versorgen. Kritiker befürchten vor allem Lärmbelästigung, weil die Speicher gekühlt werden müssen.
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3: Das Wetter für uns in Mecklenburg-Vorpommern. Ja, Stefan Kreilbohm in unserem NDR-Wetterstudio auf Hiddensee. Guten Abend.
7: Guten Abend.
3: Ach, das war ja heute ein sehr, sehr schönes Wetter. Jetzt sind wir alle gespannt auf morgen, auf Freitag. Also ich kann mich erinnern, da soll es nicht nur eitel Sonnenschein geben.
7: Ja, wir bekommen es mit Tief Raffaela zu tun. Aha. Und das macht sich heute Nacht schon langsam bemerkbar. Also heute Abend ist also alles schick, die Sonne scheint und dann sieht man höchstens von Westen ganz dünne Schleierwolken. Heute Nacht werden die Wolken sich langsam dann weiter verdichten. Also anfangs ist der Himmel noch leicht bewölkt, die Sterne funkeln, der so gut wie Vollmond scheint.
3: Ja.
7: Und dann, ja, morgen früh ist ja erst Vollmond, wenn man es genau nimmt, genau zur Mondfinsternis, aber die können wir sowieso nicht sehen, weil eben die Wolken sich immer weiter verdichten. Es gibt eine Restchance auf Rügen, auf Usedom, vielleicht kann man noch was sehen, aber ich denke, die Wolken nach Westen werden zu dicht sein, verdichten sich weiter und dann kommt ausgangs der Nacht auch Regen auf. Das heißt, wir starten morgen in Westmecklenburg schon mit Regen, aber der Regen ist warm. Die Temperatur sinkt gerade mal so auf 18 bis 16 Grad, also es wird nicht kalt dabei. Ja, dieses Regengebiet über Westmecklenburg, das zieht noch langsam weiter Richtung Nordosten, eher so gar nicht mal nach Osten, nach Nordosten und löst sich dabei auf. Dann lockert die Wolkendecke noch mal auf, dann kommt die Sonne zeitweise durch und dann kommen im Laufe des Tages wieder Schauer dazu. Auch Gewitter werden mit dabei sein, vor allem zum Abend hin auch ein paar kräftige Dinger mit dabei. Aber es wird noch mal warm oder wieder warm. 24 bis 26 Grad die Höchsttemperatur.
3: Ein warmer Regen. Und ist das auch so der Trend fürs Wochenende?
7: Im Grunde schon. Es gibt, ist ein bisschen leicht durchwachsen. Also es gibt an beiden Tagen, am Sonnabend und am Sonntag, Sonne, Wolken, ein paar Schauer mal zwischendrin. Aber die meiste Zeit ist es trocken und es ist weiter relativ warm mit Höchsttemperaturen im Bereich so zwischen 22 und 25 Grad.
3: Dankeschön, Stefan, und dir jetzt einen schönen Abend.
7: Gleichfalls, danke. Tschüssing.
3: Tschüss. 6:06, NDR 1 Radio MV, der zuverlässigste Verkehrsservice für uns in Mecklenburg-Vorpommern.
8: Und da gucken wir auf die A24 wegen der Bauarbeiten. Hamburg Richtung Berlin zwischen Rheinweg und Schwarzenbeckrande. Aktuell Stau 2 Kilometer. So, dann geht's in den Kreis Vorpommern-Rügen gleich zweimal. Der Damm nämlich, der zwischen Fuhlendorf und Bootstedt, der ist noch in beiden Richtungen gesperrt wegen umgestürzter Bäume. Und die Kreisstraße zwischen Bergen auf Rügen und der B96 ebenfalls in beiden Richtungen gesperrt wegen einer defekten Bahnschranke. Geblitzt wird auch noch auf der A24 Richtung Hamburg zwischen Zarrentin und Galin und Richtung Berlin Höhe Pritzwalk. Dann geht's auf die B96 Richtung Stralsund, Höhe Parkplatz Rügenblick und Richtung A20 runter Höhe Brandshagen. Dann B104 Ortsausgang Löbnitz Richtung Pasewalk. B108 Ortseingang Waren, wenn Sie aus Molzow kommen. B191 Ortseingang Eldena, wenn Sie aus Karstädt kommen. Zweimal auf der B192, einmal in Penzlinhöhe Supermarkt und am Ortseingang Sito Richtung Waren. B196 auf Rügen, Lankengranitz Richtung Seerams, dann zweimal auf der B321, Schwerin Richtung Kriewitz, Höhe Waldschlösschen und am Ortseingang Warsow Richtung Hagenow. Zwischen Markgrafenheide und Hinrichshagen, zwischen Radingsdorf und Carlo direkt in Stowe und immer noch in Wismar am Weißenstein Höhe Kreisverkehr.
3: Dankeschön fürs Bescheid geben. Und wenn da noch was fehlte und drauf muss auf die Liste oder auch was runter kann bei Theresa Hebert, melden Sie sich, geht kostenfrei, entweder über die NDR MV-App oder Sie rufen an unter 0800 59 59 100.
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0: Landtagswahl hier in Mecklenburg-Vorpommern an. Unsere NDR1-Radio-MV-Reporterin Celine Schmock aus der Politikredaktion hat sich die Forderungen mal angeschaut.
1: Für Christine Melcher, Platz 1 der KPD-Landesliste, steht Frieden an erster Stelle.
2: Natürlich muss sich ein Land verteidigen, es muss verteidigungsbereit sein, aber darauf liegt eben auch der Fokus, auf Verteidigung und nicht auf Zerstörer, U-Boote und sonst irgendwas.
1: TKMS baut in Wismar eine Produktionslinie für U-Boote auf. Die KPD will die Werft stattdessen auf zivile Produktion umstellen. Über Bundeswehraufträge und Rüstungsexporte entscheidet allerdings der Bund. Auch Krankenhäuser, Energieversorgung, Verkehr und größere Wohnungsbestände sollen nach den Vorstellungen der KPD nicht privaten Unternehmen gehören.
2: Die öffentliche Daseinsvorsorge darf nicht Grund für Kapitalbildung sein. Das ist einfach unmenschlich.
1: Die Partei fordert außerdem höhere Löhne, kürzere Arbeitszeiten und günstigere Wohnungen. Dahinter steht aber noch ein größeres Ziel.
2: Ob wir das dann Sozialismus nennen oder DDR 2.0, das sei dahingestellt. Auf jeden Fall muss es eine gesellschaftliche Veränderung geben.
1: Die damalige KPD wurde 1956 vom Bundesverfassungsgericht verboten und aufgelöst. Die heutige Partei wurde im Januar 1990 in der DDR neu gegründet. Und auch sie beruft sich auf Marx und Lenin und will den Kapitalismus durch den Sozialismus ersetzen.
2: Freiwillig wird keiner auf seine Macht verzichten. Das ist schon mal klar. Es kann eigentlich nur eine Massenbewegung sein, die diese Veränderung herbeiführt.
1: In ihren Grundsätzen fordert die Partei deshalb eine sozialistische Revolution. Im Wahlprogramm hebt sie als Beispiel dabei vor allem die soziale Sicherheit, Bildung und Solidarität in der DDR hervor.
2: Die DDR auf Stasi und Mauer zu beschränken, das ist also wirklich sehr kurzsichtig und zeugt nicht davon, dass man sich mit der DDR und mit der Idee des Sozialismus auseinandersetzt, sondern einfach nur draufhaut.
1: Die DDR war eine Diktatur. Die Staatssicherheit überwachte und verfolgte politisch Andersdenkende. Das Grenzregime kostete Menschen das Leben.
2: 40 Jahre DDR, 40 Jahre Sozialismusversuch, das kann doch gar nicht funktionieren. Da müssen doch Fehler gemacht werden. Aber das Problem ist natürlich, wenn man aus den Fehlern nicht lernt.
1: Mit ihrer Wahlteilnahme will die KPD kommunistische Politik sichtbar machen. Einen Einzug in den Landtag erwartet sie aber selbst nicht.
2: Mein Vorsitzender hat schon gesagt, wenn wir bei 0,1% sind, sind wir gut.
1: Für den Einzug in den Landtag müsste die KPD allerdings mindestens 5% der Zweitstimmen erreichen.
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Hamlet, die Shakespeare-Tragödie. Ja, haben wir vielleicht alle schon mal gesehen. Aber oh, wie war denn das nochmal? Ne? Also wer hat da wen umgebracht und vor allem warum? Herausfinden können Sie das jetzt im Pansewitzer Park auf Rügen. Da wird Hamlet jetzt nämlich zum Wandertheater. Und das ist wirklich eine ganz, ganz spannende Sache. Das Publikum folgt den Schauspielerinnen und Schauspielern Szene für Szene durch den nächtlichen Pansewitzer Park. Wie das ganz genau funktioniert, das hören Sie gleich bei uns im Kulturjournal nach den 19 Uhr Nachrichten. Heute mit Judith Pinnow. Ich bin Dörte Graner und wünsche Ihnen einen angenehmen Donnerstagabend.

0: Gleich kommt das Kulturjournal und jetzt ist es 19 Uhr.
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0: Ein riesiges Rechenzentrum, das Deutschland unabhängig von ausländischen Servern machen soll. Das ist der Plan für Dummersdorf. Christian Schewe.
2: Ja, ganz genau. Die rot-rote Landesregierung stellt dafür auch den Bau von Fördermitteln bereit. Die Anlage könne mit einer Summe von bis zu 120 Millionen Euro unterstützt werden. Das hat Ministerpräsidentin Schwesig bei der Bekanntgabe des Projektes heute gesagt. Aus der aktuellen Redaktion dazu Stefan Ludmann.
3: Das Rechenzentrum soll im Gewerbepark entstehen, nahe der A20. Auch dieses Gewerbegebiet, so Schwesig, habe das Land gefördert. Sie lobte die Zusammenarbeit mit dem Investor der Schwarzgruppe aus Baden-Württemberg, zu der auch die Ketten Lidl und Kaufland gehören. Schwesig sagte, die Entscheidung für Dummersdorf zeige die Attraktivität des Wirtschaftsstandorts Mecklenburg-Vorpommern. Das Rechenzentrum soll 2033 ans Netz gehen. Die Schwarzgruppe rechnet mit 120 Jobs. In einer ersten Phase geht es um Investitionen von etwa 5,6 Milliarden Euro. Am Ende mit der Serverstruktur soll in Dummersdorf ein zweistelliger Milliardenbetrag investiert werden. Der Chef der Schwarzgruppe, Scharnowski, erklärte, die Anlage trage dazu bei, Deutschland unabhängig von außereuropäischen Servern zu machen. Gemeint sind US-Anbieter wie Google oder Microsoft.
2: Und tausende Tonnen Müll illegal gelagert. So sah eine Fläche in Güstrow noch vor wenigen Jahren aus. Auf den Räumungskosten blieb das Land bislang sitzen. Bis jetzt muss man sagen, nun soll das inzwischen beräumte Areal nämlich versteigert werden. Aus dem Ostseestudio dazu Christian Jäger.
4: Am 30. September soll die fast 55.000 Quadratmeter große Industriebrache am Amtsgericht Güstrow unter den Hammer kommen. Das Startgebot beträgt nur 1 Euro, denn mehr ist das Grundstück einem Gutachten der Stadt Güstrow nach nicht wert. Aber natürlich erhofft man sich mehr, der mögliche Verkaufserlös soll einen Teil der Ausgaben wieder einspielen. Das Land hatte nämlich rund 5 Millionen Euro für die Entsorgung der fast 30.000 Tonnen Müll bezahlt. Die Betreiber, deren Pflicht das eigentlich gewesen wäre, sind untergetaucht und das Verfahren ist eingestellt. Aktuell ist dort nur eine landwirtschaftliche Nutzung erlaubt. Laut Stadt soll es aber ermöglicht werden, dort Photovoltaikanlagen zu errichten.
2: Nach der verheerenden Sturzflut am Himalaya suchen Helfer in den Schlammmassen nach mehr als 1.400 Vermissten, während die Zahl der Todesopfer immer weiter steigt. Bis heute Nachmittag wurden in Nepal und Tibet mindestens 362 Tote geborgen, die weitaus meisten davon in Nepal. Nach einem mutmaßlichen Gletscherabbruch war gestern eine riesige Sturzflut aus Wasser und Schlamm fast 170 Kilometer weit entlang zweier Flüsse durch Nepal geströmt und hatte dabei ganze Ortschaften mitgerissen. Experten zufolge drohen weitere Flutwellen. Die Basketballer der Rostock Seawolves starten im September in gleich drei Wettbewerben in die neue Saison. Die Ziele und die Mannschaft wurden am frühen Abend in Rostock vorgestellt. Aus der Sportredaktion Steffen Baxalari.
5: Es werde die anspruchsvollste Saison in der Vereinsgeschichte, sagte Clubchef André Jürgens. In ihrem 5. Bundesliga-Jahr wollen die Seawolves endlich den Einzug in die Playoffs schaffen. Im deutschen Pokal hat der Verein zunächst das Erreichen der zweiten Runde ausgegeben. Hier wäre der 7-fache deutsche Meister Bayern München der Gegner. Ähnliche Kaliber erwarten die Rostocker im zweithöchsten europäischen Pokalwettbewerb, dem Eurocup. Hier wollen die Seawolves den einen oder anderen Gegner ärgern. Im Team von Trainer Frasunkiewicz sind 5 Neuzugänge, darunter 3 Amerikaner und 1 Este. Um das Training weiter zu professionalisieren, wird das bisherige Trainingszentrum in Bargeshagen aufgegeben und Ende des Jahres ein deutlich größeres in Brodersdorf bezogen.
2: Die UEFA bereitet ein Strafverfahren gegen FIFA-Präsident Infantino vor. Hintergrund ist der Streit um den WM-Investorendeal. Infantino wollte Anteile an Turnieren des Weltverbandes an private Investoren verkaufen, hat den Plan aber nach massiver Kritik aufgegeben. Der Europäische Fußballverband will, dass die FIFA Dokumente zu dem gescheiterten Projekt herausgibt. Der Vorwurf gegen Infantino lautet auf kriminelle Misswirtschaft. Die UEFA fordert weiter den Rückzug des FIFA-Präsidenten.
0: Und wie das Wetter bei uns im Land wird, das weiß Theresa Heber. Theresa, ich habe ein bisschen Angst vor deiner Prognose. Müssen wir uns jetzt vom guten Wetter verabschieden? Oh Gott, sag's
6: ja,
0: nicht.
6: Also Stunde für Stunde kann ich schon mal sagen. Ne? Also es sieht jetzt ja noch richtig toll aus und vor allem ist es ja warm. 27 Grad in Ludwigslust, 23 in Rostock, 25 in Neubrandenburg. Lockere Wolken, viel Sonnenschein, ja. Und in der kommenden Nacht zieht sich das dann immer mehr zu. Und dann kommen schon mal die ersten Wolken rein und vor allem schon so ein bisschen Regen. Vor allem in Westmecklenburg bleibt aber noch mild bei so 18 bis 16 Grad. Du hast gerade schon angesprochen, ja, morgen am Freitag insgesamt viele Wolken, schon mal so ein bisschen Regen am Morgen, dann lockert es wieder auf und am Abend gibt es dann ordentlich Regen und vor allem Gewitter bei 22 bis 26 Grad. 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Da geht's auf die A24. Hamburg Richtung Berlin, da haben wir noch Bauarbeiten zwischen Rheinweg und Schwarzenbeek-Rande. Da haben wir noch einen Stau von 2 Kilometern. Und dann geht's in den Kreis Vorpommern-Rügen, die Kreisstraße zwischen Bergen auf Rügen und der B96 ist in beiden Richtungen noch gesperrt wegen einer defekten Bahnschranke. So, und geblitzt wird auch noch auf der A24, einmal Richtung Hamburg zwischen Zarrentin und Gallin und Richtung Berlin, Höhe Pritzwalk. Auf der B96 Richtung Stralsund, Höhe Parkplatz Rügenblick und Richtung A20 Höhe Brandshagen. Dann B104 Ortsausgang Löcknitz Richtung Pasewalk. B108 Ortseingang Waren, wenn Sie aus Molzow kommen. B191 Ortseingang Eldena, wenn Sie aus Karstadt kommen. B192 einmal in Penzlin Höhe Supermarkt und am Ortseingang Sito Richtung Waren. Dann auf Rügen B196 Lankenkreis Richtung Serams, zweimal auf der B321, Schwerin Richtung Kriewitz, Höhe Waldschlösschen der Anhänger und auch am Ortseingang Warso Richtung Hagenow. Zwischen Markgrafenheide und Hinrichshagen, zwischen Radingsdorf und Carlo, direkt in Stowe und in Wismar noch ein Anhänger am Weißen Stein, Höhe Kreisverkehr.
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7: Schönen guten Abend. Wir verfolgen heute zusammen Hamlet durch den Pansewitzer Park Rügen und finden heraus, was Goethe mit Bowling, Kartenspielen oder einer Wanderung im Wildpflanzengarten am Hut hat. Beim Goethe-Kulturfestival in Waren. All das und mehr jetzt bei uns.
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0: Es ist Donnerstag, auch der kleine Freitag genannt, und Sie hören NDR 1 Radio MV, das Kulturjournal. Er selbst war zwar nie in Waren an der Müritz, doch sein 277. Geburtstag wird hier zwei ganze Wochen lang zelebriert. Beim Goethe-Kulturfestival. Was Goethe mit Bowling, Kartenspielen oder einer Wanderung im Wildpflanzengarten am Hut hat, unsere Reporterin Dominik Kistea war beim Kulturfestival zu Besuch und hat das für uns herausgefunden.
1: Mal so richtig die Kugel über die Bahn fliegen lassen, beim Sturm- und Drang-Bowling, Klangbaden in Orgelmusik oder Frankfurter grüne Klöße mit Pellkartoffeln schmausen, angeblich Goethes Lieblingsgericht. Beim Goethe-Kulturfestival geht es nicht nur um Literatur, sondern vor allem um das Schöne in der Welt.
2: Goethe hat in seinem Leben ja sehr viel gemacht und geleistet. Er war eben nicht nur Dichter und Denker, sondern auch Naturwissenschaftler und generell auch interessiert als deutschlandweit bekanntestes Universalgenie. Und man kommt eigentlich nicht an Goethe vorbei, egal wo man ist. Manchmal ist es nur ein Zitat oder ein Bild. Und da habe ich gedacht, dann kommen wir auch in Waren dann nicht vorbei und dann leben wir das und feiern das aber.
1: Sagt Paulina Fabian, die bei vielen in der Stadt als Pina bekannt ist. Die Buchhändlerin hat das Kulturfestival zum zweiten Mal initiiert und mit vielen Akteurinnen und Akteuren geplant.
2: Tatsächlich war das in diesem Jahr nicht ganz so ein Kräfteaufwand wie noch vor 2 Jahren, wo ich gerade ein Jahr hier gewohnt habe. Und ich habe sehr viele Klinken geputzt und das war viel Kommunikation. Und ich habe mir das erst vor 8 Wochen überlegt, dass ich das überhaupt nochmal mache. Und das ist ein sehr knapper Zeitraum. Also innerhalb von 12 Stunden standen 85% der Orte und Veranstaltungen. Und das war sehr schön.
1: Als Veranstaltungsort erneut mit dabei ist unter anderem das Schnökerhus, eine kleine Einkaufspassage mitten in Waren. Hier hat Pina einen Tisch aufgebaut, darauf verteilt Dutzende Postkarten und Stifte. Wer möchte, kann einfach dazukommen, ein paar Zeilen schreiben und versenden.
3: Ich schreibe gerne Postkarten. Ich schreibe auch, während ich im Urlaub bin, immer noch Postkarten. Also ich finde es einfach schön, was in der Hand zu haben. Ich finde, oft gehen die Nettigkeiten, die man einander sagt oder schreibt, irgendwie unter, weil es meistens digital ist. Postkarten kann man auch einfach schön separat weglegen und sich die einfach immer wieder angucken. Und es geht nicht so unter in dem Alltagsstress.
4: Das finde ich total toll. Weil das Postkartenwesen ja leider ein aussterbendes ist. Und wenn man sich dem ein wenig entgegenstellen kann, umso schöner. Ich meine, jeder weiß, glaube ich, wie schön es ist, wenn man eine Postkarte bekommt. Und davor steht aber erstmal das Schreiben. Und das verbindet uns so wiederum mit Goethe. Also von daher, schöne Sache.
5: Dann werden meine Geschwister sich wundern, weil eine Postkarte schreibt man ja nicht so schnell. Und so ein leeres Blatt Papier ist ja auch immer eine Herausforderung. Heutzutage ist ja alles ein bisschen schneller, schneller, schneller. Mit dem Telefon geht es schneller, kriegst eine schnelle Antwort. Und wenn du mal eine Karte kriegst, da freut man sich echt.
1: Fast 30 unterschiedliche Veranstaltungen machen das Goethe-Festival in diesem Jahr aus. Lesungen gibt es bewusst nur wenige. Zu Goethe und seiner Literatur findet man auch über Musik, Spaziergänge oder Kunst, sagt die Initiatorin Pina.
2: Mit dem Deckmantel Goethe ist aber wirklich viel möglich, dass wir eben alles machen können. Jeder kann dabei sein und auch die Restaurants und das Müritzseum und kleine Vereinsorte. Das ist halt mir wichtig, dass jeder, der möchte, mitmachen kann. Und mein Fahrplan waren 14 Veranstaltungen, es sind am Ende 27 geworden. Und das liegt an dem Engagement und dem Interesse der Leute.
1: Denn, da ist sich Pina sicher, in allem Schöne steckt auch ein wenig Goethe.
0: Wenn Sie jetzt Lust bekommen haben auf das Goethe-Kulturfestival in Waren, Sie können noch bis nächste Woche Sonnabend dabei sein. Morgen ab 18 Uhr zum Beispiel gibt es einen Plattenflohmarkt und ein Konzert in der Galerie Kant Art.

0: Ich bin ich, Rosenstolz, hier im Lieblingsmix bei NDR1 Radio MV im Kulturjournal. Hamlet, die Shakespeare-Tragödie, haben Sie vielleicht schon gesehen. Aber wie war das nochmal? Wer hat da wen wie nochmal umgebracht und vor allem warum? Im Panserwitzer Park auf Rügen können Sie das herausfinden. Juliane Vogt war bei der Aufführung dabei.
1: Ganz allgemein, nach meiner Meinung, droht es unserem Staat höchst finstres Brodeln an.
2: Es ist was faul im Staate Dänemark.
3: Das ist auch der Eindruck, den Hamlet hat, als er an den Hof seines Vaters zurückkommt, den er tot und schon beerdigt findet und seine Mutter neu verehelicht.
4: Heiratet meinen Onkel, meines Vaters Bruder.
5: Nach einem Monat
4: heiratet sie.
5: Abgrundübler Hass, so rasch zu rennen, blutschändrische Laken.
3: Der Panserwitzer Park ist ein malerischer englischer Landschaftsgarten. Es gibt große Bäume, Lichtungen, eine kleine Brücke, ein See. Knapp 50 Zuschauer sitzen auf Klapphockern um eine fahrbare Bühne herum, die von einem kleinen Elektromobil durch den Park gezogen wird. An Bord ist auch ein Klavier.
6: Die kleine Gasse in der Mitte wäre wieder schön. Also muss nicht breit sein, nur das ein.
3: Das Publikum folgt der Live-Musik. Es wird dunkel und Hamlet trifft bald auf den Geist seines toten Vaters, der in dunklem Gewande mit viel Nebel aus der Maschine im Unterholz wehklagt.
1: Den Eingang meiner Ohren goss er die gärende Essenz. So wurde ich schlafend und von Bruderhand um Leben, Krone, Frau zugleich gebracht. Gedenke mein!
3: Hamlet wird von zwei Schauspielerinnen gespielt, Katja Bräunlich und Peggy Scott. Beide haben ganz andere Berufe, sind also Laien, spielen aber schon lange bei der Hinterlandbühne Rügen, die jährlich so einen Brocken der Theatergeschichte im Panserwitzer Park aufführt. Impresario, Regisseur und einziger ausgebildeter Schauspieler der Truppe ist Boris Ruschka. Nach Mutter Courage und dem Sommernachtstraum jetzt also Hamlet. Er spielt selbst den Chronisten Horatio.
1: So sollt ihr hören von Lüster, von blutrünstigen Taten, von blinder Himmelsfügung, Zufallsmorden, von Toten durch Verstrickung, List, Gewalt und hier am End von Plänen, fehlgelaufenen, zurückgefallen auf der Erfinderhaupt.
7: Ein Stück über einen dysfunktionalen Staat, der wirklich dem Untergang geweiht ist. Und die Intrigen, die stattfinden, das Horchen, das Belauschen, das Bespitzeln, alles das führt in diesem Staat dazu, dass am Ende wirklich eigentlich keiner übrig bleibt, bis auf den Chronisten, der eben das Ganze dann für die Nachwelt weitertransportiert.
3: Alle Rollen des großen Dramas verteilen sich auf 8 Schauspieler, die auch Musiker sind und Requisiten und Kostüme aus den Büschen holen, unbemerkt ihre Rollen wechseln. Das Stück verteilt sich auf 12 Orte in dem nächtlichen Park.
8: Es kommt sehr gut an, aber ich muss dazu auch sagen, dass ich mich sehr dafür auch interessiere. Also von daher, bei mir kommt es aber sehr gut an. Sprechen alle schön und das sind alle sehr, spielen sehr gut.
9: Mich eine Sekunde langweilig. Ich wünschte bloß, es wäre ein bisschen wärmer. Aber irgendwie will man auch nicht gehen, weil das echt cool ist. Also die spielen das auch richtig toll, muss man wirklich sagen. Die haben ganz tolle Aussprache und auch so für Mimik, Gestik und so, das ist herrlich. Ich finde die Idee auch ganz toll, dass es 2 Hamlets gibt.
3: Katja Bräunlich und Peggy Scott spielen diesen Hamlet gemeinsam wie ein Dialog, sagt Peggy Scott.
10: Da haben wir den großen Vorteil, dass wir die zu zweit miteinander sprechen können und Bezug nehmen können aufeinander, weil das ja sonst was ist, was man mit sich alleine ausmacht, im Grunde. Diese Wirrnis im Kopf oder diese Zustände.
3: Nach 3 Stunden liegt der Park in tiefer Dunkelheit. Die großen Bäume wehen im Wind wie unheilvolle Gestalten. Mit Spots beleuchtet nimmt das Drama, das insgesamt um die 3,5 Stunden geht, seinen Lauf. Am Ende sind alle tot und die Truppe hebt an zu einem großen, traurigen Schlussgesang.

0: Vielleicht waren Sie ja gerade im Urlaub und tasten sich jetzt so langsam durch Ihre erste Arbeitswoche. Die Schule hat diese Woche auch wieder begonnen. Heute ist Donnerstag und langsam sind Schülerinnen und Lehrer wieder drin im Alltag. NDR 1 Radio MV hier mit dem Kulturjournal. Wir begleiten Sie durch alle Lebenslagen. Kurz bevor alles wieder losgeht, hat uns hier im Funkhaus Tim Burger besucht. Der ist Grundschullehrer in Schwerin an einer sogenannten Brennpunktschule. Und weil bei unserem Plattdeutsch-Redakteur Thomas Nädler die Grundschulzeit schon ein bisschen her ist, wollte der erst einmal wissen, welche Fächer unterrichtet man da eigentlich?
1: Leid Herwig, Deutsch, Mathe, Sachkunde, Englisch.
2: Ui.
1: Und nur Herwig, aber ich spiele noch ein bisschen an der Gitarre. Und ich so, oh Mensch, Tim, dann kannst du ja auch
2: noch
1: reden. Dann kannst du Musik machen. Ja, mag ich. Und ich habe Football gespielt, früher, ich habe Tennis mag.
2: Zack, Sport.
1: Ja, ja, Sport kannst du, ja. Ja, das wäre erste Klasse, weißt du. Da, ja, da ja, lehrst klar. Du, dass die sie nie ob eine Nuss haut, sondern dass du so umspielen könnt. Und, aber trotzdem, Sport ist wichtig. Das ist einer der wichtigsten Fächer, die wir haben. Deswegen ist nur happy auch genügend Sportlehrer, das ist schön, dass das so ist. Ja, und du, wenn das wen schallt, dann muss ich auch was anderes morgen. Dann muss ich Navi, also Naturwissenschaften oder was wie immer morgen ist Sozialtraining. Mhm, das ist super wichtig.
2: Das wollte ich gerade fragen, denn du bist ja, das hast du mir per Mail schreiben, du bist ja auch schon mal an der Schaul West, das wie in Ribnitz-Dammgarten. Das heißt, du hast auch Erfahrung, wo anders magt. Ist denn das in so eine, du hast das selbst so nömt, Brennpunkt-Schaul, ist das da noch mal was anders?
1: Das ist was anders. Das ist so. Du hast ja hier ob ein Dreisch, erstmal ist der Schaul Gröder mit 600 Kindern und du hast gut alle möglichen Ecken von der ganzen Welt hast du Schäulerinnen und Schäuler. Ja. Und das ist nun nie so, dass die all Deutsch können.
2: Das möchtest also auch noch irgendwie verkloren.
1: Können sie nicht. Das können sie nicht. Und dann hast du da auch noch die Schwierigkeiten mit den Öllern, die dann vielleicht auch nicht
2: die so auch nicht sogar Deutsch können, ja.
1: Und dann hast du aber dort, wo wir arbeiten, da hast du ja einen grauen Teil, hast du denn mit Menschen von überall her. Und dann hast du noch Menschen, die von hier kommen. Und auch wenn du denn am Nomaster mal lang gehst, das ist nun mal so. Und da wird wie in Schwerin, das knallt der Aff und Tau mal hin. Und das war natürlich auch mit Schollhof. Boah, da kannst du nichts gegen morgen. Und das ist eine Pause, kann das dann schon mal wählen, dass der Segen bin an der Wäsche geeint. Oder und dass du da, also das ist hier noch ein Beden, ja, schlimmer ist, also ist nie schlimm, das ist nie so, dass du ja Dach für Dach ein blaudige Nös oder sowas hat. Ne? Aber du musst da halt, das Schönste, was du als Lehrkraft morgen kannst, wir sind nur an so einem Punkt, wo der Schäulerin und Schäuler, der wird eigentlich nur, der wird heuert waren. Und er wird sehend war. Und das ist das meiste, was sie tun, halt nie so hemmen. Und das ist das, was wie Dach für Dach dort morgen. Ich sehe die, ich höre die.
2: Oder habt ihr aber auch wirklich Konzepten, die sie zusammen als Lehrer so entwickelt habt, wo Hans einen da so mit umgehen kann? Mit dieser speziellen Situation.
1: Handy. Und da habe ich jetzt auch Mock, dass wir da werden wir trainiert. Und ob du da immer was von mitnehmen kannst oder nie. Und ob du das im Effekt auch alles abrauben kannst. Das steht auch mal am Blatt Papier, aber in der Theorie weißt du das. Und das ist wichtig, der Doktor werden. Und dann musst du natürlich alle 2 Jahre musst du den Erste-Hilfe-Kurs machen. Und also wird wie halt in den Vorbereitungsweg. Dann muss der Inschulung mit plont waren, dann ist da noch, die Kinder musst du mit rankriegen, du musst ja ein ganzes Programm. Und dann musst du den Ruhm, ne? Das ist so, dann du Steuere hoch und all den ganzen Chrom mit Ruhm, da wird Bonat, der Fensterwart muss, das musst du eins, und dann musst du das eins vor Tür rückräumen. Und dann bin ich ja nur von der Dritte in der Vierte. Ich muss mir die Beuger kaufen und ich muss kicken. Und das muss wie halt alles in der Weg.
0: Vielleicht, oh, Entschuldigung, der Lehrer Tim Burger in unserer Klönkiste, was den Mann aus der Nähe von Heide in Schleswig-Holstein nach Mecklenburg-Vorpommern verschlagen hat, was er an seinem Beruf ganz besonders mag und was er gern ändern würde, das hören Sie am Sonnabend 19 Uhr hier bei NDR 1 Radio MV oder auch online in der NDR MV-App, der ARD Sounds-App oder wo immer Sie gern Podcasts 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

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Neue und alte Lieder, Melancholie und Ironie. Das ist Liedermacher Wenzel und seine Band. Aber bevor ich das lange erkläre, hören wir einfach mal rein.

0: Hans-Eckart Wenzel kommt aus der Nähe von Wittenberg und am Freitag ist er mit seiner Band im Rostocker Klostergarten. Da stellt die Band ihr neues Album vor, das am Freitag rauskommt. Lasst uns verweilen, heißt es. Wir haben Hans-Eckart Wenzel gefragt, was kann das Publikum denn von dem Abend erwarten?
1: Also von dem Abend kann man erwarten, eine sehr vitale Band. Ein schöner Abend jedenfalls, der gut für die Seele ist und der auch ein Lächeln ins Gesicht zaubern kann.
0: Klingt ja schon mal nach etwas, das wir alle gut gebrauchen können. Was ist denn besonders charakteristisch für Ihre Band?
1: Ich bin in früheren Jahren als Kabarettist und Clown unterwegs gewesen. Diese Momente spielen mit ein. Also es gibt interessante Zwischentexte, Improvisationen zum Zeitgeschehen. Gerade in diesen Zeiten, so kurz vor den Landtagswahlen, ist es ja vielleicht manchmal gut, wenn man die Zuhörer ein bisschen produktiv verunsichert und sie nicht so fest sitzen in ihren Meinungen oder Ansichten, dass sie nachdenken. Und sich anregen lassen, über die Welt nachzudenken. Und dann sind die Musiker, kommen alle aus sehr unterschiedlichen Bereichen und jeder bringt sozusagen sein Spezielles hinein. Der Posaunenspieler Jason Liebert war lange mit Peter Fox auf Tour und international aus der Jazzszene. Der Trompeter kommt aus dem klassischen Bereich, hat in einem klassischen Orchester gespielt. Also diese Dinge kommen zusammen und das ergibt etwas, ja, was unvergleichbar ist.
0: Mhm. Sie haben auch einen besonderen Bezug zu unserem Mecklenburg-Vorpommern, habe ich gehört.
1: Also das Land Mecklenburg-Vorpommern ist sozusagen mein Exilland. Nicht nur, dass ich als Kind immer auf dem Darß war. Ich habe einen Bauernhof, also etwas östlicher, unterhalb der Insel Usedom und mache in der Nähe der Insel Usedom jedes Jahr mit das größte Konzert des Jahres, der Ort heißt Kamp. Es geht immer so um die Mitsommernacht. Das mache ich schon seit 25 Jahren. Da kommen weit über 1000 Leute in ein Dorf, in dem nur 12 Personen leben. Die Konzerte im Rostocker Klostergarten sind auch eine lange Tradition.
0: Und wenn Sie bei dieser Tradition dabei sein wollen, am Freitag um 19 Uhr spielt Wenzel und Band im Klostergarten in Rostock.

0: 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Die Katastrophe ist nah. Eine Pandemie hat den Großteil der Menschheit ausgelöscht. Das erzählt uns Regisseur Ridley Scott in seinem neuen Kinofilm. Der britische Regisseur steht für Überwältigung durch packende Bilderwelten in Filmen wie Blade Runner, Alien oder Der Marsianer. Jetzt hat Scott den Science-Fiction-Roman Das Ende der Sterne, wie Big Hick sie kannte, von Peter Heller verfilmt. Andrea Burz stellt uns den Film vor.
1: Eine Pandemie hat einen Großteil der Menschen ausgelöscht. Mechaniker Hick und der militärisch geschulte Survival-Experte Bangley haben sich in einem verlassenen Flugzeughangar in Colorado ein abgeschottetes Zuhause geschaffen, in dem es das Nötigste gibt. Bangley begegnet den neuen Lebensumständen mit Härte. Er verteidigt ihr Territorium gegen marodierende Angreifer, die es auf Nahrung und Waffen abgesehen haben.
2: Die Welt von damals existiert nicht mehr. Da draußen gilt: töten oder getötet werden.
1: Der sensible Hick hingegen trauert

0: Zwei, die sich nerven, aber einander doch brauchen. Scott war auch Humor in dieser postapokalyptischen Welt wichtig, in der es nur noch um Waffen und das nackte Überleben geht.
1: Every day if you watch the news.
2: Ihr denkt, das ist übertrieben, aber vieles davon passiert bereits. Habt ihr in letzter Zeit mal Nachrichten gesehen? Ich sehe dort jeden Tag Katastrophen, Epidemien wie jetzt Ebola, die Klimakrise. Natürlich soll der Film unterhalten, aber Unterhaltung soll die Leute auch immer fordern.
0: Scotts Endzeitdrama verliert sich nicht in düsteren Materialschlachten, sondern stellt der vom Menschen zerstörten Welt immer wieder die Schönheit der Natur entgegen. Auch der Überlebenswille der Menschen und ihre Freude an alltäglichen Dingen sorgen für einen überraschend optimistischen Grundton. Als Hick auf einem Flug eine rätselhafte Funksendung erreicht, bricht er in seiner alten Cessna mit Hoffnung zu einer Reise ins Unbekannte auf. In den Flugszenen, gedreht in den Dolomiten, werden Hicks Freiheitsdrang und seine Naturverbundenheit spürbar. Diese Gefühlswelten sind in der Romanvorlage von Peter Heller zentral. Regisseur Ridley Scott übersetzt sie in atmosphärisch starke Bilder.
2: Poesie ist eine visuelle Sprache. Darin offenbart sich die unglaubliche Schönheit der Landschaft. Ich habe all die Vögel eingebaut. Als Hick zu Hause ankommt, sitzt zum Beispiel ein Pelikan auf dem Müllcontainer. Und später fliegt einer über seinen Kopf hinweg, als er auf sein Zuhause zugeht. Die Bildgestaltung macht die Schönheit eines jeden Films aus. Egal ob Horror oder Komödie.
0: Das Ende der Sterne erzählt in getragenem Tempo von der Suche nach Menschlichkeit in einer unmenschlichen Welt. Ein ungewöhnliches Endzeitdrama, das durch atmosphärische Sprünge zwar nicht wie aus einem Guss wirkt, in seiner optimistischen Aussage aber dennoch überzeugt.
3: Das Ende der Sterne, wie Big Hick sie kannte, läuft heute im Kino an, zum Beispiel in Beutzenburg, Rostock, Güstrow, Rügen und Neubrandenburg.
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uns, Radio MV. Das war das Kulturjournal. 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Hier bei NDR 1 Radio MV geht es nach den Nachrichten weiter mit den schönsten Hits. Ich bin Judith Pinno und durfte Sie heute in den Abend begleiten. Genießen Sie den noch und wie immer, machen Sie was draus.

0: 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Es ist 20 Uhr. 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
1: Mit Christian Schäbe, guten Abend. Jubel im Land. Unternehmen investiert Milliarden in Rechenzentrum. Entsetzen in Rostock. Mehrere Anzeigen gegen rassistischen Arzt gestellt. Und Pläne bei Seawolves. Basketballer wollen endlich in die Playoffs. Die rot-rote Landesregierung stellt für den Bau eines riesigen Rechenzentrums in Dummersdorf bei Rostock Fördermittel bereit. Die Anlage könne mit einer Summe von bis zu 120 Millionen Euro unterstützt werden, sagte Ministerpräsident in Schwesig bei der Bekanntgabe des Projektes. Aus der aktuellen Redaktion dazu Stefan Ludmann.
2: Das Rechenzentrum soll im Gewerbepark entstehen, nahe der A20. Auch dieses Gewerbegebiet, so Schwesig, habe das Land gefördert. Sie lobte die Zusammenarbeit mit dem Investor der Schwarzgruppe aus Baden-Württemberg, zu der auch die Ketten Lidl und Kaufland gehören. Schwesig sagte, die Entscheidung für Dummersdorf zeige die Attraktivität des Wirtschaftsstandorts Mecklenburg-Vorpommern. Das Rechenzentrum soll 2033 ans Netz gehen. Die Schwarzgruppe rechnet mit 120 Jobs. In einer ersten Phase geht es um Investitionen von etwa 5,6 Milliarden Euro. Am Ende mit der Serverstruktur soll in Dummersdorf ein zweistelliger Milliardenbetrag investiert werden. Der Chef der Schwarzgruppe, Scharnowski, erklärte, die Anlage trage dazu bei, Deutschland unabhängig von außereuropäischen Servern zu machen. Gemeint sind US-Anbieter wie Google oder Microsoft.
1: Rassistische und gewaltverherrlichende Kommentare hatte ein Oberarzt der Universitätsmedizin Rostock ins Internet geschrieben. Nun musste der Mediziner mit Ermittlungen gegen ihn rechnen. Jörn Jakob Gehrig aus dem Ostseestudio.
3: Mehrere Anzeigen sind gegen den Oberarzt gestellt worden. Das hat die Staatsanwaltschaft Rostock auf NDR-Anfrage bestätigt. Es gehe unter anderem um Volksverhetzung. Der Fall sei der Polizei übergeben worden, die jetzt ermittelt. Soll. Am Dienstag hatte eine Initiative gegen Rechtsextremismus im Internet öffentlich gemacht, dass der leitende Mediziner über einen längeren Zeitraum menschenverachtende Kommentare geschrieben hatte. Unter anderem bezeichnete er Migranten als Heizmasse. Gegenüber dem Vorstand der Unimedizin hat der Oberarzt eingeräumt, die Beiträge verfasst zu haben. Daraufhin wurde er mit sofortiger Wirkung freigestellt. Die Unimedizin prüft noch weitere Schritte. Auch die Ärztekammer Mecklenburg-Vorpommern will über Berufsrecht Konsequenzen für den Arzt entscheiden.
1: Und der Prozess um den gewaltsamen Tod des kleinen Fabian aus Güstrow dauert länger. Die Kammer hat 6 zusätzliche Verhandlungstermine bis zum 8. Oktober angesetzt, wie aus einer Mitteilung des Landgerichts Rostock hervorgeht. Nach der ursprünglichen Planung sollte das Urteil gegen die Angeklagte bereits am 10. September gesprochen werden. Der Prozess läuft bereits seit Ende April. In der Nacht hat es in Parchim in 2 Kellern eines Wohnblocks gebrannt. 25 Menschen wurden leicht verletzt. Aus der aktuellen Redaktion Tobias Blank.
4: Rund 30 Bewohnerinnen und Bewohner, darunter auch Kinder und ältere Menschen, sind aktuell noch in einer nahegelegenen Turnhalle untergebracht und werden dort vom DRK versorgt. Einige werden voraussichtlich auch die kommende Nacht hier verbringen. Insgesamt mussten etwa 90 Menschen ihre Wohnungen in der vergangenen Nacht verlassen. Viele sind inzwischen bei Familien und Freunden untergekommen. Nach Polizeiangaben wird geprüft, ob es sich um Brandstiftung handelt. Die beiden Brände waren kurz nacheinander in 2 Kellern im selben Wohnblock in der Walter-Hase-Straße ausgebrochen. Die Polizei bittet um Zeugenhinweise.
1: Seit 36 Jahren befragt die IG Metall Küste jährlich die Betriebsräte im Schiffbau und ermittelt die Arbeitsmarktzahlen. Heute hat die Industriegewerkschaft auch die aktuellen Zahlen für Mecklenburg-Vorpommern vorgelegt. Raik Raubach berichtet.
5: Die Werften in Wolgast, Rostock und Wismar blicken auf schwierige Jahre zurück. Waren 2020 laut IG Metall in den Werften noch 4.400 Menschen beschäftigt, sank die Zahl auf derzeit 1.562 Mitarbeiter. Doch dank der Aufträge für die deutsche Marine, aber auch durch den Ausbau der Windparks vor der deutschen Küste, könnte die Zahl der Schiffbauer in den kommenden Jahren deutlich steigen. Während an den Standorten in Rostock und Wismar Einstellungen geplant sind, ist laut IG Metall die Entwicklung bei der Peenewerft in Wolgast unklar. Hier haben derzeit etwa 400 Beschäftigte noch Arbeit für etwa ein Jahr.
1: Ein Millionendiebstahl mit einer ungewöhnlichen Wendung beschäftigt die Kriminalpolizei in Vorpommern. Im Juni sind von einem Firmengelände Chemikalien im Wert von 2 Millionen Euro entwendet worden. Jetzt hat die Polizei 2 Tatverdächtige festgenommen. Christine Dachmann, wie sind die Beamten denen auf die Spur gekommen?
6: Ja, ein ungewöhnliches Angebot hat die Polizei zu den beiden Männern geführt. Der bestohlenen Firma wurde über einen Kontakt in Rumänien offenbar genau das Material zum Kauf angeboten, das zuvor gestohlen wurde. Eine zuvor aus Rumänien verschickte Probe habe laut Polizei darauf hingedeutet, dass es sich tatsächlich um das Diebesgut handeln könnte. Nachdem die beiden Männer mit mehreren Säcken der Chemikalie auf dem Firmengelände angekommen waren, klickten die Handschellen. Die Säcke und das Fahrzeug wurden beschlagnahmt. Bei der gestohlenen Chemikalie handelt es sich um Hafniumoxid, das unter anderem für Computerchips benötigt wird.
1: Die Basketballer der Rostock Seawolves starten im September in gleich 3 Wettbewerben in die neue Saison. Die Ziele und die Mannschaft wurden am frühen Abend in Rostock vorgestellt. Aus der Sportredaktion dazu Steffen Baxalari.
7: Es werde die anspruchsvollste Saison in der Vereinsgeschichte, sagte Clubchef André Jürgens. In ihrem 5. Bundesliga-Jahr wollen die Seawolves endlich den Einzug in die Playoffs schaffen. Im deutschen Pokal hat der Verein zunächst das Erreichen der 2. Runde ausgegeben. Hier wäre der 7-fache deutsche Meister Bayern München der Gegner. Ähnliche Kaliber erwarten die Rostocker im zweithöchsten europäischen Pokalwettbewerb, dem Eurocup. Hier wollen die Seawolves den einen oder anderen Gegner ärgern. Im Team von Trainer Frasunkiewicz sind 5 Neuzugänge, darunter 3 Amerikaner und 1 Este. Um das Training weiter zu professionalisieren, wird das bisherige Trainingszentrum in Bargeshagen aufgegeben und Ende des Jahres ein deutlich größeres in Brodersdorf bezogen.
1: Am Schweriner Landgericht hat der Prozess gegen 2 Männer wegen schweren Betrugs begonnen. Sie sollen etwa 250 Anleger um insgesamt mehr als 6 Millionen Euro betrogen haben. Christoph Kümmeritz aus dem Mecklenburg-Studio berichtet.
8: Die Angeklagten sollen vor gut 15 Jahren eine Firma für Investitionen im Bereich des Profifußballs gegründet haben. Dafür haben sie auch dann noch Anlegergelder eingeworben, obwohl ihre Firma schon in finanzielle Schieflage geraten sei, so die Anklage. Den Anlegern hätten sie zwischen 6% und 10% Zinsen versprochen. Um ihr Geschäftsmodell aufrechtzuerhalten, sollen die Männer dann selbst in hochspekulativen Devisenhandel investiert haben. Dabei sei ihnen bewusst gewesen, dass es sich dabei um ein sogenanntes Schneeballsystem handelte. Das sei schon aufgrund der dort unrealistischen Renditen von 5% bis 20% im Monat offensichtlich gewesen, so die Staatsanwaltschaft. Bis Ende November sind 24 weitere Verhandlungstage angesetzt.
1: Nach der verheerenden Sturzflut am Himalaya suchen Helfer in den Schlammmassen nach mehr als 1400 Vermissten, während die Zahl der Todesopfer immer weiter steigt. Bis heute Nachmittag wurden in Nepal und Tibet mindestens 362 Tote geborgen, die weitaus meisten in Nepal. Nach einem mutmaßlichen Gletscherabbruch war gestern eine riesige Sturzflut aus Wasser und Schlamm fast 170 Kilometer weit entlang zweier Flüsse durch Nepal geströmt und hatte dabei ganze Ortschaften mitgerissen. Experten zufolge drohen weitere Flutwellen. In Monaco sind am Abend die Begegnungen der neuen Champions-League-Saison ausgelost worden. Der FC Bayern bekommt es unter anderem mit Arsenal London, Atletico Madrid und Manchester United zu tun. Auf Borussia Dortmund warten Inter Mailand, Arsenal und Aston Villa und weitere Gegner. RB Leipzig bekommt es unter anderem mit Real Madrid und Manchester City zu tun und der VfB Stuttgart mit Inter Mailand und Atletico Madrid. Der Blick aufs Wetter für uns in Mecklenburg-Vorpommern. Soweit die Sonne noch scheint, kriegen Sie auch noch ein paar Sonnenstrahlen ab. Bei aktuell um die 24 Grad in Parchim und 19 Grad in Stralsund. In der kommenden Nacht ist es zunächst nur leicht bewölkt. Von Südwesten her kommen dann aber dickere Wolken. Und westlich der Seenplatte fängt es auch an zu regnen. Temperaturen 18 bis 16 Grad. Morgen am Freitag wird es zunächst mal stark bewölkt sein. Und zu Tagesbeginn fällt zwischen Westmecklenburg und Rügen noch geringer Regen. Dann lockert es aber auf. Am späten Nachmittag ziehen dann von Westen her Schauer und Gewitter rein. Temperaturen 23 bis 26 Grad. In der 1 2 der zuverlässigste Verkehrsservice für uns in Mecklenburg-Vorpommern mit einer Meldung. Kreis Vorpommern-Rügen, die Kreisstraße zwischen Bergen auf Rügen und der B96 ist wegen einer defekten Bahnschranke in beiden Richtungen gesperrt. Dort, wo Sie können, fahren Sie vorsichtig in eine gute Fahrt.
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1: Um 21 Uhr mit Benjamin Kirsch. Fast 400 Tote und mehr als 1300 Vermisste. Das ist die bisherige Bilanz der verheerenden Sturzflut in Nepal. Weil ganze Orte unter Schlamm und Geröllmassen verschüttet wurden, gestalten sich die Rettungsarbeiten schwierig. Aus Hyderabad, Lena Bodewein.
2: Mit Hubschraubern, Booten und Baggern dringen Helfer zu Überlebenden vor. Das größte Hindernis dabei ist der alles bedeckende Schlamm, der teilweise noch Meter hoch steht. Auch die zerstörte Infrastruktur macht es schwer, in die am stärksten betroffenen Gebiete vorzudringen. Ein Gletschersturz hat, so der jetzige Stand, nach Meinung von Forschenden die Flutwelle ausgelöst. Ein hunderte Meter breites Stück Eis ist über Kilometer in die Tiefe gestürzt und wurde dabei wohl zu einer Lawine aus Wasser, Staub und Geröll pulverisiert. Sie staute zunächst Flussläufe und brach sich dann in einer Sturzflut Bahn.
1: Die EU fordert von dem Tech-Konzern Meta die gleichen Jugendschutzmaßnahmen, die es künftig in den USA geben soll. Gestern hatten sich der Konzern mit 29 US-Bundesstaaten auf einen gerichtlichen Vergleich geeinigt. Dieser sieht Limits für die Nutzung von Instagram und Facebook für Minderjährige vor. Aus Brüssel, Katrin Schmidt.
3: Die EU-Kommission steht nach dem Vergleich in den USA in engem Kontakt mit dem Meta-Konzern, denn klar sei, dass Kinder und Jugendliche in Europa den mindestens gleichwertigen Schutz bekommen müssten. Und die Schutzmaßnahmen, zu denen sich Meta in den USA nun verpflichtet hat, entsprechen im Grundsatz auch den Forderungen der EU-Kommission. Also konkret etwa Zeitlimits für Minderjährige, was die Nutzung von Facebook und Instagram angeht, das Ausblenden von Likes und das Verbot von Beauty-Filtern.
1: Der frühere bosnisch-serbische Armeechef Ratko Mladic ist tot. Er starb im Alter von 84 Jahren in einem Gefängniskrankenhaus in Den Haag. Mladic, auch genannt der Schlechter vom Balkan, war wegen Kriegsverbrechen vom Internationalen Strafgerichtshof zu lebenslanger Haft verurteilt worden. Er gilt als Verantwortlicher für das Massaker von Srebrenica während des Bosnienkrieges. Im Juli 1995 ermordeten Soldaten unter Mladics Kommando mehr als 8000 bosniakische Männer und Jungen. Um noch besser vor Extremwetterlagen zu warnen, schickt die Europäische Raumfahrtagentur ESA einen neuen Satelliten ins All. Er soll um 22.10 Uhr deutscher Zeit an Bord einer Ariane 6 Rakete vom Europäischen Weltraumbahnhof in Kourou in Französisch-Guayana ausstarten. Geplant ist, dass der Satellit in 36.000 Kilometer Höhe über der Erde kreist. Er soll helfen, besser vor Gewittern, Wirbelstürmen und Sturzfluten in Europa und Nordafrika zu warnen. Das waren die Nachrichten. Das Wetter in Norddeutschland, nachts teilweise ergiebiger Regen und Gewitter, in Vorpommern noch trocken, Tiefstwerte 19 bis 15 Grad. Morgen und am Sonnabend zeitweise kräftige Schauer und Gewitter, auch freundliche Phasen 21 bis 27 Grad. Es ist jetzt 21.03 Uhr.
0: Hier ist der Verkehrsservice für den ARD-Abend. Die A1 Hamburg Richtung Lübeck ist zwischen dem Kreuz Bargteheide und Bad Oldesloe wegen Bauarbeiten bis morgen früh um 6 gesperrt. Und die A1 Hamburg Richtung Lübeck ist zwischen dem Kreuz Bargteheide. Hatten wir doch schon mal. Muss ich jetzt mal gucken, warum geht das nicht? Ja doch, jetzt sind wir bei der A1. Köln-Euskirchen ist zwischen Köln-Bocklemünd und Kreuz Köln-West die Autobahn wegen Wartungsarbeiten im Tunnel Löwenich bis um 5 Uhr morgen früh gesperrt. Und die A2 Richtung Hannover ist zwischen Alsleben und Allerengersleben wegen eines Feuerwehreinsatzes gesperrt. Zurzeit Stau bis Bornstedt. Die Umleitung über die B1 ist nicht mehr befahrbar im Moment. Und die A9 Richtung München ist zwischen Niemeck und Kleinmarzins wegen Reparaturarbeiten bis ca. 6 Uhr morgen früh gesperrt. Zurzeit staut sich der Verkehr. Und die A9 Richtung München ist zwischen Bitterfeld-Wolfen und Halle nach einem Unfall gesperrt. Und die A52 Essen Richtung Düsseldorf ist zwischen Essen-Kettwig und dem Kreuz Breitscheid nach einem Unfall gesperrt. Dort landet ein Rettungshubschrauber. Und die A71 Richtung Schweinfurt ist zwischen Arnstadt Süd und Stadt Ilm wegen Wartungsarbeiten im Tunnel Beringen bis morgen früh um 6 gesperrt. Eine ganze Menge los noch. Und damit wünsche ich Ihnen weiterhin gute Fahrt.
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0: Heute vom NDR aus Erfurt. Ich bin Christiane Weber. Wünsche Ihnen einen schönen Donnerstagabend. Und es ist Zeit für die Band Heart. Mit den beiden tollen Sängerinnen. All I wanna do is make love to you.

Ten CC. I'm not in love. Ich bin nicht verliebt. Das sagen wir ja ganz gerne, wenn wir doch sehr, sehr verliebt sind und alles abstreiten. Unglücklich verliebt zu sein, das zählt wirklich zu den härtesten Momenten in unserem Leben. Glücklich verliebt zu sein ist dagegen einfach. Besonders ja am Anfang reiht sich oft ein perfekter Moment an den anderen und alles ist rosarot. Aber perfekte Momente können ja manchmal auch nur ganz kurz sein. Zum Beispiel, weil die Bratwurst auf der Party gerade so perfekt schmeckt. Die Nachbarin heute vielleicht einfach nur freundlich gegrüßt hat, das Enkelkind von Herzen gelacht hat oder einfach nur, weil wir gerade den ARD-Abend hören und nebenbei bügeln. Auch das kann manchmal ein perfekter Moment sein. Wann hatten Sie zuletzt so einen schönen kleinen perfekten Moment? ard-abend@mdr.de. Wir sind auf der Suche nach Geschichten von perfekten Momenten.

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1: Man kann auch einen Popsong über Glühwürmchen schreiben. Old City hat es getan hier im ARD-Abend. Fireflies. Wann hatten Sie zuletzt einen perfekten Moment, also wo alles im Flow war und Sie genau da waren, wo Sie gerade sind? Also nicht mit Ihrem Herzen oder mit Ihrem Geist irgendwo anders. Die Beate aus Pirna hatte so einen Moment gerade in ihrem Urlaub. Da war sie unter anderem auch mit einer Freundin 2 Tage lang unterwegs auf die Spitze des Watzmanns. So richtig mit Übernachtung auf der Hütte zwischendurch. Respekt, Beate, als die beiden dann oben angekommen waren, waren sie natürlich total erschöpft, lagen sich aber glücklich in den Armen und alles war gut. Beate, das ist, finde ich, ein sehr, sehr großer, perfekter Moment. Wir nehmen hier im ARD-Abend aber auch die Kleinen. Also für mich war das heute Morgen zum Beispiel die erste Tasse Kaffee mit einem Keks auf dem Balkon und die Sonne war plötzlich da. Das war super. Sie können noch anrufen bei uns 0800 80 80 110 und uns Geschichten erzählen von Ihrem kleinen, perfekten Moment.

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8: 21.32 Uhr Minuten haben wir es und hier ist der ARD Verkehrsservice für den Abend. Die A1 Hamburg Richtung Lübeck ist zwischen Kreuzberg der Heide und Bad Oldesloe wegen Bauarbeiten bis morgen früh um 6 gesperrt. A1 Osnabrück Richtung Münster zwischen Ladbergen und Münster Nord, 8 Kilometer Stau an der Baustelle. Dort brauchen Sie mittlerweile 20 Minuten länger. Und die A1 Köln Euskirchen ist zwischen Köln-Bocklemünd und dem Kreuz Köln-West wegen Wartungsarbeiten im Tunnel Löwenich bis morgen früh um 5 gesperrt. Die A2 Richtung Hannover ist zwischen Eisleben und Allerengersleben wegen eines Feuerwehreinsatzes gesperrt. Zurzeit staut sich der Verkehr bis Bornstedt und die Umleitung über die B1 ist nicht befahrbar. Die A9 Richtung München ist zwischen Niemeck und Kleinmarzins wegen Reparaturarbeiten bis ca. 6 Uhr morgen früh gesperrt. Die Auffahrt Kleinmarzins ist ebenfalls gesperrt. Und die A9 Richtung München ist zwischen Bitterfeld-Wolfen und Halle nach einem Unfall gesperrt. Und die A52 Essen Richtung Düsseldorf zwischen Essen-Kettwig und Kreuz-Breitscheid 4 Kilometer Stau nach einem Unfall. Und dann haben wir noch als letzte Meldung die A71 Richtung Schweinfurt ist zwischen Arnstadt Süd und Stadt Ilm wegen Wartungsarbeiten im Tunnel Behring bis morgen früh um 6 gesperrt. Und damit wünsche ich Ihnen weiterhin da, wo es geht, gute Fahrt und ansonsten Geduld.

tolles Duett von Bryan Adams und Melanie C. When You're Gone hier im ARD-Abend. Und im ARD-Abend sind wir auf der Suche nach ihren Glücksmomenten. Und die scheinen manchmal sehr groß zu sein, wie bei Rudolf. Er hat geschrieben über ARD-abend@mdr.de und der Rudolf hat heute vor 2 Jahren eine traurige, lebensbedrohende Diagnose bekommen. Es folgten OPs, Strahlentherapie und Venencocktails alle 6 Wochen, also erlebt. Er wacht jeden Tag auf. Glücksmoment, schreibt der Rudolf. Er trinkt jeden Abend ein Glas Champagner auf sich selbst. Glücksmoment. Und er hört jeden Abend den ARD-Abend. Noch ein Glücksmoment. Er lebt jeden Tag einfach intensiv und da kommen ganz viele Glücksmomente zusammen. Ich beglückwünsche Sie, Rudolf, zu dieser super Einstellung. Vielleicht freuen Sie sich jetzt auch über Linda Ronstadt und It's So Easy.

Schulz mit seinem ganz großen dramatischen Hit Sehnsucht hier am ARD-Abend. Und jetzt hören wir Lost Frequency. Und das ist ein Song, der ist wirklich ein Welthit geworden und der Beweis dafür, dass es wirklich manchmal gar nicht viel dazu braucht, um ein Welthit zu werden. 4 Akkorde reichen, dazu eine tolle Stimme und ein Beat, also der für mich so klingt, als würde der Sommer nie ganz zu Ende gehen. Ist natürlich leider Quatsch, der Sommer geht irgendwann zu Ende. Aber mit Reality, da haben ein belgischer DJ und Produzent gemeinsam mit dem niederländischen Sänger Yannick Dewey ein Song in die Welt gebracht, der uns ganz kurz das Gefühl geben kann, ach, es ist okay, nicht genau zu wissen, wie es immer weitergeht. Das kann auch Freiheit bedeuten. Wenigstens für gute 2 Minuten jetzt im ARD-Abend.

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1: Um 22 Uhr mit Benjamin Kirsch. Fast 400 Tote und mehr als 1300 Vermisste, so die bisherige Bilanz der verheerenden Sturzflut in Nepal. Die Rettungsarbeiten gestalten sich schwierig. Aus Hyderabad, Lena Bodewein.
2: Mit Hubschraubern, Booten und Baggern dringen Helfer zu Überlebenden vor. Das größte Hindernis dabei ist der alles bedeckende Schlamm, der teilweise noch Meter hoch steht. Auch die zerstörte Infrastruktur macht es schwer, in die am stärksten betroffenen Gebiete vorzudringen. Ein Gletschersturz hat, nach Meinung von Forschenden, die Flutwelle ausgelöst. Ein hunderte Meter breites Stück Eis ist über Kilometer in die Tiefe gestürzt und wurde dabei wohl zu einer Lawine aus Wasser, Staub und Geröll pulverisiert. Sie staute zunächst Flussläufe und brach sich dann in einer Sturzflutbahn.
1: Die EU-Kommission hat den US-Konzern Meta aufgefordert, die gleichen Jugendschutzmaßnahmen auf Instagram und Facebook einzuführen wie künftig in den USA. Meta hatte sich gestern mit mehreren US-Bundesstaaten geeinigt. Demnach verpflichtet sich der Konzern zu weitreichenden Änderungen zum Schutz von Minderjährigen, etwa Zeitlimits und Nachtsperren. Die EU-Kommission hatte schon 2024 eine Untersuchung gegen Meta wegen Suchtgefahren eingeleitet. Um besser vor Extremwetterlagen zu warnen, schickt die Europäische Raumfahrtagentur einen neuen Satelliten ins All. Er soll um 22.10 Uhr an Bord einer Ariane 6 Rakete vom Europäischen Weltraumbahnhof in Kourou in Französisch-Guayana ausstarten. Aus Brüssel, Sabrina Fritz.
3: Der neue Wettersatellit wird in 36.000 Kilometer Höhe über der Erde kreisen. Von dort soll er Bilder in die Zentrale schicken, die man zuvor noch nie gesehen hat, schwärmt die Europäische Raumfahrtagentur ESA. MTG-12, wie er offiziell heißt, soll Wettervorhersagen für Europa und Nordafrika noch besser machen. Vor allem Warnungen vor Unwettern wie Gewitter, Sturzfluten oder Wirbelstürmen sollen mit diesem Satelliten der dritten Generation deutlich präziser werden, heißt es bei der Europäischen Raumfahrtagentur.
1: In Monaco ist die Ligaphase der Fußball-Champions League ausgelost worden. Jeder Teilnehmer bestreitet dort 8 Spiele. Bayern München trifft unter anderem auf den FC Arsenal und Atletico Madrid. Auch Borussia Dortmund hat es mit dem FC Arsenal zu tun. Zu den Gegnern von RB Leipzig gehören Real Madrid und Manchester City. Der VfB Stuttgart trifft unter anderem auf Inter Mailand und Galatasaray Istanbul. Das waren die Nachrichten. Das Wetter in Deutschland. In der Nacht im Westen und Nordwesten Schauer und Gewitter, sonst meist trocken. Tiefstwerte 20 bis 14 Grad. Morgen gebietsweise Schauer und Gewitter, im Südosten länger trocken. Höchstwerte 21 bis 31 Grad. Auch am Samstag Schauer und Gewitter, im Südosten freundlicher 21 bis 26 Grad. Und am Sonntag wechselnd wolkig, Schauer und Gewitter, im Südosten zeitweise heiter 20 bis 28 Grad. Es ist 22.03 Uhr.
4: Und hier ist der Verkehrsservice für den ARD. Abends ist noch ein bisschen was los. Und zwar die A1 Hamburg Richtung Lübeck ist zwischen dem Kreuz Bargteheide und Bad Oldesloe wegen Bauarbeiten bis morgen früh um 6 gesperrt. Die A1 Köln-Euskirchen ist zwischen Köln-Bocklemünd und dem Kreuz Köln-West wegen Wartungsarbeiten im Tunnel Löwenich bis morgen früh um 5 gesperrt. Die A2 Richtung Hannover ist zwischen Eisleben und Allerengersleben wegen eines Feuerwehreinsatzes gesperrt. Zurzeit staut sich der Verkehr bis Bornstedt und die Umleitung über die B1 ist nicht befahrbar. Die A9 Richtung München ist zwischen Niemeck und Kleinmarzins wegen Reparaturarbeiten bis ca. 6 Uhr morgen früh gesperrt. Die Auffahrt Kleinmarzins ist auch gesperrt. Und die A9 Richtung München ist zwischen Bitterfeld-Wolfen und Halle nach einem Unfall gesperrt. A52 Essen Richtung Düsseldorf zwischen Essen-Kettwig und dem Kreuz Breitscheid. 4 Kilometer Stau nach einem Unfall. Dort brauchen Sie 20 Minuten mehr Zeit. Und dann haben wir noch eine Meldung für die A71 Richtung Schweinfurt. Da ist die Autobahn zwischen Arnstadt Süd und Stadt Ilm wegen Wartungsarbeiten im Tunnel Behring bis morgen früh ca. 6 Uhr gesperrt. Das war's von unserer Seite. Damit wünsche ich Ihnen weiterhin gute Fahrt durch den Abend.
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4: Mit Christiane Weber vom NDR aus Thüringen heute Abend wieder. Und hier ist Sandra mit Secret Land. Ich wünsche Ihnen einen schönen Abend.

0: fünfte Seite zeigen hier im ARD-Abend. Geschichten vom perfekten Moment, die werden heute Abend von uns gesucht. Und der Peter aus Markleberg hatte heute einen perfekten Moment, nämlich als er heute Morgen vor der Arbeit, obwohl es nur 15 Grad hatte, im See kurz schwimmen war. Das war super, danach war für ihn der Tag gerettet. Und auch die Claudia, die hat was ganz Tolles erlebt.
1: Hallo, hier ist Claudia Eilfeld. Ich wollte von meinem Moment erzählen. Und zwar stehe ich gerade in der Küche. Ich habe heute 2 Stunden lang Tomaten geerntet im Garten und bin jetzt dabei, daraus Suppe und Pesto zu machen. Und mein Mann kam vorhin rein. Ich habe euren Sender laufen, stehe in der Küche im Sommerkleidchen, singend und tanzend. Und er sagte, wow, es duftet so herrlich, so liebe ich dich am meisten, wenn du singend in der Küche stehst und bist total glücklich. Das war mein schöner Moment des Tages.

Girlband, die Bangers mit Manic Monday hier im ARD-Abend. Und jetzt kommen wir zu Ed Sheeran. Also Ed Sheeran, das ist der Mann, der wirklich fast nur Hits schreiben kann. Die haut er raus wie der Bäcker morgens seine Brötchen. Was für ein Talent. In Happier singt er von einer Liebe, die vorbei ist, aber er ist noch nicht bereit, sie ganz loszulassen. Sowas kommt ja vor, ziemlich oft sogar. Aber Ed Sheeran kann dieses Gefühl perfekt verpacken, mit ganz viel Gefühl eben und ganz ruhig. Happier.

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7: 22 Uhr und 31 Minuten haben wir es jetzt und hier ist der Verkehrsservice für den ARD-Abend. Die A1 Hamburg Richtung Lübeck ist zwischen dem Kreuz Bargteheide und Bad Oldesloe wegen Bauarbeiten bis morgen früh gesperrt. Die A1 Köln-Euskirchen ist zwischen Köln-Bocklemünd und dem Kreuz Köln-West wegen Wartungsarbeiten bis morgen früh um 5 in beiden Richtungen gesperrt. A2 Hannover Richtung Berlin. Im Kreuz Hannover Ost ist die Überleitung zur A7 Richtung Kassel wegen eines Schwertransportes gesperrt. Die Umleitung führt über die A2 bis Ausfahrt Lehrte. Und die A2 Richtung Hannover ist zwischen Eisleben und Allerengersleben wegen eines Feuerwehreinsatzes immer noch gesperrt. Zurzeit staut sich der Verkehr und die Umleitung über die B1, die ist nicht befahrbar. Die A9 Richtung München ist zwischen Niemecke und Kleinmarzehns wegen Reparaturarbeiten bis ca. 6 Uhr morgen früh gesperrt. Die Auffahrt Kleinmarzehns ist ebenfalls gesperrt. Und die letzte Meldung für die A71 Richtung Schweinfurt, da ist die Autobahn zwischen Arnstadt Süd und Stadt Ehen wegen Wartungsarbeiten im Tunnel Beringen bis morgen früh um ca. 6 Uhr gesperrt. Damit weiterhin gute Fahrt.
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True Blue von Madonna. Das ist eine ganz große Liebeserklärung von Madonna. Denn bei den Dreharbeiten zu dem Spielfilm Susan, verzweifelt gesucht, hat sie sich in den Schauspieler Jean Penn verliebt. Geheiratet hat sie ihn dann 1985, ich glaube schon nach einem halben Jahr, an ihrem 27. Geburtstag. Die Ehe hat dann aber nur 4 Jahre gehalten. Aber es war nicht nur eine nützliche Verbindung, es war wirklich Liebe. Das hören wir auf dem Album True Blue. Das hat sie ihrem Mann Jean Penn auch gewidmet und sie hat an allen Songs mitgeschrieben. Das Album True Blue feiert in diesem Jahr ein Wahnsinnsjubiläum. Es ist schon 40 Jahre alt. Also ich will das gar nicht so richtig glauben, wie schnell die Zeit vergeht.

Wild mit Cambodia. Und jetzt kommen wir zu Benny King. Mit den Drifters ist er zum begnadeten Soul-Sänger geworden. Der Song Stand By Me hat ihn so richtig berühmt gemacht. Stand By Me, dieses Lied, hat Benny King ja eigentlich auch mal für eine andere Band geschrieben. Zum Glück hat er es dann selbst gesungen, denn er macht es einfach perfekt und wunderbar. 1986 war Stand By Me übrigens auch der Titelsong zum Film Stand By Me, das Geheimnis eines Sommers. Und hier ist Benny King im ARD-Abend.

wir 5 Minuten vor 23 Uhr haben. Und das bedeutet für mich, dass jetzt Frank Eberlein kommt in der ARD-Hitnacht nach den 23 Uhr Nachrichten. Also wenn Sie irgendwie gut begleitet durch die Nacht kommen müssen, dann hören Sie unbedingt die ARD-Hitnacht. Ich bin Christiane Weber und wünsche Ihnen eine gute Nacht.

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1: Um 23 Uhr mit Benjamin Kirsch. Fast 400 Tote und mehr als 1.300 Vermisste. Das ist die bisherige Bilanz der verheerenden Sturzflut in Nepal. Die Rettungsarbeiten gestalten sich schwierig. Aus Hyderabad, Lena Bodewein.
2: Mit Hubschraubern, Booten und Baggern dringen Helfer zu Überlebenden vor. Das größte Hindernis dabei ist der alles bedeckende Schlamm, der teilweise noch Meter hoch steht. Auch die zerstörte Infrastruktur macht es schwer, in die am stärksten betroffenen Gebiete vorzudringen. Ein Gletschersturz hat, so der jetzige Stand, nach Meinung von Forschenden die Flutwelle ausgelöst. Ein hunderte Meter breites Stück Eis ist über Kilometer in die Tiefe gestürzt und wurde dabei wohl zu einer Lawine aus Wasser, Staub und Geröll pulverisiert. Sie staute zunächst Flussläufe und brach sich dann in einer Sturzflut Bahn.
1: Die EU-Kommission hat den US-Konzern Meta aufgefordert, die gleichen Jugendschutzmaßnahmen auf Instagram und Facebook einzuführen wie künftig in den USA. Meta hatte sich gestern mit mehreren US-Bundesstaaten geeinigt. Demnach verpflichtet sich der Konzern zu weitreichenden Änderungen zum Schutz von Minderjährigen, etwa Zeitlimits und Nachtsperren. Die EU-Kommission hatte schon 2024 eine Untersuchung gegen Meta wegen Suchtgefahren eingeleitet. Der Kriegsverbrecher Ratko Mladic ist tot. Der ehemalige bosnisch-serbische General starb im Alter von 84 Jahren in einem Gefängniskrankenhaus in Den Haag. Aus Wien, Silke Hane.
3: Mladic verbüßte eine lebenslange Haftstrafe im internationalen Gefängnis der UN in Den Haag. Dort war er 2021 vom UN-Kriegsverbrechertribunal für das ehemalige Jugoslawien verurteilt worden. Unter anderem wegen des Völkermords in Srebrenica während des Bosnienkriegs. Unter Mladic' Befehl hatten bosnisch-serbische Truppen 1995 nach der Einnahme der Enklave Srebrenica mehr als 8000 Menschen ermordet. Unter Mladic fand auch die mehr als vierjährige Belagerung der bosnischen Hauptstadt Sarajevo statt, der mehr als 10.000 Menschen zum Opfer fielen.
1: In Monaco ist die Ligaphase der Fußball Champions League ausgelost worden. Jeder Teilnehmer bestreitet dort 8 Spiele. Bayern München trifft unter anderem auf den FC Arsenal und Atletico Madrid. Auch Borussia Dortmund hat es mit dem FC Arsenal zu tun. Zu den Gegnern von RB Leipzig gehören Real Madrid und Manchester City. Der VfB Stuttgart trifft unter anderem auf Inter Mailand und Galatasaray Istanbul. Das waren die Nachrichten. Das Wetter in Deutschland, in der Nacht im Westen und Nordwesten Schauer und Gewitter, sonst meist trocken, Tiefstwerte 20 bis 14 Grad. Morgen gebietsweise Schauer und Gewitter, im Südosten länger trocken, Höchstwerte 21 bis 31 Grad, auch am Samstag Schauer und Gewitter im Südosten freundlicher, 21 bis 26 Grad, am Sonntag wechselnd wolkig, Schauer und Gewitter 20 bis 28 Grad. Es ist jetzt 23:03 Uhr.
4: Und hier ist der Verkehrsservice in der ARD-Hitnacht. Die A1 Hamburg Richtung Lübeck ist zwischen dem Kreuz Berg der Heide und Bad Oldesloe wegen Bauarbeiten bis morgen früh 6 Uhr gesperrt. Die A1 Köln-Euskirchen ist zwischen Köln-Bocklemünd und dem Kreuz Köln-West wegen Wartungsarbeiten bis morgen früh 5 Uhr in beiden Richtungen gesperrt. Die A2 Magdeburg Richtung Braunschweig ist zwischen Eilsleben und Allerengersleben wegen eines Feuerwehreinsatzes gesperrt. A3 Frankfurt Richtung Köln zwischen Bad Camberg und Limburg Süd 2 Kilometer Stau. A5 Karlsruhe Richtung Frankfurt zwischen Kronau und dem Kreuz Walldorf 3 Kilometer Stau. A7 Flensburg Richtung Hamburg zwischen Hamburg Volkspark und dem Elbtunnel 4 Kilometer stockender Verkehr. Die A9 Berlin Richtung München ist zwischen Niemegk und Kleinmarzehns wegen Reparaturarbeiten bis ungefähr 6 Uhr morgen früh gesperrt. Die A25 Geesthacht Richtung Hamburg ist zwischen Allermöhe und dem Dreieck Hamburg Südost wegen Bauarbeiten noch bis zum 20. September gesperrt. A52 Essen Richtung Düsseldorf zwischen Essen-Kettwig und Breitscheid 4 Kilometer Stau. Nach einem Unfall ist dort nur eine Spur frei. A71 Erfurt Richtung Suhl. Zwischen Arnstadt Süd und Stadt Ilm ist die Fahrbahn wegen Wartungsarbeiten im Tunnel Behringen bis morgen früh 6 Uhr gesperrt. Und Stadtverkehr Berlin, die A111 Charlottenburg, Dreieck Oranienburg, ist zwischen Schulzendorfer Straße und Stolpe in beiden Richtungen gesperrt. Ihnen eine gute und sichere Fahrt in die Nacht hinein.
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4: Und die kommt vom Mitteldeutschen Rundfunk aus Magdeburg. Ich bin Frank Eberlein, wünsche Ihnen einen schönen Donnerstagabend. Ja, und freue mich, dass Sie Radio hören. Und wir starten in diese Nacht mit Musik von Mike Oldfield. Er hat sich in den frühen 80ern ja, tolle stimmliche Verstärkung ins Studio geholt. Zum Beispiel durch Roger Chapman. Hier sind die beiden. Shadow on the Wall.

Orange Blue um 23.11 Uhr. Die letzte Stunde des Donnerstags ist angebrochen und der Donnerstagabend ist ja für viele eigentlich die entspannteste Zeit der ganzen Woche. Ja, auch wenn man vielleicht nicht so oft darüber nachdenkt, aber denken Sie mal drüber nach. Die größte Last der Arbeitswoche ist geschafft und man kann den Feierabend ohne den Druck zum Beispiel des Sonntagsblues genießen. Und dann spielt ja noch die Vorfreude eine wesentliche Rolle. Psychologische Studien zeigen, dass die Vorfreude auf freie Tage fast schöner ist als das Wochenende selbst. Und genau in dieser erfreulichen Phase befinden wir uns jetzt. Also genießen Sie den Donnerstagabend jetzt mit Musik von Toni Braxton hier in der ARD-Hitnacht.

Ja, da hat sie doch eine gute Idee gehabt. Damals, vor fast 40 Jahren, Taylor Dane. Ja, es ihrem Herzen zu erzählen. Ja, die Menschen sollten viel mehr miteinander, ja, von Herz zu Herz kommunizieren, finde ich. Ja, aber was habe ich schon zu melden? Ich kann Ihnen höchstens sagen, wie spät es ist. Noch nicht allzu spät, am Donnerstagabend, 23.23 Uhr. Und jetzt gibt's einen wundervollen Song hier. Aus den 80ern ebenfalls. Das sind Mike and the Mechanics mit Living Years.

0: Es ist kurz nach 11:30. Hier ist der Verkehrsservice in der ARD-Hitnacht. Die A1 Hamburg Richtung Lübeck ist zwischen dem Kreuz Berg der Heide und Bad Oldesloe wegen Bauarbeiten noch bis morgen früh 6 Uhr gesperrt. Die A1 Köln-Euskirchen ist zwischen Köln-Bocklemünd und dem Kreuz Köln-West wegen Wartungsarbeiten bis morgen früh 5 Uhr in beiden Richtungen gesperrt. Die A2 Magdeburg Richtung Braunschweig ist zwischen Eilsleben und Allerengersleben wegen eines Feuerwehreinsatzes gesperrt. A3 Frankfurt Richtung Köln zwischen Bad Camberg und Limburg Süd 2 Kilometer Stau. A5 Karlsruhe Richtung Frankfurt zwischen Kronau und dem Kreuz Walldorf 3 Kilometer Stau. A7 Flensburg Richtung Hamburg zwischen Hamburg Volkspark und dem Elbtunnel 4 Kilometer stockender Verkehr. Die A9 Berlin Richtung München ist zwischen Niemeck und Kleinmarzehns wegen Reparaturarbeiten bis ungefähr 6 Uhr morgen früh gesperrt. Die A25 Geesthacht Richtung Hamburg ist zwischen Allermöhe und dem Dreieck Hamburg Südost wegen Bauarbeiten noch bis zum 20. September gesperrt. A71 Erfurt Richtung Suhl. Die Fahrbahn zwischen Arnstadt Süd und Stadt Ilm ist wegen Wartungsarbeiten im Tunnel Behringen bis morgen früh 6 Uhr gesperrt. Und Stadtverkehr Berlin, die A111 Charlottenburg Richtung Dreieck Oranienburg und Gegenrichtung, also die komplette A111 ist zwischen Schulzendorfer Straße und Stolpe in beiden Richtungen gesperrt. Ich hoffe, Sie kommen trotzdem gut voran. Fahren Sie vorsichtig. Gute Fahrt.
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Immer wieder schön, dieser wundervolle Song von Johannes Oerding, an guten Tagen. Aber ja, wenn man sich ein bisschen Mühe gibt, dann kann man jedem Tag etwas Gutes abgewinnen. Es muss ja nicht 24 Stunden alles nur glatt laufen, aber hier und da so die kleinen Dinge nicht einfach dran vorüberlaufen, sie sehen und sagen, ach, es hat sich wieder gelohnt, auf dieser Erde zu weilen und sich auf den nächsten Tag zu freuen. In diesem Fall ist es Freitag, der 28. August, der ja in knapp 20 Minuten anbricht. Und jetzt habe ich für Sie hier in der ARD-Nacht eine wunderschöne Ballade aus Whitney Houstons Debütalbum. Das war 1985 hier. All at Once.

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1: Und hier eine dringende Warnmeldung in der ARD-Hitnacht. Vorsicht bitte auf der B43A Obertshausen, Hanauer Kreuz. Zwischen Hanau-Hafen und dem Hanauer Kreuz kommt Ihnen ein Falschfahrer entgegen. Fahren Sie äußerst rechts, überholen Sie nicht. Ich wiederhole, auf der B43A Obertshausen, Hanauer Kreuz kommt Ihnen zwischen Hanau-Hafen und Hanauer Kreuz ein Falschfahrer entgegen. Vorsicht in beiden Richtungen. Wir sagen Bescheid, wenn diese Gefahr nicht mehr besteht. Ich hoffe, Sie kommen gut an Ihr Ziel. Und das jetzt mit Musik von Jesus Loves You. Dahinter steckt ja Boy George. Werden Sie gleich an der Stimme erkennen. Und dann noch Bill Withers. Bis Mitternacht.

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1: Um 0 Uhr mit Emily Seidel. Nach der verheerenden Sturzflut läuft in Nepal und Tibet die Suche nach den mehr als 1300 Vermissten. Die Zahl der Toten geben die Behörden derzeit mit fast 400 an. Ursache des Unglücks ist Experten zufolge ein Gletschersturz, der die riesige Flutwelle ausgelöst hat. Aus Kathmandu, Markus Spieker.
2: Ja, man muss sich vorstellen, dass ein hunderte Meter breiter Eisblock über 1000 Meter in die Tiefe kracht und dann fast für apokalyptische Verhältnisse sorgt. Also jemand von vor Ort hat mir gesagt, so wie das aussieht, glaubt ihr, die Opferzahlen sind noch sehr, sehr viel höher, weil eben ganze Dörfer weggeschwemmt wurden. Tatsache ist, von den chinesischen Behörden wurden bisher sehr, sehr geringe Opferzahlen gemeldet. Und vor allem da muss man davon ausgehen, dass das noch dramatisch in die Höhe geht.
1: In Münster setzen die Fraktionsspitzen der schwarz-roten Koalition heute ihr Treffen fort. Dabei wollen die Vorsitzenden Thorsten Frey von der CDU, Alexander Hoffmann von der CSU und Matthias Mirsch von der SPD den Kurs für die kommenden Monate abstimmen. Unter anderem geht es um die Debatte über das Ende der abschlagsfreien Rente nach 45 Beitragsjahren. Weitere Themen sind die geplanten Reformen in den Bereichen Steuern, Gesundheit und Pflege. Der bosnisch-serbische Kriegsverbrecher Ratko Mladic ist tot. Das bestätigte ein hochrangiger UN-Vertreter. Demnach starb Mladic im Alter von 84 Jahren in einem Gefängniskrankenhaus der Vereinten Nationen. Der Ex-General war 2017 vom Internationalen Strafgerichtshof zu lebenslanger Haft verurteilt worden. US-Präsident Trump hat angeordnet, dass der Ontario-See künftig Amerika-See heißen soll. Er liegt zwischen der kanadischen Provinz Ontario und dem US-Bundesstaat New York. Trump erklärte zur Begründung, wegen des Zollstreits mit Kanada rechne er nicht mehr damit, nennenswerte Geschäfte mit Ontario zu machen. Ob der US-Präsident einem See einfach einen anderen Namen geben kann, dazu Samuel Jakisch aus Washington.
3: Donald Trump kann keinen See umbenennen, aber er kann seinen Exekutivapparat, also zum Beispiel das Innenministerium und dessen Behörden, anweisen, wie sie das Grenzgewässer zwischen dem US-Bundesstaat New York und der kanadischen Provinz Ontario zu nennen haben. Ein Unternehmen wie Google oder Apple und ihre Navigationsdienste oder ein Schulbuchverlag, die können selber entscheiden, ob sie dem dann ebenfalls folgen möchten oder es lieber lassen.
1: Das waren die Nachrichten. Das Wetter in Deutschland. Im Westen und Nordwesten Schauer und Gewitter, sonst meist trocken, Tiefstwerte 20 bis 14 Grad. Tagsüber dann gebietsweise Schauer und Gewitter, im Südosten länger trocken, Höchstwerte 21 bis 31 Grad. Auch am Samstag dann Schauer und Gewitter, im Südosten freundlicher 21 bis 26 Grad und am Sonntag dann Temperaturen zwischen 20 bis maximal 28 Grad. Es ist 0:03 Uhr.
4: Hier ist der Verkehrsservice in der ARD-Hitnacht. Zunächst eine gute Nachricht. Die Entwarnung für die B43A Obertshausen-Hanauer Kreuz. Zwischen Hanau-Hafen und dem Hanauer Kreuz befindet sich kein Falschfahrer mehr. Sie haben dort wieder freie Fahrt. Die A1 Hamburg Richtung Lübeck ist zwischen dem Kreuz Bargte Heide und Bad Oldesloe wegen Bauarbeiten noch bis 6 Uhr gesperrt. Die A1 Köln-Euskirchen ist zwischen Köln-Bocklemünd und dem Kreuz Köln-West wegen Wartungsarbeiten bis 5 Uhr in beiden Richtungen gesperrt. A2 Berlin Richtung Hannover zwischen Eilsleben und Allerengersleben 3 Kilometer Stau nach einem Unfall. A7 Flensburg Richtung Hamburg zwischen Hamburg-Volkspark und dem Elbtunnel 4 Kilometer stockender Verkehr. Die A9 Berlin Richtung München ist zwischen Niemeck und Kleinmarzehns wegen Reparaturarbeiten bis ungefähr 6 Uhr gesperrt. Die A25 Geesthacht Richtung Hamburg ist zwischen Allermöhe und dem Dreieck Hamburg Südost wegen Bauarbeiten noch bis zum 20. September gesperrt. A71 Erfurt Richtung Suhl. Zwischen Arnstadt Süd und Stadt Ilm ist die Fahrbahn wegen Wartungsarbeiten im Tunnel Behringen bis ungefähr 6 Uhr gesperrt. Und Stadtverkehr Berlin, die A111 Charlottenburg Richtung Dreieck Oranienburg, ist zwischen Schulzendorfer Straße und Stolpe gesperrt. Ich wünsche Ihnen eine gute und sichere Fahrt in den neuen Tag.
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4: Und die kommt vom Mitteldeutschen Rundfunk aus Magdeburg. Mein Name ist Frank Eberlein. Ich wünsche Ihnen einen wunderschönen guten Morgen. Ja, ist gerade angebrochen. Freitag, der 28. August.

Der Freitag ist da und das ist nicht nur eine gute Nachricht für alle, die sich im Moment fühlen wie Robinson. Ne? Freitag war ja ein Eingeborener jener Insel, auf der Robinson gestrandet ist. Und das war für Robinson, glaube ich, eine willkommene Abwechslung. Und da fällt mir ein, Freitag war laut dem Roman von Daniel Defoe ein junger Mann. Aber so richtig witzig wurde die Geschichte erst durch den italienischen Film Robinson Junior aus den 70er Jahren. Vielleicht haben Sie den gesehen. Da war Freitag tatsächlich eine Frau. Ja, und ein einsamer Mann. Ja, so ein bisschen tölpelhaft und eine Inselschönheit in ihren besten Jahren. Das führt natürlich zu Situationen, über die wir uns damals alle scheckig gelacht haben. Naja, aber dass der Freitag da ist, ist auch eine gute Nachricht für alle, die von der Woche so langsam die Nase voll haben. Ja, den Tag noch heute rumbringen und dann ist es da, das Wochenende. Ja, wir gehen mit Riesenschritten drauf zu, hier in der ARD-Hitnacht und Hits gibt's hier reichlich. Jetzt einen aus Dänemark. Hier sind Laid Back mit Baby.

Silvesternacht hier in der ARD Hitnacht. Sexy. Kurzfall bei uns haben wir es. Weiter geht's mit den Supremes und mit Bruce Springsteen. Und dann schauen wir mal auf die aktuelle Verkehrslage.

0: Hier ist der Verkehrsservice in der ARD-Hitnacht um kurz nach 12:30. Die A1 Hamburg Richtung Lübeck ist zwischen dem Kreuz Bargte Heide und Bad Oldesloe wegen Bauarbeiten noch bis 6 Uhr gesperrt. Die A1 Köln-Euskirchen ist zwischen Köln-Bocklemünd und dem Kreuz Köln-West wegen Wartungsarbeiten bis 5 Uhr gesperrt, und zwar in beiden Richtungen. A2 Berlin Richtung Hannover zwischen Eilsleben und Allerengersleben 3 Kilometer Stau nach einem Unfall. A7 Flensburg Richtung Hamburg zwischen Hamburg-Volkspark und dem Elbtunnel 4 Kilometer stockender Verkehr. Die A9 Berlin Richtung München ist zwischen Niemegk und Kleinmarzehns wegen Reparaturarbeiten bis 6 Uhr gesperrt. Die A25 Geesthacht Richtung Hamburg ist zwischen Allermöhe und dem Dreieck Hamburg Südost wegen Bauarbeiten noch bis zum 20. September gesperrt. A71 Erfurt Richtung Suhl. Die Fahrbahn zwischen Arnstadt Süd und Stadt Ilm ist wegen Wartungsarbeiten im Tunnel Behringen bis 6 Uhr gesperrt. Und Stadtverkehr Berlin, die A111 Charlottenburg Richtung Dreieck Oranienburg ist zwischen Schulzendorfer Straße und Stolpe gesperrt. Ich hoffe, Sie kommen gut durch. Fahren Sie vorsichtig. Gute Fahrt.
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Simply Red hier in der ARD Hitnacht. Fairground. Ja, das war in den 90ern. Simply Red haben ja angefangen in den 80ern. Da hatten sie viele ihrer schönsten Songs schon, ja, veröffentlicht. Und später kamen dann immer mal wieder auch tolle Platten raus. Und jetzt kommt gleich eine Band, die steht eher so für die 70er. Was heißt eher? Also die ganz großen Hits von Smokey, alle aus den 70ern. Mit Frontmann Chris Norman. In den 80ern hatten sie es dann ziemlich schwer, sich durchzusetzen, haben immer noch fantastische Songs gemacht, aber naja, das führte dann dazu, dass Chris Norman dann irgendwann austrat und ja, erfolgreicher Solist wurde. Und vor Smokey habe ich noch eine andere Band hier, Fleetwood Mac mit Oh Diane.

James Blunt war das hier in der ARD-Hitnacht. Und jetzt gibt's was ganz Besonderes aus den frühen 90er Jahren. Prince, zu der Zeit zusammen mit The New Power Generation. Und da kam dieser Song raus, der da heißt Money Don't Matter Tonight. Und dann was Hübsches aus den 80ern, The Promise You Made, Pop-Romantik mit Cock Robin.

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1: Um 1 Uhr mit Emily Seidel. Nach der verheerenden Sturzflut läuft in Nepal und Tibet die Suche nach den mehr als 1.300 Vermissten. Die Zahl der Toten geben die Behörden derzeit mit fast 400 an. Ursache des Unglücks ist Experten zufolge ein Gletschersturz, der die riesige Flutwelle ausgelöst hat. Aus Kathmandu, Markus Spieker.
2: Ja, man muss sich vorstellen, dass ein hunderte Meter breiter Eisblock über 1000 Meter in die Tiefe kracht und dann fast für apokalyptische Verhältnisse sorgt. Also jemand von vor Ort hat mir gesagt, so wie das aussieht, glaubt ihr, die Opferzahlen sind noch sehr, sehr viel höher, weil eben ganze Dörfer weggeschwemmt wurden. Tatsache ist, von den chinesischen Behörden wurden bisher sehr, sehr geringe Opferzahlen gemeldet. Und vor allem da muss man davon ausgehen, dass das noch dramatisch in die Höhe geht.
1: Nach dem US-Prozess gegen den Instagram-Mutterkonzern Meta fordern Verbraucherschützer auch für Deutschland strengere Social-Media-Regeln. Schutzmaßnahmen wie Zeitlimits und nächtliche Sperren könnten den Nutzungsdruck von Minderjährigen verringern, sagte die Chefin des Bundesverbandes der Verbraucherzentralen POP dem Redaktionsnetzwerk Deutschland. Dabei bezieht sie sich auf den Vergleich, den Meta in den USA geschlossen hat und der unter anderem Änderungen im Jugendschutz vorschreibt. In der spanischen Exklave Ceuta hat es Ausschreitungen gegeben. Bewohner verlangten die Abschiebung der geschätzt 7000 verbliebenen Flüchtlingen. Auf Fernsehbildern war zu sehen, wie Habseligkeiten der Migranten in Brand gesetzt wurden. Die Polizei drängte die Demonstranten zurück, dabei kam es zu gewaltsamen Zusammenstößen. Ende Juli waren mehr als 70.000 Menschen aus Marokko in die spanische Exklave Ceuta eingedrungen. Die Europäische Raumfahrtagentur ESA hat am späten Abend einen neuen Wettersatelliten ins All geschickt. Er hob an Bord einer Ariane 6 Rakete vom Europäischen Weltraumbahnhof in Französisch-Guayana und ist bis zu seinem Ziel etwa 10 Tage unterwegs. Aus Brüssel Sabrina Fritz.
3: Der neue Wettersatellit wird in 36.000 Kilometer Höhe über der Erde kreisen. Von dort soll er Bilder in die Zentrale schicken, die man zuvor noch nie gesehen hat, schwärmt die Europäische Raumfahrtagentur ESA. MTG-12, wie er offiziell heißt, soll Wettervorhersagen für Europa und Nordafrika noch besser machen. Vor allem Warnungen vor Unwettern wie Gewitter, Sturzfluten oder Wirbelstürmen sollen mit diesem Satelliten der dritten Generation deutlich präziser werden, heißt es bei der Europäischen Raumfahrtagentur.
1: Das waren die Nachrichten. Das Wetter in Deutschland. Im Westen und Nordwesten Schauer und Gewitter heute Nacht, sonst meist trocken, Tiefstwerte 20 bis 14 Grad. Tagsüber dann gebietsweise Schauer und Gewitter, im Südosten länger trocken, Höchstwerte 21 bis 31 Grad. Und auch am Samstag Schauer und Gewitter, im Südosten freundlicher, dann liegen die Temperaturen zwischen 21 bis maximal 26 Grad. Es ist 1.03 Uhr.
4: Und hier ist der Verkehrsservice in der ARD-Hitnacht. Die A1 Hamburg Richtung Lübeck ist zwischen dem Kreuz Barg der Heide und Bad Oldesloe wegen Bauarbeiten noch bis 6 Uhr gesperrt. Die A1 Köln-Euskirchen ist zwischen Köln-Bocklemünd und dem Kreuz Köln-West wegen Wartungsarbeiten bis 5 Uhr in beiden Richtungen gesperrt. A7 Flensburg Richtung Hamburg zwischen Hamburg-Volkspark und dem Elbtunnel 4 Kilometer stockender Verkehr. Die A9 Berlin Richtung München ist zwischen Niemeck und Kleinmarzehns wegen Reparaturarbeiten bis 6 Uhr gesperrt. Die A25 Geesthacht Richtung Hamburg ist zwischen Allermöhe und dem Dreieck Hamburg Südost wegen Bauarbeiten gesperrt und das noch bis zum 20. September. Und A71 Erfurt Richtung Suhl. Die Fahrbahn zwischen Arnstadt Süd und Stadt Ilm ist wegen Wartungsarbeiten im Tunnel Behringen noch bis 6 Uhr gesperrt. Kommen Sie gut und sicher an Ihr Ziel.
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4: Und die kommt vom Mitteldeutschen Rundfunk aus Magdeburg mit Frank Eberlein hier im Studio. Der bin ich. Ich wünsche Ihnen einen wunderschönen guten Morgen. Und in diese Stunde geht's ja mit 80er Sound aus Schweden. Hier sind Europe, The Final Countdown.

Breakfast in America. Das war ein Supertramp. So, und hier in der ARD-Hitnacht gibt's jetzt Musik von einer Britin, die ja den Soul in ihrer Stimme hat. Obwohl sie keine klassische Soul-Sängerin ist, aber ja eine Pop-Queen, eben mit dem berühmten Soul-Gefühl. Und das ist Lisa Stansfield. In diesem Jahr ist sie ja 60 geworden. Hier ist sie mit All Around the World. I don't know.

Ja, die Jungs und Mädels haben ja wirklich auch ganz andere Musik gemacht, so richtig scharf, ne, und flott, damals in den 80ern. Aber Human League konnten auch Balladen wunderbar produzieren. Und das war eine, ihre schönste vielleicht, die inzwischen 40 Jahre alt ist, Human. Und ja, zu einer Ballade gehört auch unbedingt immer ganz viel Liebe, denn Liebe ist alles. Hier sind Rosenstolz um kurz vor halb zwei.

0: John und Vangelis, I'll Find My Way Home aus den frühen 80er Jahren. Und hier ist der Verkehrsservice in der ARD-Hitnacht um kurz nach halb zwei. Die A1 Hamburg Richtung Lübeck ist zwischen dem Kreuz Barkte Heide und Bad Oldesloe wegen Bauarbeiten noch bis 6 Uhr gesperrt. Die A1 Köln-Euskirchen ist zwischen Köln-Bocklemünd und dem Kreuz Köln-West wegen Wartungsarbeiten bis 5 Uhr gesperrt, in beiden Richtungen übrigens. A7 Flensburg Richtung Hamburg zwischen Hamburg-Volkspark und dem Elbtunnel 4 Kilometer stockender Verkehr. Die A9 Berlin Richtung München ist zwischen Niemeck und Kleinmarzehns wegen Reparaturarbeiten noch bis 6 Uhr gesperrt. Die A25 Geesthacht Richtung Hamburg ist zwischen Allermöhe und dem Dreieck Hamburg Südost wegen Bauarbeiten bis zum 20. September gesperrt. Und die A71 Erfurt Richtung Suhl ist zwischen Arnstadt Süd und Stadt Ilm wegen Wartungsarbeiten im Tunnel Behringen noch bis 6 Uhr gesperrt. Ich wünsche Ihnen eine gute und sichere Fahrt. Fahren Sie vorsichtig.
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Brian Ferry, einst bei Roxy Music der Frontmann, und dann ist er ausgestiegen und hat eine Solokarriere hingelegt. Und da geht's ja den Menschen wie den Leuten. Davor hatte ich Genesis, ja, da kennt man die Geschichte. Erst stieg Peter Gabriel aus, wurde ein erfolgreicher Solist, und dann auch noch, ja, Phil Collins. Und so sind die Bands mal auseinandergefallen, aber irgendwann dann viele auch wieder zusammengekommen und teilweise in anderer Besetzung, teilweise in Originalbesetzung. Also die Musikwelt ist, was das Personal angeht, doch durchaus dynamisch und ja, durchaus auch mal spontan. Dusty Springfield, an sie erinnern wir uns immer wieder gern wegen dieser großartigen Stimme. Ich habe sie hier in der ARD-Nacht mit einem ihrer schönsten Lieder. Son of a Preacher Man.

Der einzige Weg nach draußen, der einzige Weg wieder rein, ja, das muss irgendwie eine musikalische Drehtür sein bei Cliff Richard. 1.52 Uhr haben wir es, kurz vor zwei am Freitagmorgen. Ja, ich sag's nochmal gern, der Donnerstag ist endgültig geschafft und jetzt noch den Freitag und dann ist Wochenende. Und hier in der ARD-Hitnacht gibt's gleich Musik von Billy Joel, ein sehr ergreifendes Stück aus seinem Album Stormfront aus den späten 80ern, Leningrad. Und vorher noch Disco aus den 70ern. Mensch, 50 Jahre ist das hier, ein halbes Jahrhundert hier. Der ganz, ganz große Wurf, der damals dem Produzenten Frank Farian gelungen ist, mit Boney M., Daddy Cool. She's crazy like a fool.

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1: Um 2 Uhr mit Emily Seidel. Nach der verheerenden Sturzflut läuft in Nepal und Tibet die Suche nach den mehr als 1300 Vermissten. Die Zahl der Toten geben die Behörden derzeit mit fast 400 an. Ursache des Unglücks ist Experten zufolge ein Gletschersturz, der die riesige Flutwelle ausgelöst hat. Aus Kathmandu, Markus Spieker.
2: Ja, man muss sich vorstellen, dass ein hunderte Meter breiter Eisblock über 1000 Meter in die Tiefe kracht und dann fast für apokalyptische Verhältnisse sorgt. Also jemand von vor Ort hat mir gesagt, so wie das aussieht, glaubt ihr, die Opferzahlen sind noch sehr, sehr viel höher, weil eben ganze Dörfer weggeschwemmt wurden. Tatsache ist, von den chinesischen Behörden wurden bisher sehr, sehr geringe Opferzahlen gemeldet. Und vor allem da muss man davon ausgehen, dass das noch dramatisch in die Höhe geht.
1: Die Fraktionsspitzen von Union und SPD wollen heute am zweiten Tag ihrer Klausurtagung Beschlüsse fassen. Das Treffen in Münster dient auch dazu, das Vertrauen zwischen den Regierungspartnern zu stärken. Aus Münster, Georg Schwarte.
3: Den Mut von Münster haben sie bereits als inoffizielles Motto ihrer Fraktionsklausur ausgerufen. Heute Nachmittag geht das zweitägige Treffen dann mit 2 Beschlüssen zu Resilienz und innerer Sicherheit sowie zum Fahrplan für die anstehenden Reformen von Rente, Pflege und Einkommensteuer zu Ende. Neben dem Mercedes-Chef sind am zweiten Tag auch die IG Metall-Vorsitzende Benner sowie der Bischof von Münster, der neue Vorsitzende der Deutschen Bischofskonferenz, zu Gast auf der Klausur.
1: In der spanischen Exklave Ceuta hat es Ausschreitungen gegeben. Bewohner verlangen die Abschiebung der in dem Ort verbliebenen Flüchtlinge. Auf Fernsehbildern war zu sehen, wie Habseligkeiten der Migranten in Brand gesetzt wurden. Die Polizei drängte die Demonstranten zurück, dabei kam es zu gewaltsamen Zusammenstößen. Ende Juli waren mehr als 70.000 Menschen aus Marokko in die spanische Exklave eingedrungen. Nach Schätzungen der spanischen Regierung sind bis zu 7.000 Migranten geblieben. In etwa 2,5 Stunden ist am Himmel eine partielle Mondfinsternis zu beobachten. Ab 4.33 Uhr wird sich der Mond zu mehr als 90% verdunkeln, weil er in den Kernschatten der Erde eintritt. Das Ende des Phänomens gegen kurz vor 8 Uhr wird in Deutschland nicht mehr sichtbar sein, weil dann die Sonne schon auf und der Mond untergegangen ist. Das waren die Nachrichten. Das Wetter in Deutschland. Heute Nacht im Westen und Nordwesten Schauer und Gewitter, sonst meist trocken, Tiefstwerte 20 bis 14 Grad. Tagsüber dann gebietsweise Schauer und Gewitter, im Südosten länger trocken, Höchstwerte liegen zwischen 21 bis 31 Grad. Auch am Samstag Schauer und Gewitter, im Südosten aber freundlicher, 21 bis 26 Grad. Und am Sonntag wechselnd wolkig, dann Schauer und Gewitter und im Südosten zeitweise weiterhin heiter. Dann Temperaturen zwischen 20 bis maximal 28 Grad. Es ist 2.03 Uhr.
4: Und hier ist der Verkehrsservice in der ARD-Hitnacht. Zunächst eine amtliche Unwetterwarnung für Südwest-Niedersachsen. Durch Gewitter aus südwestlicher Richtung kommt es dort zu starkem Regen mit bis zu 40 Litern pro Quadratmeter in einer Stunde. Hagel kann dabei sein und Windböen mit Geschwindigkeiten bis zu 95 Kilometern pro Stunde. Dadurch kommt es auch zu Blitzschlag, umstürzenden Bäumen und Überflutungen von Straßen. Vermeiden Sie unbedingt den Aufenthalt im Freien in Südwest-Niedersachsen. Die A1 Hamburg Richtung Lübeck ist zwischen dem Kreuz Bargte Heide und Bad Oldesloe wegen Bauarbeiten noch bis 6 Uhr gesperrt. Die A1 Köln-Euskirchen ist zwischen Köln-Bocklemünd und dem Kreuz Köln-West wegen Wartungsarbeit noch bis 5 Uhr in beiden Richtungen gesperrt. A71 Erfurt Richtung Suhl. Die Fahrbahn zwischen Arnstadt-Süd und Stadt-Ilm ist wegen Wartungsarbeiten im Tunnel Behringen noch bis 6 Uhr gesperrt. Und A391 Richtung Braunschweig-Südwest. Im Dreieck Braunschweig-Südwest ist die Überleitung zur A39 Richtung Salzgitter nach einem Unfall gesperrt. Ich wünsche Ihnen eine gute und sichere Fahrt durch diese Nacht.
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